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2: Da sind wir offen frisch aufgestellt für dich, frisch, munter, mit Kaffee versorgt, ausgeschlafen. Nein, alles das sind wir nicht, ehrlicherweise. Einer von euch ist das Motto.
1: Ich habe ausgeschlafen, Schelka.
2: Ich nicht.
1: Schön 9 ins Bett, das ist nicht mehr so heiß wie letzte Woche. Das entspricht mir mittlerweile in meinem Alter.
2: Hey, ich habe wieder Mühe gehabt, aber gleich, nichtsdestotrotz, wir sind im gleichen Boot, und zwar alle zusammen. Du da aussen, wir hier im Studio, vereint am 2. Juni, am 10. Morgen, am 5.
1: Guten Morgen miteinander.

0: Jetzt gibt es Viertel ab 5 Uhr, das ist Energy Me Morgen mit ein paar falschen Antworten, die jetzt zum Morgen serviert.
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0: Anja Schäublin fragt nämlich jetzt gleich danach, was es bedeutet, wenn man Schmetterlinge im Bauch hat und eben nicht wortwörtlich zu nehmen, bei dir jetzt Kaffee und Gipfel im Morgen, sondern es ist einfach, wenn man verliebt ist, dann hat man Schmetterlinge im Bauch.
4: Was bedeutet es, wenn man Schmetterlinge im Bauch hat?
7: Also ich glaube, das ist, wenn man irgendetwas komisches gegessen hat, zum Beispiel, wenn ich jetzt so mal Macs gsi bin, so 3 Double Big Macs, dann habe ich immer so Schmetterlinge im Bauch. Einfach so, es ist so ein Kribbeln, es ist wirklich unangenehm.
4: Was sagst du zu Leuten, die Schmetterlinge im Bauch haben?
8: Ja, ich finde es jetzt nicht so ein schönes Gefühl. Die Leute tun mir ganz ehrlich leid. Zum Glück habe ich das nicht so oft.
4: Ist das auch gesund, wenn man Schmetterlinge im Bauch hat?
9: Ich glaube, das ist nicht so gesund. Ja, weil es sind doch nur Tiere und es sind Schmetterlinge. Und ich glaube, keiner will das im Bauch haben.
4: Was bedeutet es, wenn man Schmetterlinge im Bauch hat?
10: Ja, für mich bedeutet es, wenn man so wahrscheinlich etwas nicht so gut gegessen hat und dann hat man ein bisschen Bauchweh, dann rumort es ein bisschen. Dann sind Schmetterlinge, die so rumfliegen und es macht ein bisschen krank, finde ich.
4: Was machst du denn gegen Schmetterlinge im Bauch?
10: Ich tue mich hinlegen und ein bisschen Flasche drauf.
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1: In der Schweiz könnte in Zukunft immer mehr zu Fällen von Wildcamping kommen. Vor diesem Szenario warnt der Schweizerische Campingverband gegenüber dem Blick. Grund dafür ist, dass in diesem Jahr schon über 1 Dutzend Campingplätze wegen Naturgefahren ihren Betrieb einstellen mussten. Der Aufbau von neuen Plätzen sei wegen Hürden bei Raumplanung kaum realistisch. Über ein halbes Jahr nach dem spektakulären Juwelendiebstahl im Pariser Louvre führt eine neue Spur auf Belgien. Wie die Zeitung Le Parisien berichtet, hat man dort bei verhafteten Frachtdieben mehrere Fotos aus dem Inneren des Louvre gefunden. Eine Untersuchung soll jetzt zeigen, ob es Verbindungen zwischen den belgischen Langfinger und den 4 verhafteten Personen in Paris gibt. Hunderte Fans haben der Hockey-Nazi gestern Abend beim Volkshaus Zürich ihren Respekt gezollt, trotz der bitteren Finalniederlage gegen Finnland. Das hat bei sowieso schon emotionalen Nazi noch mehr Gefühl geweckt. Die Stimmung sei unglaublich gewesen. Man könne den Fans gar nicht genug danken, sagt der Captain Romagnosi. Das Verarbeiten der Niederlage brauche ich aber noch Zeit.
2: Energy-Wetter. Ein bisschen alles dabei. Heute sicher wird es nass, also das ist schon mal Garantie. 23 Grad Maximaltemperaturen zwischendurch, aber auch noch ein paar schüche, sonnige Abschnitte.
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5: Kein Stau, keine Panne, kein Unfall, so soll es sein. Wir gehen um die Zeit freie Fahrt. Gute Fahrt.

0: richtigen Ort gehen. Früh, jetzt 20 Uhr.
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0: Ja, die Konstanz letzte Woche beim Wetter gibt es in dieser Woche definitiv nicht mehr. Kann ich schnell zusammenfassen, heute Morgen und übermorgen. Viele Wochen, auch sonnige Abschnitte, aber eben zwischendurch auch nass. Heute am Nachmittag zum Beispiel auch ziemlich heftiger Regen möglich. Die Temperaturen sind ja nicht mehr so heiß wie in der letzten Woche. Da sind wir noch zwischen 22 und 24 Grad.

0: Ah, Schilker. Jetzt hast du schnell nachgeschaut, ist es
1: 10 vor 6
0: her. Nein, 2 Wochen her. Entschuldigung, dass wir euch nicht mitnehmen. Manchmal müssen wir am Morgen früh so die auch gegenseitig spüren, der Schelker und ich. Vor 2 Wochen haben wir den GP gesprungen.
1: Ja, GP Bern, ja. Schönste 10 Meilen, 16 Kilometer.
0: Wie nachhaltig ist das jetzt gewesen? Frage, weil ich weiss, statistisch gesehen sind jetzt schon viele Bernerinnen unterwegs. Die ziehen weiter, die ziehen durch, die gehen vor dem Arbeiten, gehen joggen. Machst du sowieso nicht, aber gehst du zwischendurch noch springen?
1: Letzte Woche bin ich 2-mal gegangen. Aber auch nur unter Druck von meiner Partnerin.
0: Aber auch nur, weil es 35 Grad war, Hitzewelle. Ich gehe ich nochmal 2-mal.
1: Ich will mich hier nicht mit fremden Federn schmücken. Ich bin wirklich nur gegangen. Und sie sagt, komm doch jetzt, du nicht so vorne. Ich sagte, also den halt. Ein bisschen mit Widerwillen. Und bei dir?
0: Ja, bei mir zwischendurch. Ich habe gesagt, so 10 Kilometer pro Woche.
1: Aha, pro Jahr habe ich.
0: Und übrigens, für alle JoggerInnen, ihr wisst es selber, wir haben vorhin schon darüber geredet, gibt von den Temperaturen eine angenehme Joggingwoche zu Stür und Nass. Also perfekt.
1: Ja, ja, ist nicht so heiß und dementsprechend kann man jetzt schon sportlich unterwegs sein. Vielleicht bist du, vielleicht bist du aber auch faul noch im Bett am Rumlümmeln. Sei dir auch gegönnt, aber jetzt langsam mal in die Gang kommst, schon gleich 6, nämlich in genau 8 Minuten. Also jetzt auf und gute Tagesstunde.
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1: Franzi Schweizer.
2: Der Schweiz droht ein Campingplatzengpass. Wegen drohender Naturgefahren wie Steinschläge haben etwa im Kanton Wallis dieses Jahr schon 13 Campingplätze in einem Betrieb einstellen müssen. Jetzt mischt sich auch der Schweizerische Campingverband ein und äussert scharfe Kritik. Man hätte viel früher bauliche Massnahmen treffen müssen, heisst es von Swiss Camping gegenüber dem Blick. Der Bau von neuen Campingplätzen sei wegen zahlreicher Hürden bei Raumplanung und hohen Investitionskosten kaum realistisch. Über ein halbes Jahr nach dem spektakulären Überfall auf das französische Kunstmuseum Louvre haben die Behörden eine neue Spur. Und die führt auf Belgien. Dort haben Fahnder bei verhafteten Dieben mehrere Fotos aus dem Inneren des Louvre gefunden, wie die französische Zeitung Le Parisien berichtet. Es werde schon untersucht, ob es Verbindungen zwischen den belgischen Frachtdieben und den vier verhafteten Personen in Frankreich gibt. Beim Diebstahl letzten Oktober haben die Räuber Kronjuwelen im Wert von 88 Millionen Euro aus dem Louvre gestohlen. Nicht mal einen Tag nach der bitteren Finalniederlage hat sich die Schweizer Hockey-Nazi gestern Abend von ihren Fans feiern. Vor dem Volkshaus Zürich haben sich hunderte Fans versammelt. Die Enttäuschung bei der Mannschaft ist aber immer noch gross, so auch beim Nino Niederreiter.
3: Es ist sicher eine grosse Lehre, die rum ist. Und ich glaube, wir, die ganze Mannschaft, wir natürlich denken, dass es wirklich jetzt in der Schweiz kann wirklich mal Weltmeister werden. Und dann ist es wirklich so rausgekommen, dass es wieder halt nicht der Fall war. Und vielleicht hätte es so müssen kommen. Und hoffentlich einer sagen, es können wir Weltmeister werden.
2: An WM Gold glaubt vor allem einer ganz fest, der Head Coach Jan Gadieu. Mit diesem Team sei alles machbar.
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4: Am Morgen ist es stellweise schön an Gradizen, der Vollmond, fast Vollmond, der untergeht. Und dann auf den Mittag her der erste Tropfen, schon nicht ganz so warm wie den letzten Tag. Noch gegen die 22 Grad.
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6: Es hat einen Unfall auf der Hauptstrasse zwischen Weissenburg und Boltigen. Die ist in beiden Richtungen gesperrt. Die Umleitung ist signalisiert. Dort also daran denken, dass ein bisschen weiter muss kehren. Dann haben wir auf der Hauptstrasse Höhe Niederried bei Interlaken in beiden Richtungen noch wechselseitige Verkehrsführung. Das nach wie vor wegen diesen Sturmschäden, die wir gestern schon hatten. Gestern war es noch komplett sperrig. Heute kann man also wieder durch. Aber braucht ein bisschen mehr Zeit dort. Wünscht ihr viel Geduld.

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1: Und ohne Stress in die nächste Stunde. Das wäre ja auch noch ein bisschen früh für Stress. Ausser jetzt da auf der was? Irgendetwas.
2: Nein, nicht auf der H. H ist Hauptstraße.
1: Aber es hat einen Unfall gegeben, hast du doch gesagt.
2: Eben auf der Hauptstraße.
1: H, und was sind denn die Sturmschäden? Auf der Hauptstraße.
2: Auf der Hauptstraße. Ah. Da sehen wir mal, wie der Simon mit zuhört.
1: Ja, bin ich im Auto jetzt. Das interessiert mich doch nicht, was du da mit dem Verkehr verzapfst. Guten Morgen miteinander.

0: Morgen mit was über Schelkeri Tag starten. Zuerst gratulieren wir dir da draussen zum frühen Aufstehen. Du hast es geschafft. Es ist 9 ab 6 am Dienstag Morgen. Und jetzt feiern wir nochmal die Schweizer Nazi. Aber er ist ja gut, Schelkeri.
1: Ja, man darf schon. Also, was war das gestern für ein Wundenlecken gewesen, auch hier in der Morgenshow? Bitter, bitter.
0: Ich bin aber nicht rum gewesen, hat der Wunde geleckt.
1: Ja, wenn du zum dritten Mal hintereinander im Finale kein Goal kannst schiessen, wenn du mit einem mudrigen 1-0 verlierst in Verlängerung, das ist schon ein Wundenlecken. Vor allem, wenn du ein Rekordturnier spielst, wie unsere Schweizer Nazi hat gespielt.
0: Das ist ja schon doof, wenn du auf das einzige Spiel das wirklich drauf ankommt und dann nicht gewinnst. Ich habe nur gelesen, den schönen Titel wieder mal bei unseren Kollegen von der Bild, die Zweitgenossen.
1: Ach!
0: Ja, jetzt wie die ewigen Zweiten, jetzt haben wir das Geschenk. Aber egal, hat man irgendwie gestern nicht gemerkt beim grossen Empfang, darum bin ich ja so eingestiegen. Ja. Wie hat die Schweizer Nazi nochmal gefeiert?
1: Im Volkshaus Zürich von A bis Z hat man diesen Jungs ein gutes Gefühl gegeben. Und ich glaube, das ist schon angekommen. Es ist ja nicht nur die Silbermedaille gefeiert worden, nein, auch noch Geburtstag vom Most Valuable Player und vom Nazi-Captain Roman Josi. Ist 36 geworden. Hat man natürlich auch noch gesungen.
0: Ja, natürlich haben wir von den Spielern wissen, wie von Simon Knack. Wie man dort die Niederlage, vielleicht können wir ja etwas mitnehmen, weißt du?
1: Ja.
0: Bei uns eine kleine Niederlage im Leben. Wie man dort die kann verdauen und was man gerade auch unmittelbar nach der Niederlage gegen Schmerz gemacht hat.
2: Nein, wir sind im Hotel geblieben. Wir sind hier in dieser Dinners Lounge oben gewesen und haben dort ein bisschen Musik gehört und einfach Zeit miteinander noch können geniessen, wenn es nicht mit dem Ende war, wo wir uns erhofft haben. Aber wir haben gleich noch coole Zeiten oben zusammen gehabt und jetzt ist es vorbei.
1: Und Simon Knack hat gestern noch sehr deutlich Worte gefunden, wie fest das nachschießt. Ist jetzt schon wieder positiver unterwegs. Von dem können wir so eine Scheibe abschneiden, heute, Simon.
2: Hast du eine Nacht darüber schlafen? Ich glaube, ich bin so stolz auf die Mannschaft, dass wir da gefleischt haben, auch wieder an dieser WM. Und ja, es braucht nicht viel. Wir wissen, das sind kleine Details, die schlussendlich entscheiden. Wir haben so gute WM zusammen spielen. Schlussendlich gibt es viele Teams, die ohne Medaille heimgehen. Wir gehen das mal mit einer Medaille wieder heim. Und wir sind auf einem guten Weg und es langt einfach langt noch nicht ganz bis rauf. Aber nächstes Jahr greifen wir noch mal an und wir sind richtig hungrig, um die Goldmedaille zu holen.
0: Und Achtung, Floskel, wo jeder Spieler und Sportler, der gehört, ist ja nur ein Sport.
1: Oh wow!
0: Es ist ja nur ein Sport.
1: Wobei, das Mädchen da pfeift ins gleiche Ohr wie du, los.
3: Liebe Mannschaften, geh doch aufs Trampolin, das ist nicht mehr so schlimm.
0: Ja, das finde ich, eben genau, das ist so das Pragmatische. Was machen gegen Schmerz? Das könnt ihr auch heute Morgen, gegen Schmerz vielleicht vom Leben. Was hilft dagegen?
1: Geht aufs Trampolin.
0: Da können wir heute wirklich immer, glaube ich, mal wieder einspielen, als uns das kindliche Dasein in Erinnerung gerufen wird.
3: Liebe Mannschaften, geh doch aufs Trampolin, das ist nicht mehr so schlimm.
0: Ja, das ist nicht mehr so schlimm. Gehen wir aufs Trampolin.
1: Können wir eine Serie?
0: Ja, vor dem Gewitter, aber es kommt dann noch ein Gewitter. Ach, die Wetteraussichten verzapfigen als nächstes. Jetzt sehen wir 12 ab 6. Guten Morgen.

0: Guten Morgen miteinander. Ich hoffe, der Morgen ist nicht allzu eintönig bei dir da draussen. Sonst machen wir ihn noch ziemlich farbig aus musikalischer Sicht und abwechslungsreich. Mein Versprechen, die Energy Hits Music, Only One Republic wartet. Nachher hier ein Classic Hit aus den 90er Jahren. Ah, dann hat der Rap noch so getönt. Coolio, Gangsta's Paradise, wir sollten der Hymne bleiben. Und auch eigentlich ein Hit von Ende früher, da sind wir aber dann bei den 2000er, der jetzt wieder ganz vorne in den Charts ist. Ja, wir hören gerade Justin Bieber dann am Coachella Festival, wo eine Beauty and a Beat wieder zu einem Welthit gemacht hat.
1: Der eh sehr sympathisch unterwegs, Justin Bieber, gesehen verschiedene Insta-Videos, wie er... Was? L.A. ihm hilft, der eine Panne hatte. Ist bleiben liegen am Highway und er kommt und fragt, du, was hast du für ein Problem? Ist die Motorhaube offen? Haben sie da beide ein bisschen rumgewerkelt? Und der andere so, warte schnell, bist du nicht der Justin Bieber? Und er so, mal bin ich, aber ich kann dir ja gleich helfen.
0: Ja.
1: Siehst du, Sampa?
0: Voilà. Heute könnten wir uns ja mal auch zum Vorsatz nehmen, etwas Kleines Gutes zu tun, ja. Eine Grosse über die Straße helfen. Weil, heute am Nachmittag, das hat jetzt zwar nichts mit dem Grossen über die Straße helfen zu tun, aber heute am Nachmittag könnte es mit der heftigen Gewitter kommen. Vielleicht kann man dort etwas helfen. Schelke sein Karre irgendwo in die Garage helfen, reinstossen, wenn es einfach hageln kann.
1: Ja, das wäre mein Albtraum. Eine Panne haben, wenn ein Hagelsturm anzieht, wenn ich ja, nicht mehr schärmen kann.
0: Dann musst du das Auto unten tun. Am Nachmittag ist es also möglich, auch bei uns. Aber eben, ihr wisst, es ist mit den Gewittern manchmal schon sehr lokal. Das jetzt ist die Ruhe vor dem Sturm. Ist ziemlich eine ruhige Angelegenheit. Angenehme 14 Grad. Jetzt noch ein paar Wochen am Himmel auch die Sonne, jetzt, wenn sie aufgeht, wo man sieht. Morgen ist es dann ein bisschen ruhiger, das Wetter, eher trocken, bin aber kühler, 20 Grad. Am Donnerstag ist schon wieder alles dabei. Sonne, Wolken, auch ein bisschen Regen bei 2.

0: Schon einen guten Morgen, 20 um 6. Zeit für das erste Quiz vom Morgen. Und Jelker, du hast dich mit unserer potenziellen Gegnerin schon auseinandergesetzt.
1: Ja, weil sie kann ja aussuchen, gegen wen sie spielen will. Und es könnte ein Raucherduell geben. Sie muss zwischen dir und ihr, wobei der Unterschied ist, sie hat den Nikotinteufel schon gefüttert am Morgen. Sandy, wie viel hast du schon geraucht, Sandy?
2: Zwei.
1: Ja, also jetzt, aha. Das ist immer ja, ein Kabi, das macht sie besser. Sandy, komm, du bist irgendwo schon putzt und geschraubt für Mitspielen bei unserem Wissensquiz Alle gegen Energy. Fit und munter, so soll es doch sein. Der Überbegriff der Quizfrage ist Ernährung. In welche Richtung dass es da geht, kannst du dann bei Frage. Aber vorab kannst du noch aussuchen, willst du gegen Moser antreten oder gegen mich?
2: Ja, gegen Moser, probieren wir mal.
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1: Es geht um einen 50-Franken-Gutschein von Velo Queller und um einen Moser-Eis gekocht Kaffeetasse. Die könntest du ja brauchen, wie wir gehört haben, schon morgen früh. He?
2: Genau, ja.
1: Lass jetzt Sandy, er legt vor, in 15 Sekunden Zeit bekommt er zuerst, du erst näher, aber die Frage von mir, die bleibt die gleiche. Du musst einfach mehr Punkte machen, als er und dann gewinnst.
2: Probieren wir, ja.
0: Bis gerade, schnell ein Stümpli. Bis
1: nächstes Mal. Siegelänge, dann holen wir dich zurück. He?
0: Schon weg.
1: Weg, tschüss. So, Simu, und zwar geht es eigentlich auch ein bisschen passend nicht um die gesunde Ernährung, sondern um die ungesunde Ernährung. Ich möchte von dir möglichst viel weltweite Fastfood-Köttinnen hören. Deine Zeit läuft ab jetzt.
0: Da bin ich schlechter als du, definitiv. McDonald's, Burger King, Kentucky Fried Chicken, Pizza Hut. Fuck, weltweit. Wendy's. Komm, gib noch einen, der ist gewonnen.
1: Wo ist Domino's Pizza, Dunkin' Donuts, Taco Bell?
0: Das ist international, das weiß ich gar nicht.
1: Also ich habe eine Liste vor mir und die Liste teilt sich China mit den USA und zwischen ihnen hat es einen Ort noch, einen kanadischen mit Tim Hortons und von Südkorea gibt es Pelicana Chicken.
0: Ja. Gut, das sind wie viele Punkte?
1: Das sind 5 Punkte gewesen. Fünf Burger, die er bestellt hat. Sandy, los! Wir reden nicht über die gesunde Ernährung, sondern um die ungesunde geht es jetzt.
2: Das kenne ich mich nicht aus.
1: Ja, ja. Ich höre es auch nur vom Hören sagen, dass es Fastfood-Köttinnen gibt. Und genau die geht es nämlich. Zähl du mir möglichst mehr als 5 weltweite Fastfood-Köttinnen auf. Deine Zeit läuft ab jetzt.
2: Ja, Starbucks, McDonald's, Burger King.
1: Bitte, komm!
2: Ja, komm, ich hab nicht mehr Sinn.
1: Pizza!
2: Ja, Pizza Hut und auch Subway!
0: Du, also, hilf jetzt, Schirino! Das ist doch wahnsinnig!
1: Ich hab nur mit Stichwort Pizza gesagt!
0: Aber jetzt, also, es ist 5-5 im Moment, aber jetzt ist die Frage: Starbucks für dich eine Fastfood-Kette?
1: Ist in Liste auf Wikipedia von der grössten weltweiten Fastfood-Kettinnen auf dem 4. Platz. Jetzt möchte ich von euch wissen, das ist die Schätzfrage, liebe Sandy. Du hast die Schätzfrage reingerettet. Wer hier näher liegt, der gewinnt. Simu legt wie immer vor mit seiner Schätzung. Wir reden über McDonald's. Wie viele Standorte weltweit sind denn das, was es noch gibt?
0: Ich sage 1,5 Millionen.
1: Sandy, 1,5 Millionen stehen zur Auswahl. Du sagst, wie viel es ist?
2: Ich sage eins weniger.
1: Eins weniger. Es sind 40.275 Standorte.
2: Warte, bin ich nachher?
1: Ja!
0: Bruno! Aber das soll länger.
1: Du hast den Moser Podiget. Gratulieren.
2: Merci.
1: Viel Spaß. Tschüss.
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2: Mit der Franzi Schweizer.
3: In der Schweiz können sie in Zukunft immer mehr zu VV-Wildcamping kommen. Vor diesem Szenario warnt der Schweizerische Campingverband gegenüber dem Blick. Grund dafür ist, dass in diesem Jahr schon über 1 Dutzend Campingplätze wegen Naturgefahren ihren Betrieb einstellen mussten. Der Aufbau von neuen Plätzen sei wegen Hürden bei Raumplanung kaum realistisch. Über ein halbes Jahr nach dem spektakulären Juwelendiebstahl im Pariser Louvre führt eine neue Spur auf Belgien. Wie die Zeitung Le Parisien berichtet, hat man dort bei verhafteten Frachtdieben mehrere Fotos aus dem Inneren des Louvre gefunden. Eine Untersuchung soll jetzt zeigen, ob es Verbindungen zwischen den belgischen Langfinger und den 4 verhafteten Personen zu Paris gibt. Hunderte Fans haben der Hockey-Nazi gestern Abend beim Volkshaus Zürich ihren Respekt gezollt, trotz der bitteren Finalniederlage gegen Finnland. Das hat bei sowieso schon emotionalen Nazi noch mehr Gefühl geweckt. Die Stimmung sei unglaublich gewesen. Man könne den Fans gar nicht genug danken, sagt der Captain Romagnosi. Das Verarbeiten der Niederlage brauche aber noch Zeit.
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2: Na, die Gewitter, die am Sonntag mehrheitlich ausbleiben, auch hier in der Stadt Bern, die gibt es dann heute am späteren Nachmittag. Sehr wahrscheinlich dann schon. Nicht schon im Süden am Morgen, am Nachmittag, dann aber auch im Norden möglich. Also es zum Teil kann Gewitter. Dazu Temperaturen, angenehme 15 Grad, jetzt 22 Grad am Nachmittag.
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6: Interessante Beobachtung hatte ich gestern, Simon. Im Normalfall, du kennst es ja auch, wenn man ein bisschen pressiert ist, hat man doch ringsherum auf der Straße immer Schleicher. Vor sich. Und kaum hast du einen überholt, kommst du wieder der Nächste. Ja. Gestern habe ich, das habe ich noch nie erlebt.
2: Bist du der Schleicher gewesen?
6: Ja. Nein, links und rechts nicht. Mir ist mir aber tot schnell gefahren und vom Familienvan mit der Familienmutter hinten dran bis zum geschäftigen Bürokollegen und dachte, hey, mei, oh mei, also die sind doch ein bisschen schnell. Gestern bin ich plötzlich der Schleicher gewesen, ja. Jetzt weiss ich, wie es da draussen vielleicht
2: mal hinter dran geht. Das ist eben, wenn man mit einem Boy auf die Autobahn geht, check.
6: Verschrei's nicht, das passiert ab und an. Noch apropos Autobahn, eine Staumeldung haben wir jetzt auf der A1 Zürich Bern zu Schönsig und Wagen dran. Stop and go wegen Verkehrsunterlastung.
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0: Die Fans haben die Schweizer Hockey-Nazi gestern gefeiert. Oder auch ein bisschen tröstet. Zuerst mal guten Morgen, das ist LG mit dem Top-Thema vom Morgen, wo wir darüber reden. Die Nazi, die gescheitert ist, da habt ihr ja schon genug gerannt, Fiona, gestern. Ja. Jetzt geht es langsam wieder ums Aufstehen. Weil die Spieler, die hat es schon ziemlich mitgenommen. Klar, das dritte Mal hintereinander im Finale und zweite Worte.
1: Und immer mit einem Goal. Immer mit einem Goal selber hat man Käse schiessen. Das ist ja auch bitter, oder?
0: Wie verdrängt man oder verarbeitet man so eine Niederlage? Was haben die Spieler gemacht? Der Nico Hischier, Stürmer?
2: Ja, einfach zusammen gewesen und wirklich, wir haben nicht mehr gross gemacht. Wir waren natürlich alle riesig enttäuscht gewesen. Und, aber das war das Wichtigste, gewesen, dass wir einfach mit den Jungs zusammen waren. Und wir waren sicherlich schon lange wach gewesen und haben ein bisschen geredet, aber es war gleich schön gewesen. Ich glaube, aber mit so einer engen Gruppe ist es cool, dass man nach so einem bitteren Ende gleich noch zusammen sein und Zeit zusammen verbringen und ja.
1: Und Nico, seine Haltung, wenn du ihn gestern gehört hast, Simon, die zeigt, wie das Sportler-Mindset eben schon krass ist. Du kannst die Enttäuschung von deinem Leben haben, sportlich gesehen, und am nächsten Tag bist du wieder positiv gestimmt und schaust vor. Das ist doch irgendwie schon noch cool.
0: Niederlage als Stärke und Stärkung, das ist auch das Thema heute Energy bei Morgen mit dem Experten hier.
3: Guten Morgen, hier ist wieder euer Motivationscoach Dietmar Damen und heute erfahrt ihr, warum es gar nicht so schlimm ist, auch mal zu scheitern.
0: Yes.
3: Sache, man gibt nicht auf.
0: Und das nehmen wir mit, wenn man schon mal den Experten auf diesem Gebiet hat, mit einem kleinen ersten Beispiel, wo perfekt im Morgen passt.
3: Wenn wir ein Problem erleben, dann fokussieren wir uns unheimlich oft auf das Problem und sehen nicht den großen Blick. Wir haben den kleinen Blick. Klack, der Kaffee fällt hin. Mein Gott, Riesensauerei, Tasse kaputt, Flecken überall. Die Welt ist furchtbar, jeder hasst mich. Wie scheiße ist das denn? Aber hey, die Küche ist noch da, deine Freunde sind noch da, dein Job ist noch da, alles ist noch da. Das Einzige, was eben nicht mehr da ist, ist eine blöde Tasse Kaffee. Also, hey, get over it. Öffne den Blick, weite den Blick und finde die Sachen, die noch da sind. Und das einzige Ding, was eben nicht mehr da ist, ist eine Tasse Kaffee.
0: Doch gleich, wenn das Kaffee auslädt.
1: Ja, ist heute ein Rosé-Ei am Boden gefallen aus dem Kühlschrank, wo ich noch nicht...
0: Du hast dich wahnsinnig aufgeregt.
1: Ich bin recht schlecht gelaunt hergekommen, das kann ich sagen, Simon.
0: Und darum finde ich das so schön bei Dietmar, dass er jedes Mal einfach Tipps hat, die man mitnehmen kann.
1: Ja.
0: Und das hat er auch noch in der nächsten Stunde. Ganz ein Haufen versprochen, einfach ein bisschen dranbleiben. Dann kurz

Darf ich vorstellen, der Wetter-Soundtrack vom heutigen Nachmittag, wenn wir schon mal kurz vorausschauen, gerade nachher die Aussichten. Aber gleich, als ich schon mal gesagt habe,

0: Ja, DAB hören. Guten Morgen euch. Es kommt ja auch noch auf die Alpen-Nordseite. Aber bis dahin sieht es noch gut aus. Und es ist auch wieder Wärme in Aussicht. Das würde ich gerne schnell für euch zusammenfassen als nächstes in der kompakten Wetteraussicht.
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0: Superstars, The Energy im Duett J-Lo, David Guetta, Save Me Tonight. Dir ist gut aufgestanden?
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0: Und wir hoffen auf, dass du mehr oder weniger trocken durch den Tag kommst. Jetzt am Morgen, wenn du rausgehst, absolut easy, weil so die nächsten Stunden sollte es noch nicht regnen. Erste Tropfen dann auf den Mittag her, ja schon ein bisschen vorher möglich, aber die Gewitter, die kommen dann erst am Nachmittag. Der Peak reicht uns dann so um 4, 5, 6, so dort rum, Schelker, also das reicht. Machst du ja nicht erst dann für Abend nach dem Morgen schon.
2: Hey, ich habe jetzt so ein bisschen reingefuchset und gesehen, das ist labile Luft, die in die Schweiz kommt.
0: Das ist sehr labile Luft.
2: Ähnlich wie mit... Geschäft, da ist manchmal schon ein bisschen labil, ja. Stimmungstechnisch.
0: Das Problem, die labile Luft, die bleibt uns erhalten bis und mit dem Samstag. Darum kann ich es auch zusammenfassen. Ab morgen immer mal wieder nass, zwischendurch aber auch sonnige Abschnitte. Am Donnerstag regnet es ein bisschen mehr als am Mittwoch. Am Freitag trocknet es dann wieder, also es hin und her, bis und mit Samstag, erst auf den Sonntag her, wird es dann wieder sonniger und wärmer. Das wäre es von meiner Seite. Schelker, hast du etwas zu ergänzen?
2: Ja, dass wir ein Bärli am Telefon haben, wo Bärchen und Hasi mitspielen
0: möchte. Sie heiß auf die Sexfrage, das interessiert jetzt
2: nicht. Sex-Examen, wo wir da jeden Morgen spielen bei Energy. Ja, also heiss nicht, sie haben gesagt, nicht eine schlimme Sexfrage, bitte sie.
0: Und die gibt es jedes Mal als Frage Nummer 3, auch gerade im Anschluss an diesen Song.

0: Spielzeit wählen, wie morgen, dir einen guten Start. Jetzt zuhören und mit Fieber 10 Minuten vor der Sendung.
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0: Felker, darf ich dir vorstellen, unser Bärli von heute, Pesco, noch in der Warteschlaufe. Die Vera, beide 29, und Vera hat ein spezielles Hobby.
2: Ui.
0: Sie ist Schwingerin.
2: Oh, Achtung, jetzt hast du die Hosen an, ich beziehe. Vera, guten Morgen.
3: Ja, ja.
2: Gibt es einen Hosenlupf, wenn ihr nicht folgt?
3: Ja, immer.
0: Schon nach wie vor eine Mannendomäne. Du bist als Frau ziemlich allein unterwegs, oder?
3: Ja, also es gibt extra einen Frauenschwingverband, der auch Schwingfest hat durch das Jahr durch, aber einfach weniger, ist noch nicht so bekannt.
0: Los jetzt, Vera, ich stelle dir in aller Ruhe drei Fragen. Die gleichen Fragen nachher ein. Bei drei Übereinstimmungen gibt es den Preis.
2: Und zwar geht er ab an Thunersee in Delta Park Vital Resort, eine doppelstöckige Wellness Suite, ganz für euch allein geniessen, im Gesamtwert von 785 Franken.
3: Ja, cool, ja.
0: Sag mir als erstes, nebst dem Schwingen, welches ist deine zweitliebste Sportart?
3: Einfach allgemein Sport, Velofahren.
0: Du hast einen harten Schwingtag hinter dir, er massiert dich. An welcher Stelle am Körper hast du es am liebsten?
3: Am Rücken.
2: Nicht am Ecken. Schwinger haben doch immer so eine Stierecke. Nee.
0: Also ich habe am liebsten meinen schönen Mannenfuss.
2: Ja, ist gut. Komm, bitte, bitte.
0: Nächste Frage noch. Ich möchte wissen, bevor du mit ihm bist zusammengekommen vor 3 Jahren, wie viele One-Night-Stands hast du in deinem Leben gehabt?
3: Zwei.
2: Zwei, okay. Ich habe gerade heute in Zeitung gelesen, dass One-Night-Stands immer weniger beliebt sind.
0: Sag jetzt.
2: Gen Z, da setzt man wieder auf Monogamie.
0: Das glaube ich. Excuse, ich habe mir gerade einen Apfel verschluckt. Jetzt, gehört jetzt der Pesco. Und du in einem Apfel im Mund, die erste Frage kommt vom Schelker.
2: Ja, der Simon wollte wissen von deiner Vera, was ist nach dem Schwingen ihre zweitliebste Sportart?
4: Ja, sie geht echt viel mit Fitness.
2: Fitness, Gym?
4: Ich würde jetzt das sagen.
2: Ja.
4: Oder Velofahren, ja, Velofahren.
2: Jetzt habe ich noch das gehört, was ich auch gehört habe. Velofahren kommt noch hinten nachher. Erste Übereinstimmung.
0: Jetzt muss aber alles stimmen und wir dürfen ihm helfen. Ich will wissen, wo lässt sie sich von dir am liebsten massieren? Zum Beispiel nach einem harten Schwingtag.
4: Ja, ich würde jetzt sagen, wir rücken.
0: Jawohl. Stimmt. Jetzt noch die 6 Fragen richtig beantwortet. Der Gewinner. Sag mir, wie viele One-Night-Stands hat sie in ihrem Leben gehabt?
4: Ich glaube, das
0: war keiner.
4: Ach,
0: so, kannst du mich gut zurückhalten.
2: Die zwei hast du verdrängt.
4: One-Night-Stands,
2: der hat er jetzt auch noch ein bisschen Redebedarf.
0: Aber gleich noch schnell, als wir dich auch gefragt haben, wie viel sind es denn bei dir gewesen?
4: Ja, kennen.
0: Ah, okay, voilà.
2: Ja, der Liebe. Ich würde doch sagen, Vera Pesco, wir probieren das Ganze noch einmal, du spielst nochmal mit und die Chance auf einen Wellnesspreis, die besteht nach wie vor. Ist gut?
4: Okay, cool.
0: Tschüss.
2: Tschüss.
0: Tschüss zusammen.
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1: Franzi Schweizer.
2: Der Schweiz droht ein Campingplatzengpass. Wegen drohender Naturgefahren wie Steinschläge haben etwa im Kanton Wallis dieses Jahr schon 13 Campingplätze ihren Betrieb einstellen müssen. Jetzt mischt sich auch der Schweizerische Campingverband ein und äussert scharfe Kritik. Man hat viel früher bauliche Massnahmen treffen müssen, heisst es von Swiss Camping gegenüber dem Blick. Der Bau von neuen Campingplätzen wegen zahlreicher Hürden bei Raumplanung und hohen Investitionskosten kaum realistisch. Über ein halbes Jahr nach dem spektakulären Überfall auf das französische Kunstmuseum Louvre haben die Behörden eine neue Spur. Und die führt auf Belgien. Dort haben Fahnder bei verhafteten Dieben mehrere Fotos aus dem Inneren des Louvre gefunden, wie die französische Zeitung Le Parisien berichtet. Es werde schon untersucht, ob es Verbindungen zwischen den belgischen Frachtdieben und den vier verhafteten Personen zu Frankreich gibt. Beim Diebstahl letzten Oktober haben die Räuber Kronjuwelen im Wert von 88 Millionen Euro aus dem Louvre gestohlen. Nicht mal einen Tag nach der bitteren Finalniederlage hat sich die Schweizer Hockey-Nazi gestern Abend von ihren Fans feiern. Vor dem Volkshaus Zürich haben sich hunderte Fans versammelt. Die Enttäuschung bei der Mannschaft ist aber immer noch gross, so auch beim Nino Niederreiter.
3: Es ist sicher eine grosse Leere, die rum ist. Und ich glaube, wir, die ganze Mannschaft, wir natürlich denken, dass es wirklich jetzt in der Schweiz wirklich mal Weltmeister werden. Und dann ist es wirklich so rausgekommen, dass es wieder halt nicht der Fall war. Und vielleicht hätte es so müssen kommen. Und hoffentlich kann ich sagen, es können wir Weltmeister werden.
2: An WM Gold glaubt vor allem einer ganz fest, der Head Coach Jan Gadieu. Mit diesem Team sei alles machbar.
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1: Es gibt Regen und zum Teil auch ziemlich heftigen Regen gegen später Nachmittag. Bis dorthin am Morgen noch trockene Abschnitte, gegen Mittag sicher erste Tropfen, vielleicht auch schon vorher. Da ist so ein bisschen alles dabei, maximal noch 3 Sonnenstunden heute und es wird dann ganz so warm, um die 1 bis 22 Grad, jetzt am Morgen noch 15.
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5: Simon, wir hatten heute Morgen ein bisschen von den Schleicher gehabt, wegen einer Beobachtung, die ich gestern gemacht habe, dass ich plötzlich der Schleicher war, weil ich bin überholt wurde. Das passiert mir selten auf der Straße. Jetzt hat der Andreas eine interessante Beobachtung, auch zum Thema Schleicher. Er schreibt via WhatsApp, kannst du übrigens auch jederzeit, wenn dir etwas auffällt oder sonst etwas zu ergänzen hast, auf 079-655-0844. Mir ist aufgefallen, dass die grössten Schleicher Handwerker und Servicemonteure mit ihren Sprinter-Servicewagen sind, welche wahrscheinlich die Anfahrtszeit zur Baustelle zum Kunden bereits schon bezahlt haben und es daher nicht so eilig haben. Ja, Andreas, also ich bin dann selber auch Servicetechniker unterwegs, dann habe ich es dann aber auch ein bisschen gemütlicher genommen, tendenziell. Und gemütlich muss so auf der A1 im Moment stehen zwischen Raste-Gunzgrot und Verzweigung Lauterbach, 10 Minuten Verlust Richtung Bern zu, auf der A6 von Lysa Richtung Bern, zwischen Buchsi und Schönbühl ebenfalls gute Fahrt.
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1: Nicht nur auf der Straße, auch daheim noch spüre ich die Leute ausbrauchen, eine musikalische Motivationsspritze.
6: Kannst du ansetzen, Schelke?
1: Yes! Ist das der Bruno Mars?
5: Da gibt es intravenös.
1: Und zwar in voller Länge, gerade jetzt.

0: Yeah, das ist Energy. Wir wünschen dir einen guten Start in den Tag. Moser und Schelker am Punkt 7 ab 7. Und jetzt mit einer Motivationsspritze, wenn dir vielleicht auch schon heute Morgen nicht ganz alles gelungen ist. Um was geht's? Ja, wir trauern immer noch ein bisschen mit der Nazi und der Niederlage im Finale. Das war ein Wunderlecker, schon gestern in der Morgenshow hast du erzählt. Jetzt hat es langsam wieder aufgestanden. Und gestern beim grossen Empfang, da haben wir unter anderem von Simon Knack schon rausgespürt, da ist noch lange nicht alles gut. Da ist man noch nicht über den Schmerz
1: die Hockey hinweg. WM, die ist ein bisschen zu verdauen.
2: Ich weiss gar nicht, was ich am Nachmittag jetzt so alleine mache mit dieser Gruppe. Wir haben immer Spiele gespielt, sind in die Stadt gegangen und jetzt ist einfach die Zeit vorbei und so eine coole Zeit gewesen. Darum wird es schwierig, das so schnell zu verarbeiten.
0: Die grosse Leere, die vielleicht auch wir spüren, vielleicht nicht wegen sportlichen Bestleistungen, sondern einfach so wegen einem gewöhnlichen Morgen früh. Und die Experten, die wir schon in der letzten Stunde haben lernen kennen, die uns viel zuhören, die kennen auch schon länger davon Energy.
1: Der Dietmar Dahmen, Motivationscoach seines Zeichen, der sagt dir, wie umgehen mit der Niederlage, selbst wenn es die dritte hintereinander ist im Finale und man schon wieder wegen einem mudrigen Gold Silbermedaille holt.
3: Unser Kopf erzählt uns andauernd Geschichten. Und wenn wir Misserfolg haben, erzählt er uns Geschichten von Misserfolg. Das musst du ändern. Zwinge deinen Kopf an Erfolg zu denken. Mhm. Mein Tipp, zähle in deinem Kopf alle Erfolgsstationen auf, die dir spontan einfallen. Mhm. Kindergarten geschafft, Schule geschafft, aha, Fahrradfahren gelernt, Autofahren gelernt. Wie super ist das denn? Mach eine Reihe von Erfolgen und du wirst sehen, das Gefühl von Kraftlosigkeit verschwindet schwuppdiwupp sofort.
0: Also machen wir Kindergarten geschafft, erste Klasse, zuerst noch nicht geschafft, dann das zweite Mal, das dritte Mal geschafft.
1: Das dritte Mal hast du geschafft.
0: Ja, okay, das ist schon mal ein sehr guter Tipp gewesen. Was kann man denn gegen Frust machen?
3: Also, wenn ich persönlich etwas nicht schaffe, dann ärgere ich mich. Ja? Ich ärgere mich so sehr, ich werde wahnsinnig wütend und diese Kraft, die drehe ich dann um in Challenge, in ein, das wollen wir mal sehen. Und dann kommt noch mehr Power und noch mehr Energie und ich bleibe dran, bis ich es geschafft habe. Denn Challenge-Energie macht uns stark. Mhm. Verwandle also den Ärger in Challenge. Und du wirst alles, was du willst, erreichen. Okay. Fast alles, sagen wir mal.
0: Das mache ich bei meinem nächsten ersten Wochenende, wenn versprochen. Der Ärger.
1: Challenge-Energie, Junge.
0: Genau, machen wir. Übrigens, ich weiß nicht, ob gestern hast du darüber geredet. Du hast mit La Boccia spielen über das Wochenende. Kann man jetzt anschauen, unter anderem auf YouTube, auf unserem Kanal. Übrigens, Dietmar, die nächste halbe Stunde, was wir von den Babys lernen können. Und wir können von den Bebälen etwas lernen, was das genau ist. Ganz einfacher Lifehack
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0: Guten Morgen an dem 2. Juni. 13 ab 7. Hey, wir Simon, ich wollte dich schnell fragen, weißt du, was heute für ein Tag ist?
1: Der 2. Juni?
0: Ja, ist ein spezieller Tag, solltest du wissen, wo mehr als die Hälfte italienisches Blut in sich dreht. 2. Juni, Festa della Repubblica. Ist ein italienischer Feiertag heute.
1: Ja, aber in der heutigen Wirtschaftszeit, die haben nicht viel zu feiern.
0: Ich kann keine Zeit mehr zum Feiern, da hätten sie
1: durchziehen. Das ist fertig.
0: Ah, Scheibe, ja,
1: nee,
0: okay.
1: Beste Stimmung gestern, der 50. von italienischer Verwandtschaft. Okay. Herrlich gegessen, gute Wein.
0: Ah, jetzt wieder Tavola Grande,
1: gell. Am Schluss noch das Tiramisu hinter den Tätschen. Also ich bin gut genährt, starte den neuen Tag. Also, liebe Tifosi, liebe ItalienerInnen, ganz guten Morgen, Buongiorno von unserer Seite. Etwas, was in Italien ein bisschen weniger gibt als in Schweizer Gewitter.
0: Das stimmt schon, der ist immer heiß, aber es prätscht dann auch nicht
1: selten,
0: so.
1: Weil die Berge halt nicht rum sind und die Lufttemperaturen nicht so unterschiedlich sind. Komme ich auch nicht bis ins Detail raus, aber ich weiss einfach, dass die Berge die Schuld sind.
0: Die Berge sind immer die Schuld bei uns, aber jetzt hast du gesagt, heute Nachmittag soll es gewittern.
1: Wir sehen, es hat schon langsam Wolken. Die kommen immer wie mehr. Am Morgen gibt es schon Regentröpfe, aber dann ist es noch nicht so turbulent. Es braucht noch ein bisschen Erwärmung. Am Nachmittag wird es so gegen die 22-23 Grad. Dann gibt es dann eben auch hier Blitz und Donner und zum Teil auch stark Regen, der gemeldet ist. Morgen beruhigt sich das Ganze ein bisschen, aber es bleibt unbeständig bis zum Wochenende her. Das kann man eigentlich so sagen. Gewitter werden weniger, aber zwischendurch wird es nass. Zwischendurch gibt es sonnige Abschnitte, nicht mehr ganz so warm, nur noch 20 Grad. Am Freitag sogar ein Kältepfropf. Nur noch 18 Grad, bevor es aufs Wochenende her wieder wärmer wird.

0: Mittlerweile 20 ab 7, gut aufstehen mit Energy, Moser und Jill Kriya. Um die Zeit, wie immer, um die Zeit, die Rubrik.
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2: Und spätestens nach dieser Eishockey-WM, wo die Schweizer Nationalmannschaft zum dritten Mal in einem Finale steht und zum dritten Mal mit Silber heimgeht, sollte man wissen, was eine Durststrecke ist. Das fragt nämlich gerade Anja auf der Straße ab bei der Passantin.
6: Was ist eine Durststrecke?
7: Was?
6: Eine Durststrecke.
7: Vielleicht eine, die, keine Ahnung, die ganze Zeit fährt oder so. Fliegt.
6: Wo fliegt man denn an bei dieser Durststrecke?
7: Ich bin mir nicht sicher. Durststrecke?
6: Durststrecke.
7: Durst. Also innerhalb von Europa habe ich das Gefühl. In so Strecken, die halt immer fliegen.
6: Wie viel kostet denn so ein Flug bei dieser Durststrecke?
7: Ich glaube, es ist billiger als andere Strecken, weil es wird eine, die immer fliegt. Aber es klingt irgendwie wie etwas, das nicht mit Fliegen zu tun hat.
6: Was ist denn so eine typische Durststrecke?
8: Zum Beispiel so Paris, London, halt dort, oder New York, ein bisschen weiter, wo es auch so Geschäftsmeeting gibt, so mit Arbeit und so.
6: Bist du auch schon mal bei so einer Durststrecke mitgeflogen?
8: Also wir sind schon auf LA geflogen und so, aber ich glaube nicht, dass es das so eine ist.
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0: Bist du bei uns? Starte ich mit uns in neuen Tag. Bei uns gibt es alle halbe Stunde die Energy News. Das heisst, wieder gut und knackig informiert in 30 Sekunden. Und wenn ich noch 30 Sekunden habe, möchte ich dir musikalisch schmackhaft machen, was wir nach der halben hören. Er ist gerade der Shootingstar und Export aus Great Britain, Miles Smith, wo wir gerade nachher in voller Länge hören mit seinem aktuellen Charts-Erfolg.
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0: Franzi Schweitzer.
2: Asylbewerber, die in der EU keine Bewilligung bekommen haben, sollen künftig in Drittstaaten abgeschoben werden. Eine entsprechende Einigung ist gestern durchgewunken worden. Bevor es so weit kommt, muss die EU aber einen Drittstaat finden, der sich dazu bereit erklärt. Im Gegenzug können es Geld oder aber Vorzüge bei Vergaben von Visa geben. Geschützt vor dem Abschieben sind unbegleitete Minderjährige. Schweizer Familien haben im Kombi abgeschworen und setzen immer mehr auf SUVs. Das zeigen auch Zahlen vom Vergleichsdienst Comparis. Im letzten Jahr sind 58% von allen Neuzulassungen auf das Konto der SUVs gegangen. So viel wie noch nie. Die beliebteste Marke ist dabei der Skoda, gefolgt vom BMW. Jeder vierte neu zugelassene SUV ist elektrisch. Schneller, höher und länger soll die neueste Achterbahn von der Schweiz sein, die im Conilands Lipperswil entsteht. Wie der Blick berichtet, startet der Bau von neuen Bahn mit dem Namen Masai schon Mitte diesem Monat. Die Bahn wird 500 Meter lang und fährt bis zu 86 Stundenkilometer schnell. Die erste Testfahrt ist für den Frühling nächstes Jahr geplant.
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0: Die Woche kommen langsam auf. Es gibt zwischendurch auch Regen am Vormittag, spätestens am Nachmittag, der verstärkte Regen und auch Gewitter, die möglich sind. Die Temperaturen, die haben wir aktuell bei 15 Grad und am Nachmittag gibt es dann um die 22 Grad.
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4: Aber aus ein Nerven, einmal mehr heute Morgen auf der A1 von Bern her auf Zürich. Zwischen Aarau West und Verzweigung Birfeld sind es 20 Minuten auf mehreren Abschnitten, die du verlierst. Und von Zürich her Richtung Bern zwischen Rastig, Gunzgrot und Wangen-Draren 10 Minuten bis 15 Minuten. Und dann ist der Stau vergleichsweise auf der A6 Peanuts von Lys her Richtung Bern zwischen Buchs und Schönbühl. Dort einfach kurz die Abbremsen wegen Verkehrsüberlastung. That's it. Gute Fahrt.
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0: Landsfrau von Miles Smith gerade nachher. Trotzdem anderer Style. Ellie Goulding mit deutlich mehr Beats. Lights in voller Länge. Gerade als nächstes. 5:30, 8:00 haben wir. Ich weiss, ist jetzt eine fertige Wunde geleckt wegen der Schweizer Nazi, die da zum 100. Mal das Finale nicht gewonnen hat. Aber wir bieten heute Hilfe. Weil wir auch gestern beim Empfang von der Nazi, wo die Nazi nochmal richtig gefeiert ist worden, wir gespürt haben, bei den Spielern, allen voran, beim Simon Knack, rechten Flügelstürmer, da blühtet die Sportseele und das Sportherz noch. Und wir haben uns so gefragt, hey, wie hat man denn die Niederlage verdaut, was hat man gemacht? Ist das gekommen?
1: Wir sind im Hotel geblieben, wir sind hier in der Dinners Lounge oben gewesen und haben dort ein bisschen Musik gehört und einfach Zeit miteinander noch geniessen können, wenn es nicht mit dem Ende war, wo wir uns erhofft haben. Aber wir haben gleich noch coole Zeit hier oben zusammen gehabt und jetzt ist alles vorbei.
0: Alles vorbei.
2: Und der Simon, ja, jetzt zwar noch ein bisschen niedergeschlagen, aber nicht mehr so niedergeschlagen, glaubt man, Simon, wie gestern. Also wie ist das schon schnell am Verarbeiten? Und darum wollen wir dir das heute Morgen mit auf den Weg geben. Vielleicht läuft heute Morgen bei weitem nicht alles so, wie es soll. Bist genervt und musst schon die ein oder andere Niederlage wegstecken, vielleicht gibt der Job Absage bekommen. Für das haben wir den Dietmar Dahmen an unserer Seite. Er ist Motivationscoach.
0: Also nicht einfach Motivationscoach, der Motivationscoach. Ja. Nur die Besten gelesen wir auf für dich. Und was mich spannend dünkt, und da müssen wir jetzt gut herhören, wir können von den Kleinsten lernen.
3: Wenn man ein Baby ist und laufen lernt, dann fällt man hin. Und zwar 50 Mal pro Stunde. 50 Mal pro Stunde knallt das Baby auf den Boden und jedes Mal kommt die Mama und sagt, kein Problem, mach einfach weiter, bald wirst du laufen können. Und tatsächlich, fast alle, die früher mal Babys waren, können heute laufen. Sensationell. Warum? Weil sie keine Angst vor ihren Fehlern hatten. Und weil sie jemanden hatten, der an sie glaubte. Die Mama, der Papa, die Oma und natürlich sie selbst. Glaub also an dich, dann schaffst du alles.
0: Stimmt schon. Stimmt schon.
2: Kann ich so unterschreiben. Vielleicht, Dietmar, noch zwei konkrete Tipps von dir.
3: Heute habe ich zwei ganz einfache Tipps für euch. Einmal, wie man garantiert verliert und einmal, wie man garantiert gewinnt. Garantiert verlieren geht ganz einfach. Aufhören, nicht weitermachen, Schluss damit. Garantiert gewinnen, genau das Gegenteil. Weitermachen, dranbleiben, besser werden. Wenn ihr also gewinnen wollt, wenn ihr besser werden wollt, habt keine Angst vor Fehlern. Fehler machen euch schlauer, besser, schneller. Wom, wom, wom.
0: Also bleiben wir dran, Schelker.
2: Ja, nicht aufgeben, das ist die Devise. Energy mit Morgen greift dir heute unter die Arme.
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0: 8:45.
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0: Schön, bist du bei uns, Maser und Schellkerie. Und hoffentlich kommst du gut durch den Wettertag. Es ist nämlich alles mit dabei, falls du jetzt rausgehst. Der Regen, der kommt dann schon noch. Einfach, dass du das weisst. Auf Nami spätestens. Aber schon am Morgen gibt es erste Tropfen, die möglich sind. Im Moment ist es noch so eine Woche. Sonnenmix. Temperatur auch angenehm. 15 Grad. 22 Grad im Maximum. Dann am Nachmittag Gewitter, am Abend und in der Nacht kann es gewittern und stürmisch werden. Morgen beruhigt sich dann das Ganze, ist aber schon ein bisschen frischer, noch so knapp 20 Grad. Am Freitag übrigens sogar Tiefpunkte, 18 Grad. Es bleibt wechselhaft. Es ist nicht mehr so das lange, sonnige Wetter, das wir jetzt hinter uns haben. Es kommt mal regnen, dann scheint wieder die Sonne und die Luft zwischendurch noch.
2: Einfach, dass du es weisst, Simon, du bist die Schuld, wenn die Pflanzen sterben bei mir von aussen. Du bist die Schuld,
0: weil du sie nie gegossen hast, oder
2: ich
0: was?
2: Ich hätte so eine Pflanze gegossen am Sonntag, dann habe ich meiner Partnerin gesagt, nein, Simon hat gesagt, es kommt fest Gewitter auf, fest regnen.
0: Habe ich das?
2: Und dann ist eben nichts gekommen. Und jetzt sagst du es heute, oh, ich habe bis dahin kein Wasser bekommen. Und jetzt sagst du es nochmal. Und ich verlasse mich auf die Aussage, dass ich nicht muss gießen.
0: Schelker, was habe ich bis vor einer Viertelstunde immer gesagt, was ich jetzt nicht wiederholt habe? Klar ist eine gewisse regionale Geschichte. Es hat überall geschifft am Sonntag, nur zu Bern, nicht richtig?
2: Ja, aber ich werde mich auf das können verlassen, was ich höre morgen im Radio.
0: Doch, ich pflanze sich mal prophylaktisch schon mal rein. Aber eben, wenn Gewitter, dann am Nachmittag, dann gibt es, glaube ich, flächendeckende Mittelland, würde ich gleich mal behaupten. Stürmische Momente. Jetzt haben wir 14 vor. Guten Morgen.
2: Morgen. 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

0: Gang bei Energy Messi. Jetzt gehört hinten dran, bietet es näher dank der Swedish House Mafia. Don't you worry, child. Zwischenzeitel, das da ist.
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0: Und Corinne spielt mit heute bei Schubidu, unser Musikquiz. Corinne, zuerst mal guten Morgen.
2: Hallo.
3: Guten Morgen.
0: Du kommst von Bio. Nebst Musik, was ist deine grosse Leidenschaft?
3: Reiten und tanzen.
2: Wenn du jetzt für eins müsstest entscheiden und das andere müsstest aufgeben, welches wäre es von beiden Hobbys, reiten oder tanzen?
0: Ich sage tanzen.
2: Ich sage reiten.
0: Oh.
3: Ich habe es nie geschafft, eins von beiden aufzugeben.
2: Aber wenn du jetzt müsstest, Corinne, um jeden Preis von beiden, nur eins. Das Ross gibst du nicht auf, oder?
3: Nein. Ich glaube schon nicht, nein.
0: Du, wie mühsam ist es am Morgen früh schon so Gesprächspartner wie Schelker oder mich, der da irgendwie die Tür aus der Nase zieht. Jetzt lernst du zurück, jetzt ist deine kleine Wellness-Oase bei Energy wie morgen. Hoffentlich auch, wenn du den Song rausfindest, dann gibt es schnell mal einfach 100 Stutz Dosenbach gut rein. Das, weil gestern nicht gelöst ist worden. Nur einen ganz kurzen Ausschnitt gibt es für dich genau jetzt. Interpret und Titel bräuchten wir.
2: Und jetzt gefühlt, es wird ein Knacknuss. Oder erkennst du ihn, Corinne?
3: Nein.
2: Willst du noch einen Tipp abgeben? Schuss ins Blaue?
3: Nein, ich habe wirklich keine Ahnung. Sorry.
2: Das wird mega schwierig sein, muss ich sagen.
0: Du, wir werden es sehen. Manchmal werden wir eines anderen belehrt. Morgen spielen wir zu genau gleicher Zeit. Jetzt kannst du dich noch anmelden auf energy.ch. Dir wünschen wir ganz einen guten Tag. Was gibt es heute? Reiten oder tanzen?
3: Reiten.
2: Und wie heisst dein Ross?
3: Guinness.
2: Das heisst Guinness. Lieben Gruß und dir ganz viel Spass. Gell? Tschüss, Corinne.
0: Ciao, ciao.
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5: Franzi Schweizer.
6: Die Europäische Union will mehr Abschiebungen möglich machen. Für das will sie künftig Abschiebezentren in Drittstaaten eröffnen. Abgewiesene Asylbewerberinnen und Bewerber sollen also auch außerhalb der EU untergebracht werden. Auf das hat man sich gestern im Europaparlament geeinigt. Wo das solche Zentren entstehen könnte, ist aber noch nicht klar. Zuerst braucht es ein entsprechendes Abkommen mit einem Drittstaat. Für die Aufnahme der Abgewiesenen können sie im Gegenzug vor EU Geld oder Vorzüge bei den Visa-Vergaben geben. Noch nie hat es auf Schweizer Strassen so viele SUVs gegeben wie im letzten Jahr. 58% von allen Neuzulassungen sind auf das Konto der üppigen Geländelimousinen gegangen. Im Vergleich zum Jahr davor haben diese Zahl um 2% zugenommen, wie es vom Vergleichsdienst Comparis heisst. Die SUVs haben die klassischen Limousinen und der Kombi definitiv als bevorzugtes Familienfahrzeug verdrängt, sagt der Mobilitätsexperte. Die beliebteste Marke unter den SUVs ist definitiv der Skoda. Im Conilande in der Ostschweiz soll die schnellste, längste und höchste Achterbahn von der Schweiz gebaut werden. Wie der Blick berichtet, soll die neue Bahn 500 Meter lang und bis zu 86 Stundenkilometer schnell sein. Dazu gehört ein Looping, wo die Fahrgäste mehrere Sekunden schwerelos sind. Schon Mitte Juni sollen die ersten Schienen auf Lipperswil geliefert werden. Bis zur ersten Testfahrt geht es aber noch einen Moment. Die ist erst nächstes Frühling angesetzt.
7: 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Ja, es hat schon ein paar Wochen rum, sollte aber vorläufig noch trocken bleiben, aber schon am Vormittag sind erste Regentropfen möglich. Die Temperatur aktuell um die 16 Grad, am Nachmittag dann so um die 22 Grad. Gewitter, die rollen an. Einfach, als es schon mal gesagt ist, es kann stürmisch werden, es kann Intensivregen geben, Blitz und Donner ebenfalls, das dann auf einen Nami bzw. später einen Nachmittag.
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10: Hast du zum Beispiel gewusst, Simon, dass jetzt wieder die Saison anfängt, wo verschiedene Experten rund um Hagelschäden den Hagelsturm nachziehen? Die sind wie ein Wanderzirkus, das habe ich nicht gewusst, sondern ich will sagen, von einem Garagier. Und die gehen dann quasi wie den Hagelzauern nach.
7: Also was denn jetzt?
10: Ja, für Gals zu bühlen. Das gibt dann, oder wenn jetzt ein Hagelsturm heute über die Stadt Bern ja zieht, dann gibt es aber Tausende von Kerren, die einen massiven Hagelschaden okay haben. Und die tun sich dann quasi mit Zelt, Camper und Co. einrichten, neben einer Garage. Und dann wird da Massenware durchgelassen. Und dann gehen sie einfach wieder dorthin, wo es wieder gehagelt hat. Das ist noch ein gäbiger Job, dann geht der Bütz nie aus.
7: Aber schwierig eben genau zu sagen, kommt es überhaupt hageln oder nicht. Und das kann ich dir nicht 100% sagen. Ich kann dir sagen, wenn das grösste Risiko ist, falls dich das noch interessiert.
10: Gerne, um welche Zeit?
7: 16 Uhr bis 19 Uhr.
10: Mit die Rush-Hour, vielleicht stehst du dann noch im Stau jetzt, weil es ja wirklich blöd, wenn es kaum Hagel auf der A1 Richtung Zürich stehst du zwischen Aarau West und Verzweigung bei V, 10 Minuten auf mehreren Abschnitten. Und wenn du vorher noch hängen sie kommst du auf der A1 von Zürich her zwischen Rastek, Unsgenort und Wagner der Aarau, dort sind es 10 Minuten, oder verlierst. Und noch auf der A6 Liesbahn-Stau zwischen Buchs und Schönbühl. Gute Fahrt.
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0: Selena Gomez und die musikalische Vielfalt, die versprechen wir dir da bei Energy. Wie morgen wird's Hit Music Only und gerade nachher gibt's eine Stadionhymne. Coldplay at the Weekend. Am Jitze 10 ab 8. Wo wir dir hoffentlich die guten Tag begleiten, wo sie Michelle mit den grossen und guten Experten heute im Gebiet Motivation. Der Aufhänger ist eigentlich die Schweizer Nazi, die das dritte Mal hintereinander in einem WM-Final so eine grosse Niederlage hat müssen einstecken. Wie geht man eigentlich mit Niederlagen um?
1: Ja, wie kann man es am besten abhäkeln? Und eben ist nicht La Lumpo, einer der erfolgreichsten Motivationscoaches von Europa organisiert. Ja. Für die ist der Dietmar Dahmen. So heisst er. Und er probiert heute ein paar Lifehacks mit auf den Weg zu geben, wenn es heute zum Beispiel nicht so klappt.
0: Zum Beispiel, wie eben gehen wir mit Niederlagen um?
2: Unser Kopf erzählt uns andauernd Geschichten. Und wenn wir Misserfolg haben, erzählt er uns Geschichten von Misserfolg. Das musst du ändern. Zwinge deinen Kopf an Erfolg zu denken. Mein Tipp, zähle in deinem Kopf alle Erfolgsstationen auf, die dir spontan einfallen. Kindergarten geschafft, Schule geschafft, Fahrradfahren gelernt, Autofahren gelernt. Mhm. Wie super ist das denn? Mach eine Reihe von Erfolgen und du wirst sehen, das Gefühl von Kraftlosigkeit verschwindet schwuppdiwupp sofort.
1: Jetzt sind wir noch mit in der Prüfungszeit. Simon, die einen haben so weiterführende Schulen schon abgeschlossen, haben jetzt das Resultat bekommen. Ein Kollege von mir auch nicht bestanden. Oh. Recht gefrustet und bügelst richtig viel dafür und dann längt es nicht. Bei anderen steht es noch bevor. Darum jetzt für die, die es vielleicht schon hinter sich haben, wie kann man denn trotzdem Frust, um jetzt vielleicht gespürt, gleich weitermachen und es nochmal probieren, Dietmar?
2: Also, wenn ich persönlich etwas nicht schaffe, dann ärgere ich mich. Ich ärgere mich so sehr, ich werde wahnsinnig wütend. Und diese Kraft, die drehe ich dann um in Challenge, in ein Das wollen wir mal sehen. Und dann kommt noch mehr Power und noch mehr Energie und ich bleibe dran, bis ich es geschafft habe. Denn Challenge-Energie macht uns stark. Verwandle also den Ärger in Challenge und du wirst alles, was du willst, erreichen. Fast alles, sagen wir mal.
0: Ja. Ja, so eine Dietmar sollte auf der Schulter haben, morgen gell? Für morgen.
1: Das hilft einfach. Also sogar wir sind auch Motivationsspritze. Wir probieren sie auch für dich hier, jedes Mal die Stellung zu halten. Aber auch uns gelingt es nicht, gängig.
0: Du schaust immer auch passende Sounds. Coldplay jetzt, nicht Wetteraussichten, 13 ab 8 Uhr.

0: Im Moment die Sonne von uns. Es täuscht ein bisschen. Wenn du rausgehst und erst gegen Abend wieder zurückkommst, ein Schirm wäre sicher nicht schlecht. Wenn du den überhaupt noch kannst, haben, weil Gewitter. Die sind im Anmarsch, die kommen am Namen auf uns zu, bis dorthin die Ruhe vor dem Sturm.
1: Ja, und eben Sturm ist das richtige Stichwort. Mit diesen Gewitterzellen, es geht nicht nur Blitz und Donner, nein, auch Hagel ist möglich und Sturmböen. Ah. Das sieht man ja anhand der Strassenmeldungen. Heute Morgen zum Beispiel immer noch hohe Niederried bei Interlaken. Sturmschäden gemeldet auf der Strasse und die sind noch vom Sonntag. Also dort hat es richtig gekuttet total.
0: Schauen wir, was auf uns zukommt. Heute am Namen auf die Vieren ist das sicher das Gewitter auch hier in der Hauptstadt ankommt. Die Temperaturen jetzt noch so um die 14 bis 16 Grad, am Nachmittag um die 2 bis 23 Grad. Noch der Blick auf morgen Mittwoch, dann wird es wieder ruhiger, aber am Vormittag zustören noch nass, bin nur noch 20 Grad. Oder Donnerstag, Freitag und Samstag wechselhaft. Mit immer mal Sonnenabschnitten, aber auch Regen, der möglich ist und eben frischer, warm wird es.

0: 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Kandidatin Sandy ist schon ready für alle gegen Energy und sie hat nicht verbergen können, wenn schon von Stimme sie Raucherin ist. Das ist mir sofort aufgefallen, Sandy. Ich habe noch keine Geruchbesitzer. Wie sieht es bei dir aus?
1: Wie viele hast du schon geraucht, Sandy?
2: Zwei.
1: Aha. Ja, also jetzt, aha. Das ist immer
2: mein Kaffee.
1: Ja, ein Kaffee, das macht sich besser. Sandy, komm, du bist auch schon putz und gestraubt für Mitspielen bei unserem Wissensquiz «Alle gegen Energy». Fit und munter, so soll es doch sein. Der Überbegriff der Quizfrage ist Ernährung. In welche Richtung dass es da geht, kannst du dann bei Fragen. Aber vorab kannst du noch aussuchen, willst du gegen Moser antreten oder gegen mich?
2: Ja, gegen Moser, probieren
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1: Es geht um einen 50-Franken-Gutschein von Velo Queller und um einen Moser-Eis gekocht Kaffeetasse. Die könntest du ja brauchen, wie wir gehört haben, schon morgen früh. He?
2: Genau, ja.
1: Lass jetzt, Sandy, er legt vor, in 15 Sekunden Zeit bekommt er zuerst, du erst nach, aber die Frage von mir, die bleibt die gleiche. Du musst einfach mehr Punkte machen, als er, und den gewinnst.
2: Probieren wir, ja.
0: Gut. Bis gerade, schnell Stümpli. Bis nächstes Mal.
1: Siegelänge, dann holen wir dich zurück.
2: Ja.
0: Schon weg.
1: Weg, tschüss. So, Simu, und zwar geht es eigentlich auch ein bisschen passend nicht um die gesunde Ernährung, sondern um die ungesunde Ernährung. Ich will von dir möglichst viel weltweite Fastfood-Köttinnen hören. Deine Zeit läuft ab jetzt.
0: Da bin ich schlechter als du, definitiv. McDonald's, ja. Burger King, ja. Kentucky Fried Chicken. Ja. Pizza Hut. Ah, fuck, weltweit. Wendy's. Mhm. Komm, gib noch einen, der ist gewonnen.
1: Wo ist Domino's Pizza, Dunkin' Donuts, Taco Bell?
0: Das ist international, das weiß ich gar nicht.
1: Also, ich habe eine Liste vor mir und die Liste teilt sich China mit den USA und zwischendrin hat es einen Ort noch, einen kanadischen mit Tim Hortons und von Südkorea gibt es Pelicana Chicken.
0: Ja. Gut, das sind wie viele Punkte?
1: Das waren 5 Punkte. Aha. 5 Burger, die er bestellt hat. Sandy, los! Wir reden nicht über die gesunde Ernährung, sondern um die ungesunde geht's jetzt. Ja. Ich höre es auch nur vom Hören sagen, dass es Fastfood-Köttinnen gibt. Und genau die geht es nämlich. Zähl du mir möglichst mehr als 5 weltweite Fastfood-Köttinnen auf. Deine Zeit läuft ab jetzt.
2: Ja, Starbucks, McDonald's, Burger King.
1: Bitte, komm!
2: Ja, komm, ich hab nicht mehr Sinn.
1: Pizza!
2: Ja, Pizza Hut und auch Subway.
0: Du, also, hilft jetzt der Schiri noch? Das ist schon wahnsinnig!
1: Ich habe nur mit Stichwort Pizza gesagt.
0: Aber jetzt, also, es ist 5-5 im Moment, ja. Aber jetzt ist die Frage, Starbucks für dich eine Fastfood-Kette?
1: Ist in Liste auf Wikipedia von der grössten weltweiten Fastfood-Kettinnen auf dem 4. Platz. Jetzt möchte ich von euch wissen, das ist die Schätzfrage, liebe Sandy. Du hast die Schätzfrage reingerettet. Wer hier näher liegt, der gewinnt. Simu legt wie immer vor mit seiner Schätzung. Wir reden über McDonald's. Wie viele Standorte weltweit sind denn das, was es noch gibt?
0: Ich sage 1,5 Millionen.
1: Sandy, 1,5 Millionen stehen zur Auswahl. Du sagst, wie viel sind es?
2: Ich sage eins weniger.
1: Eins weniger. Es sind 40.275 Standorte.
2: Warte, wir in Nagel?
0: Ja!
1: Ja! Juhu!
0: Aber das soll länger.
1: Du hast den Moser Potter gehabt. Gratulieren.
2: Merci.
1: Viel Spaß. Tschüss.
2: Viel Spaß.
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1: Franzi Schweizer.
2: Asylbewerber, die in der EU keine Bewilligung bekommen haben, sollen künftig in Drittstaaten abgeschoben werden. Eine entsprechende Einigung ist gestern durchgewunken worden. Bevor es so weit kommt, muss die EU aber einen Drittstaat finden, der sich dazu bereit erklärt. Im Gegenzug können das Geld oder aber Vorzüge bei Vergaben von Visa geben. Geschützt vor dem Abschieben sind unbegleitete Minderjährige. Schweizer Familien haben im Kombi abgeschworen und setzen immer mehr auf SUVs. Das zeigen auch Zahlen vom Vergleichsdienst Comparis. Im letzten Jahr sind 58% von allen Neuzulassungen auf das Konto der SUVs gegangen. So viel wie noch nie. Die beliebteste Marke ist dabei der Skoda, gefolgt vom BMW. Jeder vierte neu zugelassene SUV ist elektrisch. Schneller, höher und länger soll die neueste Achterbahn von Schweiz sein, die im Conilands Lipperswil entsteht. Wie der Blick berichtet, startet der Bau der neuen Bahn mit dem Namen Masai schon Mitte diesem Monat. Die Bahn wird 500 Meter lang und fährt bis zu 86 Stundenkilometer schnell. Die erste Testfahrt ist für den Frühling nächstes Jahr geplant.
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3: Du bist gerade draussen, Schelke,
4: ja.
3: Der Lagebericht. Sieht man schon die dunklen Wolken am Horizont? Ich glaube, jetzt noch nicht.
4: Nicht nur das, ein Tropfen ist mir sogar
3: nicht. Nein, sag ich jetzt.
4: Oh, ich habe gemeint, es fährt auf ein Tröpfeln, aber du, das kann auch nur so eine...
3: Nein, das ist doch die ältere Frau gewesen, im vierten Stock. Granium hat gegossen.
4: Das ist so blöd. Ich wollte sagen, es sei eine Woche mit Inkontinenz gewesen. Dann kommst du mit der älteren Frau im vierten Stock. Ja gut, in Lorraine weiss man nie.
3: Das weiss man nie. Eben zwischendurch kann es nass werden, schon am Vormittag. Aber es gibt auch noch sonnige Abschnitte. Am Nachmittag eben die Gewitter, die kommen. Und darum aufpassen. Kann zum Teil auch Hackel mit sich bringen. Sturmböen natürlich und intensiver Regen. Alles ein bisschen drin in der Wetterkoppel.
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4: Nicht allzu viel Zeitverlust mehr gemeldet auf der Berner Strasse. Eine Meldung kommt noch vor A1 Zürich-Bern zwischen Herking und Wangen-Draren. Dort noch ein Stop-and-Go-Weg-Verkehrsüberlastung. Sonst kommt's gut. Habt ihr Sorge. Bis gut unterwegs.
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0: ist Energy am Dienstagmorgen mit der Taylor Swift. Wo der Schelker heisse Gossip News
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2: Es hört nicht auf. Also angefangen damit, dass sie vor ein paar Stunden gedroppt hat, und zwar eine kleine Bombe gedroppt hat, dass sie einen neuen Song wird rausbringen, passend zum Toy Story 5 Film, der rauskommt.
0: Es gibt schon 5, ich glaube, ja. 2 aufgehört. Ja, kommt mir jetzt gerade in Sinn.
2: Aber ja, es gibt einen 5-Teil von Toy Story. Ja. Der läuft im Juli in der Schweiz an. Am 23. Juli ist es dann soweit. In den USA ein bisschen früher. Dann kann man sich darauf freuen, dass schon der Freitag eben der Song von Tay-Tay zum Toy Story 5.
0: Sorry, wir lachen, wenn du
2: wir
0: so
2: sagen Tay-Tay.
0: Swifty wirst. Aber komm, das interessiert doch niemand. Alle interessieren sich jetzt für die Hochzeit.
2: Ja gut, mir hat es erstaunt, dass sie Zeit hat, neue Musik zu schreiben, wenn sie in was, ein mehr als einem Monat heiratet. Nämlich, wir munkeln, dass das Save the Date vom 3. auf den 4. Juli für Gäste rausgegangen ist.
0: Ich kann dir sagen, warum das kein Problem ist. Mein Stimme tut irgendetwas selber organisieren, würde ich jetzt mal sagen, nein. Die gibt Aufträge. Die sagt hier 18-stöckige Kuchen zum Beispiel. Was ist denn schon so durchgesickert? Wo wird geheiratet und was weißt du?
2: Eben nicht viel ist durchgesickert. Ich das, weil das Save the Date mit einem Wasserzeichen markiert war. Sprich, falls jemand von den Gästen das Save the Date hat geleakt, hat man sofort gesehen, wer es denn geleakt hat. Also das ist eine von vielen Geschichten.
0: Wo?
2: Weiss man nicht. Wir weiss nur das Wenn. Und man munkelt, dass Gäste ein bisschen irritiert sind, weil kein Plus 1 eingeladen ist.
0: Also, finde ich aber gut. Wir wollen ja nicht immer den Partner, der Partnerin auch noch dazu haben.
2: Also jetzt an meiner Hochzeit, ich heirate nächstes Jahr, dann kann ich das Plus 1 von dir wieder streichen.
0: Wenn du jetzt das Gefühl hast, du hast mich persönlich und mich allein einladen, dann darfst du doch das.
2: Ich sehe den Wink mit dem Zaunpfahl, Simon. Ich gehe nochmal über die Einladungsliste. So gut.
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2: Und auch noch gut, keine Handys erlaubt, Taylor Swift.
0: Das finde ich auch schön. Mach doch das auch bei dir.
2: Das mache ich definitiv
0: auch. Finde ich gut. Ich like den als Einziger. Die romantischen Fotos von Schelkes Hochzeit. Mehr Geld zahlt als die Schweizer Illustrierten. Das aber der erste nächste Sommer ist von den Themen. Jetzt fang mal Taylor.
2: Ich meine, zu Folgenhöhe im Minimum mit mir, oder nicht?
0: Aber kommt sie vielleicht von Europa? Könnte das
2: nein, es ist bleibt Amerika. Ja.
0: Also jetzt haben wir 17 vor. Wir kommen zu den Wetteraussichten. Es wird gewitterig heute. Details in 3 Minuten für dich.
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0: Der letzte ist heute WM. Die nächste, die steht da, noch 9 Tage, glaube ich, heute, hat die jetzt gesagt, am 11. ist es soweit, genau. Und ich habe schnell geschaut, die Wettquote, es fährt schon ein bisschen an bei mir. Ich habe gesagt, du hast ja das ist eines von meinen wenigen Lasten, die ich wette.
1: Das hätte ich jetzt noch nie bekommen, hier mitbekommen bei Energy bei Morgen, dass der Moser Sport wettet. Nein. Auf alles und jeden.
0: Ich habe schnell geschaut, Schweiz, Katar. Also das ist eines der klarsten Spiele von der ganzen Gruppenphase, ist die Schweiz so dermassen favorisiert. Der Katar 12 Quote, also ganz, ganz viel, die Schweiz ein bisschen mehr als eins. Einfach, dass das schon mal gesagt ist, nur so platziert am Rand.
1: Und die rentiert sich gar nicht zu
0: wetten. Nein, dort rentiert es nicht im
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1: Ich muss mir aber keine Sorgen machen, Simon. Weißt, ich weiss, du wettest gern. Super League ist auch immer etwas, was du gerne wettest, aber jetzt sind die Matchen so alle Wochen eine. An einer WM gibt es deutlich mehr zum Wetten. Muss ich mir Sorgen machen? Oder?
0: Da greife ich jetzt einfach auch das Portemonnaie von den Kindern an.
1: Der College-Fonds.
0: College-Fonds. Nein, es ist natürlich krass, wie viele Spiele es gibt. Das ist ja die Abstand die grösste WM, ja, die es je gegeben hat. Die längste WM, das stimmt schon. Nein, da haben wir im Griff. Was wir heute nicht so im Griff haben, zwar eigentlich nie, ja. Schelki, ist das Wetter. Und heute wird das Wetter ziemlich blöd. Am Nachmittag wird es gewitterig, Sturmböen, zum Teil Sturmwarnung, die hier draußen ist. Gefahrenstufe Gelb gilt für Bern. Das heisst, auch Hagel möglich und intensiv. Regen, also was im Garten, Balkon rein muss, gescheiter reinnehmen oder gut anmachen. Temperaturen, die sind ja angenehm, 22 Grad, die am Nachmittag, jetzt am Morgen um die 17, 18 Grad. Morgen und übermorgen geht es wechselhaft weiter, nicht ganz so gewitterig und stürmisch, aber eher kühl und sonst auch nass.
1: Und ich hoffe, du hast die Übergangsjacke nicht vergessen, ich habe sie nämlich vergessen und es ist mir echt schon, es ist ein bisschen frischer draussen jetzt, es kommt langsam. Kommt gut durch, schön hast du eingeschaltet, das ist Energy mein Morgen.
0: Noch mit zu 12 von 9 Uhr.

0: 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Ja, das ist auch schon. Oh, wirklich schaffen, klack, klack. Auch gerade nachher schälter. Das ist Ohrwurm aus den Anfangs 2010er. Ja, für ein bisschen Nostalgie und Rückblick auf das Jahr, wo der Sound so energetisch war, sogenannte Elektropop.
1: Oh nein, Tayo Cruz, du, da laufen wir auch wieder den ganzen Tag nachher. Schon Break, Break, ja.
0: Dann, wo irgendwie gefühlt noch alles gut ist, ja, geben wir uns.
1: Das wäre noch in Ordnung gewesen, dann.
0: Genau, genau.
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0: Jelker, darf ich dir vorstellen, unser Bärli von heute, Pesco, noch in der Warteschlaufe. Die Vera, beide 29. Und Vera hat ein spezielles Hobby.
1: Ui.
0: Sie ist Schwingerin.
1: Oh, Achtung, jetzt hast du die Hosen an, ich Beziehung. Vera, guten Morgen.
3: Ja, ja.
1: Gibt es einen Hosenlupf, wenn ihr nicht folgt?
3: Ja, immer.
0: Schon nach wie vor eine Mannendomäne. Du bist als Frau ziemlich allein unterwegs, oder?
3: Ja, also es gibt extra einen Frauenschwingverband, der auch Schwingfest hat durchs Jahr durch, aber einfach weniger, ist noch nicht so bekannt.
0: Los jetzt, Vera, ich stelle dir in aller Ruhe drei Fragen. Die gleichen Fragen nachher ein. Bei drei Übereinstimmungen gibt es den Preis.
1: Und zwar geht er ab an Thunersee in Delta Park Vital Resort, eine doppelstöckige Wellness-Suite, ganz für euch allein geniessen, im Gesamtwert von 785 Franken.
3: Ja,
0: cool, ja. Sag mir als erstes, nebst dem Schwingen, welches ist deine zweitliebste Sportart?
3: Ich kann allgemein Sport Velofahren.
0: Du hast einen harten Schwingtag hinter dir, er massiert dich. An welcher Stelle am Körper hast du es am liebsten?
3: Am Rücken.
1: Nicht am Ecken. Schwinger haben doch immer so eine Stierecke. Nee.
0: Also ich habe am liebsten meinen schönen Mannenfuss.
1: Ja, ist gut. Komm bitte, bitte.
0: Jetzt frag noch, ich möchte wissen, bevor du mit ihm bist zusammengekommen vor 3 Jahren, wie viele One-Night-Stands hast du in deinem Leben gehabt?
3: Zwei.
1: Okay. Ich habe heute in der Zeitung gelesen, dass One-Night-Stands immer weniger beliebt sind.
0: Sag jetzt.
1: Gen Z, da setzt man wieder auf Monogamie.
0: Das glaube ich. Excuse, ich habe mir gerade einen Apfel verschluckt. Jetzt, gehört jetzt der Pesco. Und du in einem Apfel im Mund, die erste Frage kommt vom Schelker.
1: Ja, der Simon ja. Wollte wissen von dir, Vera, was ist nach dem Schwingen ihre zweitliebste Sportart?
4: Ja, sie geht echt viel mit Fitness.
1: Fitness, Gym?
4: Ja, mal, ich würde es anfangen.
1: Ja.
4: Velofahren,
1: Jetzt habe ich noch das gehört, was ich auch hören wollte. Eins, Velofahren kommt noch hinten nachher. Erste Übereinstimmung.
0: Jetzt muss aber alles stimmen und wir dürfen ihm helfen. Ich will wissen, wo lässt sie sich von dir am liebsten massieren? Zum Beispiel nach einem harten Schwingtag.
4: Ja, ich würde jetzt sagen, am Rücken.
0: Jawohl. Stimmt. Jetzt noch die Sexfrage richtig beantwortet. Der Gewinner. Sag mir, wie viele One-Night-Stands hat sie in ihrem Leben gehabt?
4: Ich
0: habe
4: einen Menschen
0: drüber
4: gehabt. Ich glaube, das
0: war keiner. Ach, so. Spiel leider durch den Regiewicht. Die zwei!
1: Hast du die verdrängt?
4: Das ist ein One-Night-Stand.
1: Der hat er jetzt auch noch ein bisschen Redebedarf.
0: Aber gleich, als wir dich auch gefragt haben, wie viel sind es bei dir gewesen?
4: Ja, keiner.
0: Ah, okay, voilà.
1: Ja, der Liebe! Ich würde doch sagen, Vera Pesco, wir probieren das Ganze noch einmal. Du spielst nochmal mit und die Chance auf einen Wellnesspreis, die besteht nach wie vor. Ist gut?
4: Okay, cool.
0: Schönen Tag.
1: Tschüss.
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3: Franzi Schweizer.
4: Die Europäische Union will mehr Abschiebungen möglich machen. Für das will sie künftig Abschiebezentren in Drittstaaten eröffnen. Abgewiesene Asylbewerberinnen und Bewerber sollen also auch außerhalb der EU untergebracht werden. Auf das hat man sich gestern im Europaparlament geeinigt. Wo das solche Zentren entstehen könnte, ist aber noch nicht klar. Zuerst braucht es ein entsprechendes Abkommen mit einem Drittstaat. Für die Aufnahme der Abgewiesenen können sie im Gegenzug von EU Geld oder Vorzüge bei den Visa-Vergaben geben. Noch nie hat es auf Schweizer Strassen so viele SUVs gegeben wie im letzten Jahr. 58% von allen Neuzulassungen sind auf das Konto der üppigen Geländelimousinen gegangen. Im Vergleich zum Jahr davor haben diese Zahl um 2% zugenommen, wie es vom Vergleichsdienst Comparis heisst. Die SUVs haben die klassischen Limousinen und der Kombi definitiv als bevorzugtes Familienfahrzeug verdrängt, sagt der Mobilitätsexperte. Die beliebteste Marke unter den SUVs ist definitiv der Skoda. Im Conyland in Ostschweiz soll die schnellste, längste und höchste Achterbahn von der Schweiz gebaut werden. Wie der Blick berichtet, soll die neue Bahn 500 Meter lang und bis zu 86 Stundenkilometer schnell sein. Dazu gehört ein Looping, wo die Fahrgäste mehrere Sekunden schwerelos sind. Schon Mitte Juni sollen die ersten Schienen auf Lipperswil geliefert werden. Bis zur ersten Testfahrt geht es aber noch einen Moment. Die ist erst nächst Frühling angesetzt.
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5: Heieiei, Simon, wann kommt sie jetzt wirklich draussen tröpfeln? Jetzt habe ich das Gefühl, und vorhin ist
6: es wieder nass. Doch nicht
5: mehr. Ich habe eine grosse Nase, weißt du,
6: wie ich es gespürt habe. Ist ja schon im Aargau, ist es nass, wenn du hier in Bern stehst. Von dem her. Nein, jetzt schaue ich gleich auch noch direkt in die Webcam raus, weil wir sind da natürlich so ein bisschen verschachtelt in diesen Gebäuden in der Lorraine. Hätte ja noch immer noch sonnige Abschnitte, aber eben auch schon Wolken. Die Temperaturen, die sind angenehme 16, 17, 18 Grad am Morgen. Am Nachmittag so 22 Grad, aber eben der Schelker hat es angetönt und wir haben schon den Morgen durch angekündigt. Heftige Gewitter sind möglich am Nachmittag. Dann spätestens, aber eben das erste Vorbote und auch schon ein bisschen Regen ist vorher möglich. Morgen und übermorgen kommt es zusammengefasst. Labiles Wetter, Temperaturen um die 20 Grad.
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5: Schnell sind wir noch schnell wunder, Simon, weil wir eine Panne haben auf der A1 Zürich-Bern zwischen Rastegunsgrad und Önsingen. Die rechte Spur ist geblockiert dort. Also eine unglückliche Stelle für eine Panne zu haben. Wann hast du die letzte Panne gehabt?
6: Also im Auto, Mensch.
5: Allgemein Panne.
6: Ja, also die eine möchte ich nicht davon verstehen. du, ich kann mich erinnern, bei meinem vorvorletzten Karren, das heisst, das ist auch etwa 10 Jahre her, aha, wo ich wirklich auch gefährlich zweimal mit dem gleichen Auto bin abgelegen und zweimal bei einer Autobahnausfahrt. Und einmal, und das war das Schlimmste, der Rush Hour in Zürich. Oh, bei Örli kann ich drauf wollen und bin dort wirklich mit, ich konnte nicht mal mehr über auf die Bahn, mit drin, mir sind die Finger entgegengeflogen
5: und
6: gehupet worden.
5: Einfach daran denken, falls du da mal eine Panne hast, ich wünsche dir das natürlich nicht, aber das Pannendreieck hat möglicherweise ein bisschen gehört von der Polizei, ist nicht mehr unbedingt aufzustellen, sondern aha, die Sicherheit von dir als Person steht in erster Linie im Fokus. Das heisst einfach Pannenblinker rein und möglichst schnell weg von der Fahrbahn gehen. Gute Fahrt wünsche ich trotzdem.
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6: Ist das nicht ein schlechter Musikvergleich, wenn ich sage, so vielseitig wie das Wetter heute?
5: Ein bisschen Floskeln.
6: Wieso, nein, ich freue mich auf Dua Lipa und du bist ja heute der Gossip-Boy, nicht nur Taylor Swift ist voll in den Hochzeitsvorbereitungen. Oh, Dua Lipa.
5: Ja, Dua Lipa hat schon geheiratet, standesamtlich letzte Wochenende und feiert jetzt den Sizilien-Ungen 3 Tage hintereinander mit einer illustren Gästenliste, unter anderem Elton John mit schön dabei, etc. etc. Jetzt hoffe ich nur, das Wetter spielt mit, weil heute Morgen hat man in den Zeitungen gelesen, ein Erdbeben Sizilien passiert, zum Glück ohne Verletzte und ohne grössere Schäden, weil es tief im Meer war, das Epizentrum. Aber ja.
6: Wir haben gemeint, das ist eben schon Party von Dua Lipa.
5: Ja, das kommt auch sein.
6: Dua Lipa, eine von vielen, am 4.

0: Also wie Zafri, du auch, Schelke.
1: Ich wollte sagen, ich weiss nicht, wie es dir geht, was du für Arbeitskollegen und Gespändchen hast auf der Bühne. Aber ich habe einen nervösen vis-à-vis. Und der bollet und poltert eins auf dem Tisch rum. Ja, okay, jetzt kannst du wegen Zafri, du auch sagen, es passt. Aber sonst machst du es so.
0: Also gerade nachher eine schöne, ruhige Nummer von Mr. Ed Sheeran.
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1: Anja Schäublin fragt auf der Straße jetzt nach dem Begriff Durststrecke. Sie muss kurz erklärt, für alle, die auch keinen Plan haben, wie jetzt die Passantin.
0: Ah, du fragst mich?
1: Ja.
0: Das ist noch schwierig, das zu erklären. Aber es ist einfach eine lange Wartezeit eigentlich, wo nichts passiert oder das nicht zutrifft, was man sich wünscht.
1: Genau, das ist eine Durststrecke. Ja. Aufschreiben vom Hermos.
6: Was ist eine Durststrecke?
7: Was?
6: Eine Durststrecke.
7: Vielleicht eine, die, keine Ahnung, die ganze Zeit fährt oder so. Fliegt.
6: Wo fliegt man denn an bei dieser Durststrecke?
7: Ich bin mir nicht sicher. Durststrecke?
6: Durststrecke.
7: Durst. Also innerhalb von Europa habe ich das Gefühl. In so Strecken, die halt immer fliegen.
6: Wie viel kostet denn so ein Flug bei dieser Durststrecke?
7: Ich glaube, es ist billiger als andere Strecken, weil es vielleicht eine ist, die immer fliegt. Aber es klingt irgendwie wie etwas, das nicht mit Fliegen zu tun hat.
6: Was ist denn so eine typische Durststrecke?
8: Zum Beispiel so Paris, London, halt dort, oder New York, ein bisschen weiter, wo es auch so Geschäftsmeeting gibt, so mit Arbeit und so.
6: Bist du auch schon mal bei so einer Durststrecke mitgeflogen?
8: Also wir sind schon auf LA geflogen und so, aber ich glaube nicht, dass es das so eine ist.
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0: wahrscheinlich grad nachher. J-Lo, let's get loud!
1: Ja, kenne ich natürlich. Klassiker darf nicht fehlen. Da im Hit-Music-Only-Programm von Energy My Morgen.
0: Halbe 10 haben wir. Zuerst noch schnell ein kleines Game, das wir spielen.
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0: Und Corinne spielt mit heute bei Schubidu, unser Musikquiz. Corinne, zuerst mal guten Morgen.
3: Hallo.
4: Guten Morgen.
0: Du kommst von Bio. Nebst Musik, was ist deine grosse Leidenschaft?
4: Reiten und tanzen.
1: Wenn du jetzt für eins müsstest entscheiden und das andere müsstest aufgeben, welches wäre es von beiden Hobbys, reiten oder tanzen?
0: Ich sage tanzen.
1: Ich sage reiten.
0: Oh.
4: Ich habe es nie geschafft, eins von beiden aufzugeben.
1: Aber wenn du jetzt müsstest, Corinne, um jeden Preis von Rider, immer eins. Das Ross gibst du nicht auf, oder?
4: Nein, eigentlich schon nicht. Nein.
0: Du, wie mühsam ist es am Morgen früh schon so Gesprächspartner wie Schelker oder mir, wo du da irgendwie die Tür aus der Nase zieht. Jetzt lehnst du zurück, jetzt ist deine kleine Wellness-Oase wie Energy bei Morgen. Hoffentlich auch, wenn du den Song rausfindest, dann gibt es schnell mal einfach 100 Stutz Dosenbach gut rein. Das, weil gestern nicht gelöst ist worden. Nur einen ganz kurzen Ausschnitt gibt es für dich. Genau jetzt. Interpret und Titel bräuchten wir.
1: Und jetzt gehört es wieder Knacknuss. Oder erkennst du ihn, Corinne?
4: Nein.
1: Willst du noch einen Tipp abgeben? Schuss ins Blaue?
4: Nein, ich habe wirklich keine Ahnung. Sorry.
1: Das wird mega schwierig sein, muss ich sagen.
0: Du, wir werden es sehen. Manchmal werden wir eines anderen belehrt. Morgen spielen wir zu genau gleicher Zeit. Jetzt kannst du dich noch anmelden auf energy.ch. Dir wünsche ich einen ganz guten Tag. Was gibt es heute? Reiten oder tanzen?
4: Reiten.
1: Und wie heisst dein Ross?
4: Guinness.
1: Das ist ein Guinness. Liebe Grüß und dir ganz viel Spass. Gell? Tschüss.
0: Tschüss. Ciao, ciao.
2: Tschüss. 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

0: Der nächste Song beweist, es gibt Musik, die treibt. Und ich hoffe, in erster Linie antreibt. Und das ist doch so einer, Bruno Mars. Noch mal ein bisschen Power. Ich glaube, jetzt kommt so die 9. Pause-Mühe, die after 9. Pause-Mühe, die das erste Mal, die reinhittet.
1: Und nach dem Bruno Mars holt der David Guetta gleich einen hinten nach und hat die Swims, Gun, der pumpt da richtig rein. Ja, du, es braucht pumpige Musik, wenn Schlaftabletten Moser und Schelker langsam sicher zeigen und streichen. Warum Schlaftabletten? Weil wir einfach auch schon seit dem 5 Uhr morgens auf Sendung sind.
0: Sind wir so zwei Aussagen besonders geblieben. Es ist ja um die Schweizer Nazi nochmal gegangen, die so viel jetzt im Finale verloren hat. Wie geht man mit Niederlagen um und wie kann man eben Niederlagen ummützen und als Chance sehen? Und da haben wir von jung bis gross, oder von jung bis alt besser gesagt, einen tollen Vorschlag gehabt, das Mädchen, wo er gesagt hat, was die Spieler sollen machen, für dass es ihnen wieder besser geht nach dem Finale und der Niederlage.
2: Liebe Mannschaften, geh doch aufs Trampolin, das ist nicht mehr so schlimm.
1: Ja.
0: Das Trampolin.
1: Komm, jetzt geht die Prüfungsergebnisse reinbekommen, wieder nicht gelangt. Nochmal ein Jahr hinter die Säcke. Oder Bewerbung, rausgelassen, schon die 20. ist schon wieder abgesagt. Einfach auf das Trampolin, ein bisschen kumpen. Wobei das Trampolin anmachen, das ist die zweite Aussage, die mir geblieben ist. Du hast gesagt, die Ruhe vor dem Sturm jetzt noch. Es kann also heftig tun am Nachmittag. Was? Gefahrenstufe? Gelb. Oder schon orange?
0: Gib mir gelb. Ich streiche es noch ein bisschen orange an. Es kann sich ziemlich heftig tun.
1: Wie aber würdest du mal das Trampolin im Nachbarsdorf wieder zusammen
0: sagen? Das ist klar. Das hat ja einen riesen

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0: Das ist der Dienstag, 2. Juni auf Energy am 10. Guten Morgen.
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0: So, es ist vorbei mit diesen heissen Sommertagen, wo wir den ganzen Tag durch den blauen Sonnenschein haben, blauen Himmel haben. Ja, nein, heute am Dienstagvormittag gibt es einen Mix aus Wolken und Sonne. Am Nachmittag dann aber kräftige Regengüsse und auch Gewitter. Das bei Temperaturen von 22 bis 24 Grad. Auch morgen am Mittwoch ist es wechselhaft mit einer veränderlichen Bewölkung und durchziehenden Regentröpfchen immer mal wieder. Bis am Oben her wird es dann aber immer freundlicher, das mit um die 20 Grad.
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0: Es ist 1 Minute nach der 10. Ich schicke dir liebe Grüße zu dir ins Auto. Was musst du anschauen in der Region Zürich-Aargau? Und zwar auf der A1 Bern Richtung St. Gallen, ab Dietikon bis an Gubristunnel. Auch auf der A1 St. Gallen Richtung Zürich, ab Frettikon bis Zürich-Ost. Dann gibt es stockenden Verkehr auf der A3 Chur Richtung Basel, ab Burdorf Süd bis ans Limmataler Kreuz. Und Stau hast du bei der Westumfahrung Richtung Wiedikon, ab Braunau bis auf Wiedikon. Allen unterwegs schicke ich liebe Grüße ins Auto, wünsche dir eine gute und sichere Fahrt.
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0: Zum Glück hat es geregnet. Ich habe vorgestern so gelitten. Ich habe ja gemeint, mein Heuschnupfen ist besiegt. Ich habe Hypnose gemacht, es hat geholfen, einen ganzen Monat. Ich habe nichts mehr gespürt, ich habe nie mehr niessen müssen. Es war wie ein Wunder, alles weg gewesen. Und vorgestern hat mich alles eingeholt. Ich weiss nicht, ich bin am Morgen joggen, lang, und vielleicht habe ich das alles eingeschnauft und nachher ist das alles raus. Schlimm. Also alle diese Heuschnupfen-Freunde. Ich bin noch da. Ich leide noch mit. Vielleicht nicht immer, aber vorgestern ganz tragisch. Ja, wir sind nicht allein. Wir sind alle zusammen. Immerhin regnet es ein bisschen. Das Zeug mal ein bisschen weg, spült sich ein bisschen weg. Schön bist du auf Energy. Ich bin Laura Kürbisch und begleite dich bis um 3.
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0: die Vormittag mit Energy und The Script und Will I Am Hall of Fame.
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0: Jetzt geht 20 ab 10 und da ist er wieder, dein Weekly Reminder, dass du wieder mal weiterlesen an deinem Buch.
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0: Vielleicht bist du gerade das Buch am Lesen und denkst, hey, das ist so spannend, so richtig cool, das müssen unbedingt mega viele Menschen wissen, dass das ein gutes Buch ist. Hey, dann kannst du dich unter energy.ch im Fall mega gerne melden, weil jede Woche wird ein Buch bei uns vorgestellt. Von der Energy Community, von Energy Mitarbeitern, von Autoren selber. Und heute haben wir jemanden aus der Community.
2: Hallo zusammen, da ist Claudia aus der Energy Community. Ich stelle euch heute das Buch «Der Nachbar» von Sebastian Fitzek vor.
0: «Der Nachbar», okay. Den Autor kenne ich schon mal, Sebastian Fitzek, habe ich auch schon gehört. Aber das Buch «Der Nachbar» sagt mir jetzt nichts. Um was geht es dort, Claudia, erzähl.
2: Das Buch ist ein Psychothriller von Sebastian Fitzek. Ganz klassisch, wie all seine Bücher sind. Es ist eine sehr nervenzerreißende Geschichte, die dort drinnen beschrieben wird. Und es gibt Wendungen und Kehren, die drinnen sind, die man so nicht erwartet. Es geht um eine Frau, die grundsätzlich Angst hat vor dem Alleinsein und dann merkt, dass sie eben meistens gar nicht so alleine ist. Mehr sage ich nicht.
0: Mehr wollte ich nicht erzählen, Claudia. Der Psychothriller tönt wirklich so, als ob dort, dass ich einen Tag durchlesen wollte, weil es so spannend ist. Wem empfiehlst du es?
2: Das Buch ist für alle, die gerne ein bisschen Nervenkitzel haben, aber es ist definitiv kein Buch zum Vorlesen der Kinder am Abend im Bett. Also ich würde sagen, ab 18 ist sicher das richtige Alter. Gegen oben ist aber definitiv keine Alterslimite vorhanden. Und die Gefahr ist da, wenn man einmal anfängt, dass man sie im Zug durchliest.
0: Das Buch «Der Nachbar» von Sebastian Fitzek gibt es für 19,90 Franken bei Orel Füssli oder als E-Book für 19 Franken.
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Gewisse Songs wie der von Record mit Ride It. Brauchen nur ein paar Sekunden und dann bist du schon vor der vollen Stimmung und es macht gute Laune. Und genau so ein Titel wartet auch jetzt wieder auf uns. Rihanna hat mit diesem Song 2010 bewiesen, dass sie nicht nur Hits liefert, sondern auch ziemlich selbstbewusst auftreten kann. Ja, bei dem Text geht es nämlich darum, dass Rihanna kein Blatt vor den Mund nimmt. Mit viel Charme, Selbstbewusstsein und einer ordentlichen Portion Frechheit stellt sie die Frage, ob ihr Gegenüber auch wirklich mitheben kann, was er verspricht. Und das mit einem crazy Beat, wie du jetzt hier schon hörst. Läuft irgendwie gefühlt immer noch heute. An jeder guten Party dürfen nicht fehlen. Einen zum Mitsingen für dich, für die Stimmung von diesem Dienstagvormittag. Das ist Rihanna mit Rude Boy.

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0: Deinen Vormittag mit uns von Energy von dem Dienstag, 2. Juni. Willkommen, es ist 11 Uhr.
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0: Heute am Dienstag Vormittag haben wir einen Mix aus Wolken und ein bisschen Sonne. Am Nachmittag kehrt das Ganze ein bisschen. Es kann regnen und zwar zum Teil kräftig und auch gewittern. Das bei 22 bis 24 Grad. Und am Mittwoch dann ist es auch wechselhaft mit einer veränderlichen Bewölkung, durchziehenden Regentröpfchen. Bis am Abend wird es aber immer wieder ein bisschen freundlicher. Das mit um die 20 Grad morgen.
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0: Es ist 1 Minute nach den 11. Schickt dir liebe Grüße zu dir ins Auto. Ich sage dir, wo du im Stau stehst in der Region Zürich-Aargau. Auf der A1 Bern Richtung St. Gallen, ab dem Limmataler Kreuz bis zum Gubristunnel. Dort wegen einem Pannenfahrzeug. Der rechte Fahrstreifen ist blockiert. Auch noch Stau hast du auf der A1 St. Gallen Richtung Zürich, ab der Verzweigung Brütisellen bis Zürich-Ost. Und dann klemmt es noch auf der A3 Westring Chur Richtung Basel, ab Urdorf Süd bis Limmataler Kreuz. Dann haben wir die Region Basel drauf, wo es Problem gibt auf der A3, Basel Richtung Zürich, ab Eiken bis auf Frick. Dort besteht Gefahr wegen einem Fahrzeugbrand und dann auch noch ein Stocken auf der A3, Basel Richtung Zürich, ab dem Horenburg-Tunnel bis zu der Verzweigung Wiese. In der Region Zentralschweiz haben wir eine Meldung getroffen. Noch nicht ganz so schlimm, 1 Kilometer Stau hast auf der A2, Luzern Richtung Gotthard, ab Wassen bis Göschenen brauchst du momentan etwa 10 Minuten länger. Ich wünsche dir ein gutes und sicheres Ankommen an deinem Ziel.
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0: So, wir nehmen sie in Angriff. Die Stunde vor der Mittagspause durchweisen und dann kommt's gut. Ich bin Lara Kürbis, schön bist du da.
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0: Na, schau jetzt, für die gute Laune gibt's noch richtig guten Sound, der Stimmung macht. Save My Love, der neueste von Kygo, Khalid und Griffin. Viel Spass.

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1: Es ist 18 Minuten nach der 11. Das ist dein Dienstag hier mit Energy. Und jetzt machen wir Abstecher bei der Energy News Redaktion.
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1: Freizeitparkkinder aufgepasst. Wir haben ja auch einen in der Schweiz, muss man sagen. Ich vergesse es auch nichts wieder, weil das früher so ein bisschen der Park war, wo wir die Delfine anschauen im Käfig. Conny Lenz, Franzi Schweizer aus der Energy News Redaktion. Es gibt jetzt dort eine neue, wie sagt man?
4: Attraktion.
1: Genau.
4: Hey, ja, das ist es so. Und zwar ist geplant, dass wir in der Schweiz eine neue, schnellere, höhere und längere Achterbahn bekommen. Also die höchste, schnellste und längste Achterbahn von der Schweiz. Ich kann es schon schnell ausführen. Länger, sie ist 500 Meter lang. Die längste bis jetzt bis über 200 Meter. Höher sind 22 Meter insgesamt und schneller. Es gibt eine spezielle Beschleunigung, so ein bisschen ähnlich wie man es von der Blue Fire kennt. Weißt du, was ich meine? Was die so rausschießt.
1: Jetzt wollte ich gerade sagen, kann man denn die Bahn im Continent, die kommt, vergleichen mit einer Blue Fire oder mit einer Silver Star oder mit der neuen, wie heisst sie, Voltron im Europapark?
4: Hey, im Fall schon nicht ganz. Also ich glaube, es ist so, auf Schweizer Verhältnis ist sie recht cool, aber kommt natürlich nicht an die grossen Brühe, sage ich jetzt mal, vom Europapark her. Es hat übrigens auch das Motto, die neue Bahn, die heisst Maasai. Das ist die Abstammung vom afrikanischen Hirtenvolk und der Themenbereich ist entsprechend gestaltet, also mit Hütten und entsprechenden Figuren und so weiter und so fort.
1: Ich habe so Maasai schon live gesehen, wie die leben. Also das könnte richtig stylisch werden. Gut, das muss ich sagen, finde ich jetzt sehr cool. Aber wann ist denn das Ganze geplant? Also wann kann man denn das erste Mal so einen Ausritt machen auf der neuen Achterbahn?
4: Ja, der Bau startet schon jetzt, mit Juni. Das Ganze geht aber natürlich noch einen Moment. Die erste Testfahrt soll es dann im Frühling 2027 geben. Und man muss vielleicht auch noch schnell das Budget hier offenlegen. Die neue Bahn kostet 20 Millionen Franken. Der Inhaber vom Conilent sagt, da braucht es dann ein bisschen mehr als die 400'000 Gäste, die bis jetzt pro Jahr vorbeikommen.
1: Boah, das ist sehr viel Geld. Also, sorry, aber wer zahlt das?
4: Hey, der Inhaber macht sich tatsächlich das Geschenk selber und zwar zu seiner Pensionierung und freut sich schon, glaube ich, wie ein kleines Kind drauf, wenn er jetzt erstmal selber den Test fahren kann.
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0: starten wir so langsam aber sicher in Richtung Mittagspause von dem Dienstag, 2. Juni. Es ist 11:30 Uhr.
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0: Es tut jetzt langsam überall ein bisschen zu. Es hat viele Wolken am Himmel. Zwischendurch drückt vielleicht noch ein bisschen die Sonne vor. Aber im Verlauf des Nachmittags kommt es kräftig regnen und gewittern bei 21 bis 23 Grad. Morgen und Mittwoch dann ist es auch wechselhaft. Wir haben dann starke Bewölkung. Immer wieder kann es mal ein bisschen regnen. Und gegen oben wird es aber wieder freundlicher. Tut es wieder ein bisschen auf bei 19 bis 21 Grad.
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0: 1:30 Uhr haben wir es und im Stau stehst du in der Region Zürich-Aargau auf der A3, Chur Richtung Basel, an Burdorf Süd bis ans Limmataler Kreuz. Dann haben wir Stop and Go auf der A1, St. Gallen Richtung Zürich, ab der Verzweigung Brütisellen bis Zürich-Ost und auf der A1, Bern Richtung St. Gallen, ab Dietikon bis an Gubristunnel. Auch anstehen musst du in der Region Basel, das wegen einem Fahrzeugbrand auf der A3, Basel Richtung Zürich, ab Eiken bis Frick. Und auch auf dieser Strecke klemmt es noch ab dem Horburg-Tunnel bis zu der Verzweigung Wiese. In der Region Zentralschweiz hast du mittlerweile 2 Kilometer Stau auf deinem Weg in Süden, auf der A2, Luzern Richtung Gotthard, ab Wasser bis Göschenö, brauchst du momentan etwa 20 Minuten länger. Ich wünsche dir viel Geduld, wenn du sie brauchst, und schicke dir liebe Grüße ins Auto.
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0: Mein Name ist Laura Kürbisch und ich freue mich, dass du eingeschaltet hast auf Energy. Salut!

0: Vormittag mit Joya Marlene Driver. Das ist Energy am 20 vor 12 Uhr. Und ich freue mich besonders über das, was wir jetzt reden, weil es eine Herzensangelegenheit ist. Auch von mir. Ich muss ehrlich sagen, die Natur ist wichtig und die muss uns erhalten bleiben. Darum haben wir einen ganz besonderen Gast heute bei uns.
1: Hallo zusammen, ich bin der Paul, komme von Bern und lebe mittlerweile in Südafrika. Und heute reden wir ein bisschen über den Naturschutz und über den Schutz der Nashörner.
0: Paul, du bist schon mal bei uns gewesen. Du bist Safari-Guide eben im Krüger Nationalpark in Südafrika. Erzähl, um was geht es, warum bist du
1: da? Also es geht hauptsächlich darum, dass wir den menschlichen Körper brauchen, um das Bewusstsein der Menschen zu stärken, indem wir 100 Kilometer durch die südafrikanische Wildnis laufen und so darauf aufmerksam machen und die Nashörner unterstützen mit Spenden. Genau.
0: 100 Kilometer laufen durch die südafrikanische Wüste zusammen mit dem Paul. Move for Rhinos heisst das Projekt. Paul, wie schlimm ist es wirklich mit den Nashörnern im Moment?
1: Also im Moment ist die Situation sehr kritisch und es sterben plus minus 200 Nashörner im Krüger Nationalpark bis jetzt das Jahr. Und die Menschen, die Wilderer, die tun das Nashornhorn abschneiden, aber für das tun sie halt das Nashorn erlegen, also entweder mit Gewehr oder mit Spiessen auf eine altmodische Art und so tut das Nashorn elendisch verrecken.
0: Musst du dir überlegen, oder? 200 allein im Krüger Nationalpark in einem Jahr. Und ihr wisst, dass das nicht alles ist. Das ist nur dort. Der Paul Hergott, er ist heute unser Gast, erzählt uns heute noch ein bisschen darüber, warum es die Wilderei gibt, wie viel die mit diesen Nashornhörnern verdienen, das ist auch noch krass, und was sie genau machen, was das Ziel ist mit dem 100 Kilometer Lauf durch die südafrikanische Wüste. Mehr dazu gibt es hier bei uns nach der 12. für dich.

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0: Das ist die Start in die Mittagspause von dem Dienstag, 2. Juni hier auf Energy. Es ist 12 Uhr.
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0: Irgendwie in letzter Zeit gerade ein bisschen daran gewöhnt gewesen, dass es einfach nur Perlenwetter gegeben hat. Und das ist jetzt definitiv nicht mehr so, aber es ist gut, dass es die ganzen Pollen mal ein bisschen wegspült. Also es kommt nämlich kräftig regnen heute am Nachmittag. Es kommt auch gewittern, das bei 21 bis 23 Grad. Morgen Mittwoch ist es auch wechselnd bewölkt. Es kommt immer mal wieder zwischendurch ein bisschen regnen. Gegen oben wird es aber wieder freundlicher. Tut es wieder ein bisschen auf, das bei 19 bis 21 Grad.
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0: Es ist 1 Minute nach der 12. und Stop and Go haben wir in der Region Zürich-Aargau auf der A1-Bahn Richtung St. Gallen, ab Dietikon bis an Gubristunnel und auch auf der A3 Chur Richtung Basel, ab Burdorf Süd bis ans Limmataler Kreuz. Dann haben wir die Region Basel drauf, wo es klemmt auf der A3 Basel Richtung Zürich, ab dem Horburg-Tunnel bis zu der Verzweigung Wiese und dann auch noch auf der A3 Basel Richtung Zürich, ab Eiken bis auf Frick gibt es Verkehrsbehinderungen wegen einem Fahrzeugbrand. Region Zentralschweiz, da haben wir den Gotthard getroffen, wo auf dem Weg in Süden auf der A2 ab Wasser bis Göschenen mittlerweile eine halbe Stunde musst anstehen, hast 3 Kilometer Stau und die Einfahrt zu Göschenen ist zu. Ich wünsche dir viel Geduld, wenn du brauchst, eine gute und sichere Fahrt.
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0: Mittagspause Nummer 2 von dieser Woche, wo du dir hoffentlich irgendetwas Feines gönnst. Ja, für raushöckeln ist wahrscheinlich nicht mehr so angesagt, jetzt, wenn es dann nachher kommt, regnet und kommt gewittern. Aber auf jeden Fall wünsche ich dir einen guten. Und ich habe Freude, dass du eingeschaltet hast auf Energy. Merci für das. Ich bin Lara Kürbisch. Salut.
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0: also mit uns von Energy 17 Minuten nach der 12.
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0: Und jetzt gibt es eine emotionale Geschichte. Wir machen Abschwenker, und zwar in Richtung afrikanischen Kontinent. Und zwar Richtung Südafrika. Der Paul Hergott, er ist Berner, lebt aber seit einem Zeit dort, switcht ein bisschen zwischen Bern und Südafrika. Ist Safari-Guide ausgebildet und hat jetzt ein neues, cooles Projekt angerissen. 100-Kilometer-Challenge, ein Lauf für die Nashörner. Move for Wildlife, Move for Rhinos. Weil die Wilderei dort einfach unglaublich krass ist. Es werden mega viel Nashörner dort gelegt. Warum wollen diese Leute das Nashorn vom, also wieso wollen sie das Horn vom Nashorn? So muss ich sagen. Paul, erzähl uns das rasch.
2: Auf dem asiatischen Markt ist das Nashornhorn als Potenzmittel und krebsheilende Medizin anerkannt. Und das ist das Hauptproblem. Aber das ist kompletter Quatsch. Das stimmt alles nicht. Es ist Keratin und besteht aus dem genau gleichen wie unsere Fingernägel und unsere Haare. Es bringt überhaupt nichts, wenn die Tiere geköpft werden, also die Nashörner, weil es hat echt absolut keine Wirkung.
0: Super, also für nichts sterben eigentlich die Nashörner, wo es eh schon nicht so viel gibt. Wie viel Geld bekommen denn die Wilderer über für das?
2: Die Wilderer haben vor ein paar Jahren 400 Rand bekommen pro Nashorn. Das sind umgerechnet 20 Franken, aber mittlerweile sind das 40'000 Rand. Das sind 2'000 Franken und das ist für diese Menschen eine enorme Summe. Also es macht das Ganze sehr lukrativ.
0: Ja, da kannst du natürlich mit 2'000 Stutz Familie sehr lange den Dummen ernähren. Jetzt gibt es eben den Charity-Lauf, 100 Kilometer Rennen in der Wildnis. Rennen? In der Wildnis, geht das?
2: Also 100 Kilometer in der Wildnis zäckeln geht nicht, weil nur Essen rennt im Busch und sonst kann man uns die Leute jagen. Also das geht nicht. Wir laufen entweder 100 Kilometer oder man kann mit dem Velo kommen. Also es gibt wie die zwei verschiedenen Optionen. Bei Move for Rhinos arbeiten wir mit einer Anti-Poaching-Unit zusammen. Das sind die, die den Schutz der Nashörner gewährleisten. Und die haben mega viele spannende Conservation-Talks während dieser Woche. Auch eine K9-Unit, also das ist die Hundestaffel, die vorbeikommt. Und ganz, ganz viele andere spannende Projekte, die wir planen, die wir aber auch nicht publik dürfen machen zum Schutz der Nashörner.
0: 20 Leute können dort mitmachen im September. Die Woche Ferien in Südafrika, dort ein bisschen einiges über die Natur und die Wildnis kennenlernen und dann noch etwas Gutes machen eben zum Schutz der Nashörner. Du kannst mit dabei sein, kannst dich einfach melden via Kontaktformular auf swisshorizonsafari.com. Paul Hergott ist in der Safari-Guide und auch mit dabei. Das Ziel ist, 200'000 Stutz zu sammeln für den Schutz von Nashörnern.

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0: zusammen geniessen wir den Mittag von dem Dienstag um 12:30.
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0: Nein, gestartet haben wir noch freundlich, also mit einem Mix aus Sonne und Wolken. Trotzdem schon recht dunkel für aussen. Am Nachmittag gibt es kräftige Regengüsse. Immer mal wieder kommt es gewittern. Das ist alles möglich heute bei 21 bis 23 Grad. Morgen am Mittwoch dann auch wechselhaft. Eine starke Bewölkung, die wir haben. Es kann immer mal wieder ein paar Regentröpfchen geben. Aber gegen oben tut es wieder ein bisschen auf. Dann wird es freundlicher. Das wird bis zu 21 Grad.
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0: Es ist zwar Dienstag und ich frage mich so, warum stehen die alle an dem Gotthard, Region Zentralschweiz, auf dem Weg in den Süden? 4 Kilometer mittlerweile, ab Amsteig bis Göschenen. Brauchst du etwa 40 Minuten bis jetzt länger. Die Einfahrt zu Göschenen, die ist zu. Dann haben wir die A3 drauf, Basel Richtung Zürich, ab dem Horburg-Tunnel bis zu der Verzweigung Wiese, wo du anstehen musst. Und in der Region Zürich haben wir noch die A1, Bern Richtung St. Gallen, ab dem Limmataler Kreuz bis zum Gubrist-Tunnel. Und auf der A3 Stop and Go, Chur Richtung Basel, ab Burdorf Süd bis als Limmataler Kreuz. Wir haben es 2 Minuten über den 12:30.
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0: Ich hoffe, es hat etwas Feines zum Mittag bei dir gegeben. Bei uns in der Kantine hat es heute Paella gegeben. Habe ich mir gegönnt. Schwein mit Tofu. Also, einen guten weiterhin. Ich bin Lara Kürbisch.

Sherry Hilson, I like Dynamittag mit Energy. Jetzt gerade haben wir es 20 vor 1 und wir reden miteinander über Ferrari. Steht für Leistung, Emotionen und natürlich den unverwechselbaren Klang von einem Sportwagen. Ja, für Autoliebhaber, oder? Orgasmus für die Ohren jetzt. Aber genau der Klang, der könnte bald Geschichte sein, weil Ferrari hat seinen ersten voll elektrischen Sportwagen vorgestellt in den letzten Wochen. Luce heisst er, das ist italienisch für Licht. Viel Kritik im Internet hat es gegeben bezüglich Design und Diskussionen auch über den stolzen Preis von 550'000 Euro. Sind trotzdem die Auftragsbücher jetzt schon bis Ende 2027 gut gefüllt. Also wer Ferrari den Schritt in die elektrische Zukunft gewagt hat, geht es im nächsten Song eher um Gefühl, wo man mit einem Ferrari vielleicht ein bisschen verbindet. Oder? So Freiheit, Tempo und das Verlangen, einfach mal im Alltag davon zu kommen, davon zu fahren. Am besten mit einem Ferrari. James Hype und Migi, The

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0: Ja, der Tag ist gekommen, wo es heute Nachmittag gruselig wird für uns. Aber es ist doch herrlich, auf die Natur. Und für die ganzen Pollen, dass die mal ein bisschen abspült, wenn es kommt, regnen kräftig. Das tut es heute Nachmittag. Auch am Gewitter kommt es mit 21 bis 23 Grad. Morgen am Mittwoch dann ein bisschen besser, zwar immer noch wechselhaft. Viele, viele Wolken am Himmel. Zwischendurch kommt es immer mal wieder ein bisschen regnen. Aber im Verlauf des Abends wird es wieder freundlicher, das bei 19 bis 21 Grad.
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0: Ich schicke dir liebe Grüße ins Auto am 1 Minute nach der 1, wo wir stockenden Verkehr haben, in der Region Zürich-Aargau, auf der A1 Bern Richtung St. Gallen, ab dem Limmataler Kreuz bis an Gubristunnel und auch auf der A3 Chur Richtung Basel, ab Burdorf Süd bis ans Limmataler Kreuz. Dann klemmt es noch in der Region Basel, auf der A3 Basel Richtung Zürich, ab dem Horburgtunnel bis zu der Verzweigung Wiese und Stau haben wir am Gotthard unten in der Region Zentralschweiz, A2 Luzern Richtung Gotthard. Ab Amsteg bis Göschenen 4 km, brauchst sicher 40 Minuten länger. Und die Einfahrt in Göschenen ist zu. Komm gut und sicher an deinem Ziel an.
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0: So, ich hoffe, es hat etwas Feines zu Mittag gegeben bei dir. Also bei mir war es Paella mit Tofu. Vegetarische Paella da bei uns in der Kantine. Das war super, muss ich schon sagen.
3: Ja, die Scheiben weg ist immer nur weg. Nehmen das Fleisch, das ist gesund.
0: Ah, in dem Sinne ein guter Start. Ich nehme
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1: Deinen Nachmittag mit Energy, jetzt gerade 20:01, wo wir am Dienstag immer das Checkout-Game spielen. 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
1: Bei mir sind heute nur Eltern am Start. Das ist der Markus, der hat Kind, und das ist Mara, sie hat auch Kind. Hallo miteinander.
2: Hallo.
3: Hallo zusammen.
1: Du, eure Hobbys, beide haben gesagt, ich habe Kind. Super. Mara, gibt es noch ein anderes Hobby nebst dem Kind?
3: Ja, die
1: Hunde
3: höchstens noch.
1: Die Hunde, ja, das ist auch viel Arbeit. Markus, was hast du für ein Hobby nebst deinen Kind?
2: Eishockey.
1: Oh, Eishockey, nein, da wollen wir aber nicht drüber reden jetzt, oder? Tut uns immer noch weh. Dir
2: ja,
1: wahrscheinlich
2: leider.
1: Auch. Gut, also, hey, jemand von euch beiden hat die Chance, einen 50-Franken-Gutschein vom Coop zu gewinnen. Es gibt von mir einen Warenkorb, den ich möglichst schnell und verwirrend mit dem Preis ablese. Und ihr müsst einfach das zusammenrechnen und mir den Endbetrag sagen von diesen ganzen Artikeln. Ist das gut?
2: Okay.
1: Perfekt. Also, die Person, die gerechnet hat, einfach schnell den Namen reinrufen.
2: Also,
1: starten wir. Sind ihr ready?
2: Jawohl.
1: Alles klar, es geht los. 6x1 Liter Tonic für 3.55 Franken, für 2.60 Franken Milchbrötli, 12 Stück, 480 Gramm, für 1.95 Franken Schokoflips, 85 Gramm und 175 Gramm Stapelchips Paprika für 1.80 Franken, Rasierschaum 300 ml für 1.25 Franken.
3: Mara, 11.15 Franken.
1: 11.15 Franken, das ist absolut richtig. Hey, ein 50 Franken Gutschein vom Coop gibt es für dich, Mara.
3: Mega cool, danke.
1: Markus, bist du noch oben?
2: Bin noch oben, gratuliere.
1: Ich würde sagen, für dich gibt es einen Emoji, oder?
2: Ja, wäre doch cool.
1: Also, machen wir das. Hey, ihr zwei, einen wunderbaren Tag wünsche ich euch noch. Merci fürs Mitspielen.
2: Danke euch.
1: Ciao miteinander. Tschüss, tschüss.
2: Schönen Tag. Ciao.
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Das ist dein Nachmittag mit Energy und mit Dasha Austin. Es ist 20 vor 2 hier auf Energy und wir stimmen uns jetzt nach der Eishockey-WM schon mal ein auf die nächste, die kommt. Fußball-Weltmeisterschaft in den USA, Mexiko und in Kanada geht nämlich los nächste Woche am 11. Juni. Und unsere gute Schweizer Nazi heute am Flughafen Zürich eintroffen und dann auf die Eiswelle abheben und Richtung USA fliegen. Aber leider mit einem Teammitglied weniger. Der Breel Embolo, der muss nachreisen. Der musste da bleiben. Er durfte nicht mitfliegen mit seinen Kollegen. Sein ESTA-Visum ist anscheinend abgelaufen. Ah, ärgerlich. Gerade heute Morgen. Und das hat jetzt erneut in die Bewilligung müssen gehen. Ja, es geht aber nicht so lange. Wahrscheinlich kann er morgen oder übermorgen schon nachfliegen. Aber die restliche Crew, die restlichen Mitglieder von der Nazi, die sind in der Luft jetzt auf dem Weg Richtung USA, nur der Breel und Embolo hat wieder können heimkehren. Behalten wir dich da natürlich auf dem Laufenden, wenn auch er noch nachfliegen kann. Hat ja noch ein bisschen Zeit, weil der erste Match von der Schweizer Nazi ist dann am Samstag, 13. Juni, am Oben, am 9. gegen Katar. Also bis dann schafft es dann hoffentlich noch in die USA. Das ESTA-Visum ist wieder genehmigt und dann kommt alles gut. Dann können wir jetzt schon sagen, hopp, Schweiz, freuen wir uns auf

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0: Ich komme nicht mehr raus. Egal, wo ich anschaue, auf den Webcams in der ganzen Schweiz. Irgendwie ein bisschen anders. An gewissen Orten ist es einfach grau und dunkel und bewölkt. Regnet aber noch nicht. An anderen Orten scheint plötzlich wieder die Sonne. Es sollte jetzt auf jeden Fall am Nachmittag mehrheitlich kräftige Regengüsse noch geben. Auch wenn es bei dir jetzt gerade noch nicht so aussieht, es kommt noch. Also, falls du länger noch unterwegs bist, Regenschirm einpacken. Gewitter gibt es auch noch heute bei 21 bis 23 Grad. Morgen am Mittwoch dann ist es auch wechselhaft. Viele Wolken, zwischendurch immer mal wieder Regen, aber gegen oben gibt es eine Wetterbesserung. Dann wird es freundlicher, das bei 19 bis 21 Grad.
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0: Eine Minute nach der 2 haben wir es. Schauen miteinander, was auf der Strasse los ist. Und wir starten in der Region Zürich-Aargau. Da haben wir hier eins, Bern Richtung St. Gallen, ab die Ticke bis Augubrist-Tunnel, wo du im Stau stehst. Und dann gibt es noch Stop and Go auf der A3, Chur Richtung Basel, ab Burdorf Nord bis ans Limmataler Kreuz. Auch Stau gibt es in der Region Zentralschweiz, und zwar auf der A2, Luzern Richtung Gotthard, ab Amsteig bis Göschenen, 4 Kilometer lang. Braucht sicher mindestens 40 Minuten länger und die Einfahrt in Göschenen ist zu. Ich wünsche dir ein gutes und sicheres Ankommen.
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0: Wir haben es 2 Minuten nach der 2 und genießen hier den Nachmittag zusammen auf Energy mit einem besonderen Gast, der über Move for Rhinos redet.
3: Hallo zusammen, ich bin der Paul, komme von Bern und lebe mittlerweile in Südafrika. Und heute reden wir ein bisschen über den Naturschutz und über den Schutz der Nashörner.
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0: Und das machen wir in den nächsten 20 Minuten. Der Paul Hergott aus Südafrika, der Berner, der uns ein bisschen erzählt über die Wilderei in Südafrika.

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1: 18 Minuten nach der 2 und wir wechseln miteinander aus dem Kontinent. Wir gehen Richtung Afrika, Südafrika. Und zwar zum Paul Hergott. Er kommt aus Bern, lebt aber seit längerem dort als Safari-Guide im Krüger Nationalpark und macht jetzt so ein bisschen einen Charity-Lauf. 100 Kilometer Challenge für den Schutz von Nashörner. Weil halt mega viel Wilderei dort ist und man das Horn vom Nashorn abschneidet und versucht, so teuer wieder zu verkaufen. Man kann jetzt dort mitmachen bei dem 100-Kilometer-Lauf und zwar im September, eine ganze Woche. Paul, erzähl rasch, was kostet das Ganze?
2: Die ganze Sache kostet 4'900 Franken und 3'700 Franken davon werden effektiv nachher gespendet. Und die ganze Sache hat auch noch einen kleinen Haken. Also wenn man mitkommt, muss man nachher selber auch noch ein bisschen Sponsoren finden. Also man kann die Familie fragen, Freunde und andere Leute, die einem dabei unterstützen. Und so können wir nachher ein bisschen mehr Geld zusammenbekommen für den Schutz der Nashörner.
1: Und woher genau geht das Geld? Das wollen wir schon noch wissen. Ist doch noch viel, oder? 4'900 Stutz. Davon werden aber eben 3'700 gespendet.
2: Das Geld fließt in die Anti-Poaching Unit, in Research- und Forschungsprojekte, in Community-Projekte, in neue Technologien, die wir haben entwickelt. Und vor allem das Wichtigste sind eben die Community-Projekte, weil es bringt nicht nur etwas, den Schutz der Nashörner zu gewährleisten, sondern man muss auch die Leute vor Ort weiterbilden, dass die Wilderei gar nicht vorkommt.
1: Move for Rhinos heisst das Ganze. Entweder 100 Kilometer laufen oder 100 Kilometer mit dem Bike gehen, das eine Woche lang im September. Vieles lernen über Wildlife in Afrika zusammen mit dem Paul Hergott. Was bedeutet dir das persönlich?
2: Als ich vor 3 Jahren auf Südafrika bin ausgewandert und nachher habe gesehen, wie die Natur dort vor Ort funktioniert und habe zugeschaut, wie die Nashörner immer wie weniger werden, hat das wirklich, also ich könnte eigentlich irgendwo rausrennen. Aber es ist echt wirklich ein wichtiger Teil von meinem Herz, der Natur zu helfen und die Biodiversität aufrechtzuerhalten und den Naturschutz zu gewährleisten. Weil in Afrika gibt es noch einiges zu retten und hier in der Schweiz ist es schon zu spät. Und dort hat es noch viel Wildnis, die man noch schützen kann und die wollen wir erhalten. Und jetzt ist der Zeitpunkt, nicht morgen, wir müssen jetzt handeln.
1: Falls du jetzt sagst, hey, das klingt mega interessant, finde ich cool, 12 von 20 Plätzen sind momentan noch frei, kannst dich melden auf der Homepage swisshorizonsafari.com, um eine Woche dort etwas zu machen für den Schutz von den Nashörner in Südafrika.

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0: Nachmittag mit der Christina Aguilera, Dirty Dove Energy. Jetzt geht es 20 vor 3. Und wir stimmen schon mal ein auf Fußball-Weltmeisterschaft. Es geht nämlich los nächste Woche am 11. Juni in den USA, Mexiko und in Kanada. Und die Schweizer Fußballnationalmannschaft ist heute am Flughafen Zürich eingetroffen, hat noch eine Medienkonferenz abgegeben und dann direkt ab in den Flieger reingehockt, Richtung LA, Richtung Los Angeles. Und am 1 sind sie abgeflogen, also schon seit 1 Stunde 40 hockt im Flieger drin, aber nicht vollzählig.
1: In der Nazi, der Schweizer Nazi, da ist der Brille.
0: Wo ist der Breel Embolo? Der hat es nicht in Flügel geschafft. Nein, also offenbar hat sein ESTA-Visum noch mal müssen in die Abklärung gehen und darum hat er nicht dürfen mitfliegen. Also wenn er nachher rückt, ist noch unklar, aber er hat ja noch ein bisschen Zeit, muss man sagen. Der erste Match von der Schweizer Nazi ist dann am 13. Juni und zwar gegen Katar am Oben am 9. in San

0: 10 Minuten noch, dann haben wir es drüben. Dann geht es weiter mit Energy Downtown. Und Energy Downtown wartet auch noch drauf, oder? Dass in jeder Region in der Schweiz noch das Gewitter kommt, der Regen kommt. Irgendwie heute ein bisschen speziell. Durmisch die Sache, das Ganze. Schauen wir auch miteinander das Wetter. Ja, ich kann nicht sagen. Also, an gewissen Orten scheint die Sonne, an anderen ist schon mal Regen am Gewitter. Und genau darum gibt es heute bei Energy Downtown in der Crew Date. Machen Sie den Wettermelder. Mit dem Roger Schürch, du kannst eine Sprachnachricht ins Studio schicken und die anderen sozusagen warnen. Du kannst anrufen und sagen, Sali zusammen, da ist die Laura, ich komme aus dem Kanton Zug und bei uns scheint die Sonne. Und dann kommt jemand anders und sagt, ich komme aus Bern und da schifft es gerade runter, wenn du Richtung Zentralschweiz reinfährst und so ist schon am Blitzen, Donnern, Hageln, was auch immer. So kann man sich gegenseitig ein bisschen warnen, vielleicht gerade wenn du noch die Wäsche auf dem Balkon oder so hast. Dann bist du bestens informiert hier bei Energy Downtown ab der 3. Und die Nummer, um dich zu melden, kannst du schon mal vormerken.
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0: Und es wird auch noch geklärt, was das Ganze bedeutet. Warnstufe 2, Warnstufe 3, Warnstufe 4. Wann ist denn wirklich richtig böse am Tun? Das alles bei den Kollegen von Energy Downtown. Ich wünsche dir ganz viel Spass mit dem Roger Schürch ab der 3. Mein Name ist Laura Kürbisch. Wir hören uns morgen wieder ab der 10.

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2: Der Fußball-Nazi-Stürmer-Star Breel Embolo hat heute Mittag nicht mit dem Team Richtung USA fliegen. Grund ist ein Buff mit den amerikanischen Behörden, die das elektronische Einreiseformular von Breel Embolo plötzlich nicht mehr akzeptieren. Wie der Fußballverband mitteilt, ist das Formular noch einmal in Abklärung. Wir sind in Kontakt mit der Behörde und gehen davon aus, dass der Breel Embolo heute oder morgen nachfliegen kann und zum Team stossen. Im Kanton Genf gibt es rote Köpfe wegen einem neuen Bodykleidergesetz. Seit letztem Wochenende sind öffentlichen Schwimmbädern nur noch Bodyanzüge erlaubt, die bis zu den Knien gehen. Dazu dürfen die Arme nicht bedeckt sein. Die Regelung hat ursprünglich auf Burkinis abzielt. Betroffen sind aber auch langärmelige UV-Schutzanzüge für Kinder. Viele Eltern haben darum die neuen Vorschriften im Westschweizer Fernsehen kritisiert. Weitere Organisationen bezeichnen die Regelung als diskriminierend. Eine Rekordzahl von Menschen will in diesem Jahr den Mount Everest besteigen, mit Folgen für die Natur. Das Camp 4, also der höchstgelegene Stopp auf dem Weg zum Gipfel, versinkt im Küder. Es türmen sich verrissene Zelte, leere Sauerstoffflaschen und sogar menschliche Exkremente. Das zeigen Videos, die in den sozialen Medien kursieren. Die Entsorgung ist aufwendig und gefährlich. 2024 hat die Gruppe Sherpas 11 Tonnen Küder und 4 Leichen müssen bergen.
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4: Lago Mio hat das vorher jetzt gehört, schnell da bei mir. So einen richtigen Sommersturm. Man hat schnell über das Studio weggefegt. Mittlerweile wieder, das ist krass, die Ruhe nach dem Sturm. Zack, von Sturm auf null, windstill. Momentan vor uns. Aber mit dem müssen wir leben. Immer mal wieder ein paar Regentropfen und eben auch Gewitter nicht ganz ausgeschlossen. Temperaturen. Ja, wenn es noch nicht da hat, noch bei über 20 Grad. Und wenn es schon da hat, bei unter 20 Grad etwa knapp.
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4: Am 2 Minuten nach der 3 Meldung momentan, wenn du in der Region Zürich-Aargau unterwegs bist, auf der 1 Richtung St. Gallen, ab Dietika bis mit dem Gubrist stehst, dann Achtung, Unfall auf der 1 St. Gallen Richtung Zürich, ab Münchwiler bis mit Matzigen stehst, wegen genau dem. Weiter vorne maximal Röhlen, ab der Verzweigung Brütisellen bis und mit Zürich-Ost. Dann schauen wir auf den Westring, fahrt Richtung Basel, ab Urdorf Süd bis mit dem Limmataler Kreuz stehst. Auch auf der Westumfahrung, Zürich-Süd Richtung Wiedike, zwischen Bruno und Wiedike. In der Region Bern hat es ebenfalls tätscht auf der A12, für alle, die von Freiburg herkommen. Ab Flamatt bis und mit Niederwangen stehst du nach dem Unfall. Dann Region Basel, dort einmal mehr die A2 Richtung Basel rein, ab der Verzweigung Hagenau bis und mit dem Schwarzwaldtunnel. Dann in Gegenrichtung, ab Basel Kleinhüningen bis und mit Basel-Badischer Bahnhof. Ebenfalls geht es schwierig zum Durchkommen. Die A3 meldet hier Stau Richtung Zürich, auf der Höhe von der Verzweigung Wiese stehst du dort. Dann die A18 fahrt Richtung Verzweigung Hagenau, auf der Höhe von der Verzweigung Hagenau oder der geht schwierig zum Durchkommen. Wir schauen heute schnell Punkt Ferienverkehr zum Gotthardtunnel. Dort nämlich Fahrt Richtung Süden. Aktuell 3 Kilometer Stau, heisst eine gute halbe Stunde, wo du stehst. Und dann kommt noch gerade rein, Achtung für alle die, die in der Ostschweiz unterwegs sind, A13 Sargans Richtung St. Margrethe, zwischen Sevelen und Buchsi, beide Richtungen, haben wir einen Hund auf der Fahrbahn. Aufpassen dort und gleich gut vorwärts kommen. Vielleicht auf dem Auto aufs Boot wechseln, je nach Wetter.
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4: Jetzt hocken wir noch ein paar Mal zusammen hier. Richtig geil Sommergewitter. Heute den Nachmittag bis abends rein da bei uns im Land. Ich bin da ein bisschen abgeschirmt, oder? Im Radiostudio kommst du nicht wirklich viel mit. Aber darum machen wir doch einfach Energy Downtown Community für die Energy Downtown Community. Wo bist du und wie sieht es bei dir aktuell aus? Wie strub ist es oder wie viel Sonne kannst du noch gerade tanken? Einfach kurz schnell Sprache durchgeben.
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4: Dann mache ich es als mein persönliches Ziel für den heutigen Tag, die irgendwie möglichst trocken an dein Ziel zu bringen.

0: zucken wir den Schurten schnell zusammen. Kommt schon wieder zum nächsten Gewitter, der nächste Blitz und Donner. So, es tut aktuell die Energy Downtown Community. Hilft uns, einfach, dass du schon mal weißt, wo es wie tut. Der René ist zum Beispiel gerade mit dem Auto unterwegs auf der A2, fährt Richtung Basel rein.
1: Ich fahre jetzt kurz um meinen Bauchentunnel rein und so, wie es aussieht, der Hänger ist Weltuntergang. Bier zurzeit ist noch trocken, es fährt ganz, ganz fein an, vertröpfeln, aber man sieht es irgendwie bis Blitz Richtung Basel zu. Lassen wir uns mal überraschen. Alle zusammen gute und sichere Fahrt.
0: Merci gleichfalls an dieser Stelle schon mal. Oder? Wie sieht es bei dir aus diesem stürmischen Nachmittag? Gib mir schnell durch, wo bist du aktuell und wie ist das Wetter dort?
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0: Ja, Gewitterwoche heute am Nachmittag übrigens auch im übertragenen Sinn bei der Schweizer Nazi.
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0: Ja, da müssen wir noch schnell darüber diskutieren, ist ja klar, oder? Der Luzi und ich, wir nehmen ausnahmsweise am Dienstag schon mal die neueste Folge aus vom Ersatzbankgeflüster im Sportpodcast. Kaum sind wir fertig, Luzi. Höchst so eine halbe Stunde später. Die Folge ist mittlerweile oben, aber eine halbe Stunde später kommt die brandheisse Meldung. Brel Embolo ist nicht im Flüger, der kurz nach dem Mittag abgehoben hat, Richtung USA. Warum?
3: Es braucht so ein Einreisedokument, oder sind die Amerikaner irgendwie gesagt, da braucht es noch einen Feinschliff, muss man etwas nachbessern, darum darfst du nicht ins Flugzeug. Und jetzt muss der arme Brel einfach ohne seine Teamkollegen hoffentlich heute oder spätestens morgen, da ist der Verband optimistisch, dann nachreisen.
0: Also 24 Goal hat er bis jetzt geschossen in der Schweizer Nationalmannschaft. Keiner im aktuellen Kader hat mehr geschossen, gehört jetzt schon zu den Top 10 von der ewigen Liste in der Schweizer Nationalmannschaft. Aber komm jetzt, der hat doch einfach mehr Beinfreiheit auf dem Weg Richtung USA. Oder gesagt,
3: ja, den damit haben irgendwie Angst, dass wir den mal im 8. oder 4. Final, jetzt nicht einmal den Spielplanbaum vor mir, aber dass der Brel dort die USA könnte abschießen. So. Vielleicht versuchen sie wegen dem alles zu verhindern, dass er da 4 reisen. Nein, der wird alle spätestens morgen, ich hoffe schon heute, können nachher.
0: Also der Schweizer Fußballverband hat ja auch gesagt, wir sind guten Mut, das ist eigentlich absolut kein
3: Problem. Ja, aber bis um 10:30 hat es geheißen, alles gut, alles okay. Und dass sie nachher irgendwie 2,5 Stunden vor dem Abflug einen Rückzieher machen, die amerikanischen Behörden finde ich absolute Schikane, absolut skandalös. Lädt den armen Brel doch einfach in Ruhe.
0: Lädt den Brel auf den Flüger. Wir brauchen ihn in den USA an der WM. Am Samstag, da gibt es noch das Testspiel gegen Australien. Vielleicht ja mit dem Brel behalte dich auf jeden auf dem Laufenden. Alles, was du zu dieser WM musst wissen, jetzt in der neuesten Folge vom Ersatzbankgeflüster, überall dort, wo es Podcasts gibt.
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0: an dem sie mit dem Rest von der Schweiz mit den Hagelkörner kämpfen und Blitz und Donner. Es gibt auch noch die anderen. Domenico!
1: Salut Roger!
0: Hoi hoi!
1: Wir von morgen am Wallensee und schickt dir sonnige Grüße von da.
0: Dann scheint noch die Sonne. Gruß zurück an dieser Stelle. Energy Downtown Community, für die Energy Downtown Community, nur dass du eben nicht in Blitz, Donner und Hagel reinlaufst. Jetzt eine halbe, vier durch.
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0: Dann habe ich gehört, ist nicht Energy Regenradar am Durchstarten und gemerkt, wirklich gut, aber ich meine, das Regenband, respektive das Gewitterband, das nimmt auch Kurs Richtung Wallensee. He? Also, heute ist schwierig, dass wir verschont bleiben. Irgendwann schlägt es dann wahrscheinlich überall zu und es kommt dann vor allem eben immer wieder so in Wellen. Heute am Nachmittag zieht die erste Gröberi über das Land über, dann pünktlich auf den Feierabend kommt dann schon die zweite und durch die Nacht gibt es dann noch die dritte. Und so wie es aussieht, auch noch gerade die vierte Welle. Also, wir gehen da vielleicht ein bisschen durch eine Wäscheanlage durch. Fakt ist, temperaturmässig, da schlägt sich das dann auch nieder. Jetzt sind Temperaturen noch von maximal 20 Grad oder eben knapp drunter. Morgen durch Mittwoch durch, sieht die ganze Geschichte auf einmal wettertechnisch ein bisschen ruhiger aus. Niederschlag gibt es dann praktisch keinen mehr. Temperaturmässig sind wir dann also bei um die 20 Grad morgen.
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0: Ja, das schlägt sich natürlich das strube Sommergewitterwetter auch auf die Strassenbedingungen um. Schauen wir heute schnell, zum Beispiel, wenn du eben unterwegs bist in der Region Zürich-Aargau auf der A1 Richtung St. Gallen am Dietig bis du mit dem Gubrist stehst, dann hat es tätscht auf der A1 St. Gallen Richtung Zürich am Münchwil bis du mit Matzingen stehst, wegen genau diesem Unfall. Weiter vorne auch noch einmal abbremsen ab der Verzweigung Brütisellen bis und mit Zürich-Ost. Auf dem Westring stehst, fahrt Richtung Chur, ab Burdorf Süd bis mit dem Limmataler Kreuz, Westumfahrung auch so, Zürich-Süd Richtung Wied zwischen Bruno und Wiedeke. Dann Unfall auf der A1 in der Region Bern. Vor allem die Richtung Zürich unterwegs sind, ab dem Grauholz bis und mit Kirchberg stehen und maximal zwischen ihnen immer wieder rollen. Aber falls du dort suchen fährst, bitte schön auf die Seite rausfahren, dass sämtliche Rettungsfahrzeuge einfach durch die Mitte durchfahren können. Weiter auf der A1 Richtung Zürich, ab Kriegstätten bis und mit Lauterbach immer wieder bremsen. Rollen, das ist angesagt, auch wenn du in der Region Solothurn unterwegs bist, auf der A5 von Biel Richtung Solothurn wasch, weil es eben von der A1 zurückgestaut, ab Solothurn Ost bis und mit Lauterbach gerade schwierig. Dann habe ich dir in der Region Basel A2 schon verstopft, fahrt Richtung Basel rein, ab dem Schweizer Hallentunnel bis mit dem Schwarzwaldtunnel in Gegenrichtung, ab der Verzweigung Wiese bis mit Basel-Badischer Bahnhof, wo immer wieder bremsen. Gleich auf der A3 Richtung Zürich auf der Höhe von der Verzweigung Wiese stehst du aktuell an. Blick Nord ist schnell, freut die, die in die Ferien wollen, Gotthardtunnel Richtung Süden, momentan 3 Kilometer stehen, heisst da mindestens eine halbe Stunde, bis du dann auf einmal durch den Tunnel kannst durchfahren.
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0: dass du trocken durch den Nachmittag durchkommst, bis ich aber der Energy Downtown Community hilft der Energy Downtown Community, dass du schon mal weißt, was es dir aktuell wirklich tut. Zum Beispiel die Energy-Moderatorin Laura.
1: Sali Schürch, ich bin auf dem Heimweg. Und Zürich sieht noch gut aus, aber ich sehe schon dunkle Wolken Richtung Kanton Zug. Ich bin hier auf der Autobahn und bei mir ist es noch trocken im Kanton Zürich. Aber meine Oma hat gerade angerufen von Cham aus dem Kanton Zug und hat gesagt, das lädt aber wie die Sau. Blitzt und donnert und regnet Vollgas. Da bin ich gespannt, wo ich jetzt gerade reinfahre.
0: Wir machen heute einfach mal den wahrscheinlich schweizweit grössten Regen- oder Gewitterradar. Wo bist du und wie ist es aktuell bei dir?
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0: Ich habe das heute auch schon mal vorgewarnt. Jetzt gerade 4:15. Wir klopfen noch schnell bei der Morgencrew an.
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0: Jetzt wieder das Gewitter von draussen. So easy, Olivia, deine jetzt 4.
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0: Update mit dem Luzi Fricker.
2: Der Fußball-Nazi-Stürmer-Star Breel Embolo hat heute Mittag nicht mit dem Team Richtung USA fliegen. Grund ist ein Buff mit den amerikanischen Behörden, die das elektronische Einreiseformular von Breel Embolo plötzlich nicht mehr akzeptieren. Wie der Fußballverband mitteilt, ist das Formular noch einmal in Abklärung. Wir sind in Kontakt mit den Behörden und gehen davon aus, dass der Breel Embolo heute oder morgen nachfliegen kann und zum Team stossen. Im Kanton Genf gibt es rote Köpfe wegen einem neuen Bodykleidergesetz. Seit letztem Wochenende sind öffentliche Schwimmbäder nur noch Bodyanzüge erlaubt, die bis zu den Knien gehen. Dazu dürfen die Arme nicht bedeckt sein. Die Regelung hat ursprünglich auf Burkinis abzielt. Betroffen sind aber auch langärmelige UV-Schutzanzüge für Kinder. Viele Eltern haben darum die neuen Vorschriften im Westschweizer Fernsehen kritisiert. Weitere Organisationen bezeichnen die Regelung als diskriminierend. Eine Rekordzahl von Menschen will in diesem Jahr den Mount Everest besteigen, mit Folgen für die Natur. Das Camp 4, also der höchstgelegene Stopp auf dem Weg zum Gipfel, versinkt im Küder. Es türmen sich verrissene Zelte, leere Sauerstoffflaschen und sogar menschliche Exkremente. Das zeigen Videos, die in den sozialen Medien kursieren. Die Entsorgung ist aufwendig und gefährlich. 2024 hat die Gruppe Sherpas 11 Tonnen Küder und 4 Leichen müssen bergen.
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4: Ja, Blitz und Donner begleiten uns heute durch den Tag durch bis in Abend rein und auch durch die Nacht durch. Die kommen immer so wellenartig, die ganzen Regenfronten, Regen- und Gewitterfronten, Temperaturen. Aktuell bei um die 20 Grad, je nachdem, wo du unterwegs bist und ob es dir gerade tut oder nicht. Bei mir zeigt es zum Beispiel nur gerade 17 Grad von außen an. Sonst dann durch die Nacht gehen, die Temperaturen definitiv noch knapp im zweistelligen Bereich in der frühen Morgenstunde. Der Montag Mittwoch, da ist der grosse Spuk schon für das erste Mal wieder durch. Trocknet ab, geht immer wieder so ein Gemisch aus Sonne und Wolken.
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4: Am 2 Minuten nach den 4. Ja, das spürst halt jetzt einfach auch die Unwetter, die wir aktuell gerade haben. Zum Beispiel in der Region Bern. Achtung, da hat es einen Unfall gegeben auf der A1 Richtung Zürich am Grauholz bis und mit Kirchberg. Immer wieder abbremsen oder eben einen Bock stillstehen. Weiter Richtung Zürich und ab Kriegstetten bis und mit Herkingen, da brauchst du gute 20 Minuten länger. Dann Rückstau von der A1 auf die A5 im Raum Solothurn, wenn du von Biel herkommst, ab Solothurn Ost bis und mit Lauterbach. In der Region Zürich-Aargau stehst du jetzt schon wieder rund um den Gubrist rum, aber oben Brütisellen Kreuz sehe ich gerade schon wieder mühsam. Dann noch zusätzlich A1, St. Gallen Richtung Zürich, am Raschplatz Baltenschwil Nord bis mit Zürich Ost immer wieder bremsen. Und das Limmatal Kreuz ist es schwierig. Dann auch noch gerade auf der Westumfahrung Zürich Süd Richtung Wiedike, zwischen Bruno und Wiedike, wo dort wird schon wieder Stau gemeldet. Gleich auch in der Region Basel. Eine Viertelstunde länger geht es auf der A2 Richtung Basel rein, ab dem Schweizer Hallentunnel bis mit dem Schwarzwaldtunnel, dann in Gegenrichtung ab der Verzweigung Wiese bis mit Basel-Badischer Bahnhof. Aber auf der A3 stehst du Richtung Zürich am Horburg-Tunnel bis und mit der Verzweigung Wiese. Dann Zentralschweiz, dort habe ich da 14 Richtung Luzern ab der Verzweigung Rüthihof bis und mit der Verzweigung Rotzerstocken. Dann zum Gotthard zu suchen, für alle die Richtung Süden wollen, haben wir momentan vor dem Tunnel 3 km Stau, heisst eine gute halbe Stunde plus. Oben drauf auch noch A2 Richtung Luzern rein, ab Sempach bis und mit Rotenburg und dort stocken.
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4: Nachmittag, wo wir die garantiert nicht lassen, reinlaufen. Wettermelder, die Energy Downtown Community, die steht dir zur Verfügung. Also schon herausgefunden, wenn du jetzt noch Sonne willst, musst du wahrscheinlich so in den Raum Zürich reingehen. Das Garmin aus Stammheim meint...
5: Strahlender Sonnenschein mit ein paar Wölkchen bei 26 Grad, drückend. Und wenn man so richtig Deutschland, Jestädt, Schaffhausen... Winterthur schaut, kommt eine schwarze Wand daher.
4: Ja, wird nicht die letzte sein. Wie ist es bei dir? Das Wetter aktuell. Wo bist du und wie ist es bei dir? Deine Sprachnachricht?
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4: Einfach, dass niemand unverhofft in den Hagel reinläuft. Oder kann sagen, leck bin ich froh, dass ich heute Morgen die Fenster in der Wohnung zu tun habe. So wie ich.

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0: Ich habe gesehen, die Mati Manchester. Ist ein Pulsmesser da.
1: Downtown, schau doch ein bisschen zu, der ganz ehrlich. Ich meine, es ist erst Dienstag in dieser Arbeitswoche und der eine oder die andere dreht jetzt schon wieder im roten Bereich. Das kann so nicht weitergehen. Anstatt, dass wir jetzt irgendwelche Pillen oder Gesundheits-Entspannungstäle hinterher schlürfen, nein.
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1: Maximale Entspanntheit heute bei uns in der Show. Da brauchen wir kein Entspannungsseminar. Nehmen wir beamen uns einfach in den Wald raus. Eine neue Studie, die nämlich rausgekommen ist und sagt, hey, wer gestresst ist, einfach mal heute ein bisschen im Wald zuhören. Oder Luzi Frick aus der Energy News Redaktion, was genau?
4: Genau, verschiedene Universitäten haben das untersucht und mehreren hundert Studenten Waldgeräusche vorgespielt. Und nachher sind sie zack, massiv ruhiger geworden, weniger Stress, einfach viel entspannter. Und die Studie hat zum Schluss gebracht, dass man eben Waldgeräusche muss anhören, für das man viel ruhiger wird, extrem Stress senken kann das. Und wichtig ist, was für Tiere man hört und was für Geräusche. Also schon noch entscheidend.
1: Ich würde jetzt noch, weißt du, der Herbstspaziergang vielleicht durch den Wald so.
4: Wichtig sind einheimische Tiere, vertraute Geräusche, die man hört. Also zum Beispiel Vögel, der Specht, der Eule, der Hirsch, der röhrt. Oder kannst du noch nicht so mit den normalen Blättern nachmachen. Ein Blätterrascheln. Alles das hat die beste Wirkung, der Klang aus Wäldern.
1: Dass wir unsere stressigen, schnelllebigen Zeit mal wieder ein bisschen oben runterfahren können.
4: Genau, und Gerüche finde ich jetzt persönlich. Ich tue aber ganz tief einschnaufen. Ah, der Geschmack von Harz, von Tannennadeln.
1: Boah, das ist wirklich gut.
4: Das ist auch etwas Wunderbares. Ja. Aber ich denke, obwohl ich selber jetzt nicht empirisch studiert, Kombination aus Geräusch und noch Geruch ist auch jetzt noch ein bisschen ultra.
1: Was ist denn bei dir jetzt so vielleicht ein Geräusch oder ein Geruch, wo du sagst, da kann ich entspannen?
4: Also so frisches Harz an einem Baum. Ja. Mit zwar aber ein bisschen, ich nehme den oben noch ein bisschen an die Hände, bis das oben weg ist von den Händen, das klebrige Harz. Aber es lohnt sich immer wieder ein bisschen der Finger, auch noch einen Tag später an die Nase haben. Der Harzgeschmack ist einfach traumhaft.
1: Ich finde, nichts schlägt das Meer. Das Meer ist Rauschen. Und gleichzeitig auch als eben eingeheirateter Griech. Wenn irgendwo noch irgendjemand grilliert, du liegst am Meer an, hörst das Meer ist Rauschen und dann hat der Duft in die Nase von frisch grillierten Sachen. Unschlagbar. Da habe ich einen Ruhepuls von 0,1.
4: Das ist natürlich auch schön.
1: Fakt ist, wer entspannen will, soll Waldgeräusche hören. Das sagen auch zumindest mehrere deutsche Universitäten.
4: Genau, es gibt diverse YouTube-Videos, die man reinziehen kann und dann perfekt schlafen.
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0: Statement. Zwischen den Bretschenzauben wieder von aussen Sommergewitter. Die heissen Tage sind voraussichtlich mal vorbei. Der grosse Wetterradar von dir unter anderem. Santo, wo bist du?
1: Winterthur, ganz schwarz. Er kommt wahrscheinlich oben runter. Hat mal kurz einen starken Wind, aber jetzt ist nur noch schwarz. Ciao zusammen.
0: Ja, ciao. Ja, ist über, also, eben, wie gesagt, so schubweise zieht jetzt über das Land, über das Energy Downtown Land, so oder so, durch die Nacht durch. Vielleicht eine Sache, haben wir mittlerweile noch Gefahrenstufen, die vom Bund herausgegeben wurden. Gefahrenstufe 3 ist dann nachher gefragt, Meteorologe Roger Perrette, was heisst denn das?
2: Ja, also Gefahrenstufe, die Meteor-Schweiz, das hat die Warnhoheit in der Schweiz gegeben, hat die Stufe 3, das bedeutet erhebliche Gefahr. Es ist eine 5-skalige Gefahrenstufe, aber grundsätzlich kann schon bei der Gefahrenstufe 3 es zu Unwetter kommen, zu Starkregen, zu Sturmböen. Das wird allerdings eher eine lokale Geschichte sein und ziemlich schwierig zu sagen, wo denn das am schlimmsten abgehen wird.
0: Feierlich geil, also die ganze Geschichte noch einmal. Und einfach noch einmal schnell zu sagen, also da kannst du zum Teil wirklich so, du bei uns vor dem Studio aussehen, so, heute ist dann die Äste abgebrochen etc. Also man tut gut daran, die Fenster und Türen heute definitiv zuzuhalten. Heute Morgen noch schnell gemacht. Aus einem anderen Grund eigentlich, weil es bei uns im Gebäude geheiss hat, heute werden unsere Fenster geputzt von aussen. Ein schlechterer Zeitpunkt. Kannst du dir das wirklich nicht vorstellen, über so etwas. Er will mir das anschiessen. Eieiei, bringen wir uns irgendwann in Sicherheit.

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2: Willkommen zum Mitschel der Waschmaschine drinnen. Waschmaschine Schweiz, da heute am Nachmittag wegen Sommergewitter. Dazu zum Teil auch nur Regen, in Anführungs- und Schlusszeichen nur Regen. Kann aber auf ein bisschen heftige Sturmböen über das Land überziehen. Fakt ist, Temperaturen, naja, normalerweise so um die 20 Grad. Wenn es aber dann geregnet hat oder gegen dem Regnen ist, dann geht es ja schon mal drunter. Durch die Nacht, da haben wir dann immer auch wieder Regen angesagt. Die Temperaturen in der frühen Morgenstunde geht man so um die 11, 12 Grad rum. Durch Montag, Mittwoch allerdings, dann ist subito wieder bei um die 20 Grad und das gemischt aus Wolken und Sonne.
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2: Halb 5 Update von unterwegs. Achtung, Freude, die in der Region Zürich-Aargau unterwegs sind. Es sind die altbekannten rundum Gubrist Station. Oben Brütisellenkreuz, sowieso am Limmatalenkreuz. Dann zusätzlich A1 Richtung Zürich ab dem Rastplatz Balterschwil Nord bis und mit Zürich Ost maximal Röhlen. Auch auf der Westumfahrung, der explosive Westring, Zürich Süd Richtung Wiedeken, zwischen Bruno und Wiedeken, wo der Stein ist. Dann in der Region Bern, der geht es länger, weil es einen Unfall gegeben hat. Auf der A1 Freude, die Richtung Zürich unterwegs ab dem Grauholz bis und mit Schönbühl stehst du da mittlerweile. Dann weiter vorne durch das Mittelland Richtung Zürich auf der A1, ab Kriegstätten bis und mit Herkingen. Noch ist gute 20 Minuten oben drauf. Wegen dem Puff auf der A1 selbstverständlich auch schon jetzt wieder Rückstau in der Region Solothurn von der A1 auf der A5. Vor allem die, die von Biel herkommen, ab Solothurn Ost schon ziemlich zähflüssig der Verkehr. Dann habe ich die Region Basel eine Viertelstunde oben drauf auf der A2 Richtung Basel rein, ab dem Schweizer Hallentunnel bis und mit dem Schwarzwaldtunnel Gegenrichtung ab der Verzweigung Wiese bis mit Basel-Badischer Bahnhof. A3 Richtung Zürich am Horburg-Tunnel bis und mit der Verzweigung Wiese geht schwierig zum Durchkommen. Auch so auf der A18 Grellingen Richtung Verzweigung Hagnau auf der Höhe der Verzweigung Hagnau. Dann schauen wir in die Zentralschweiz. Dort die A2 Richtung Luzern ab Sempach bis und mit Rotenburg stockt. Auch so auf der A14 Zug Richtung Luzern ab der Verzweigung Rüttihof bis und mit der Verzweigung Rotsee. Zuerst noch Ferienverkehrsupdate Richtung Süden vor dem Gotthardstunnel 3 km Stau, halb Stunde plus.
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0: nach dieser Nummer etwas im Radio zu sagen. Bei Black Eyed Peas schreien dir ja quasi 3,5 Minuten lang eigentlich ins Gesicht und in die Ohren rein. Sieg ruhig! Shut up! Wieso? Ich finde jetzt ja erst recht hier. Unterwegs Richtung Westen. Energy Downtown um 20 Minuten vor der 5. Schauen wir mal heute schnell auf den Flüger von der Schweizer Schutnazi.
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0: Heute fast vollzählig abgehoben, Richtung USA. Fast vollzählig, weil du es vielleicht mitbekommen, der Stürmerstar Brel Embolo, der hat nicht dürfen boarden, der Flüger, wegen... Das ist im ESTA. Also der, wie soll ich sagen, USA-Regelung, wo irgendetwas noch nicht ganz grün ist gesehen und darum hat es geheissen gehabt, muss der wahrscheinlich den nächsten Flug alleine nehmen. Der hat einfach mehr Beifreiheit wollen, oder? Der Rest von der Nazi allerdings unterwegs Richtung WM-Turnier in den USA. Und selbstverständlich beim Abflug sind auch wir mit dabei gewesen, unter anderem der Coach, der Murat Yakinhurt, ist schnell abgefangen, oder? Der hat sich auch schon das Programm für die lange Flugreise Richtung Los Angeles zweckgeschnürt.
2: Wir haben zwei, drei Filme abgeladen. Plus ja, schon fokussiert auf die nächsten Gegner. Auch unser Spiel noch zuerst jetzt gegen Jordanien analysieren. Also, nein, langweilig wird es noch nicht.
0: Komm mal, wie abgeklärt, oder? Ich meine, du fliegst durch die Nacht durch, oder? Irgendwie am Morgen um 2 landen sie in Los Angeles. Da muss man natürlich auch ein bisschen auf dem Flug gewappnet sein.
2: Ich habe in der Tasche meine Maske dabei, Schlafmaske. Das ist immer wichtig, dass es ein bisschen hell ist. Wenn es nur für eine halbe Stunde, Stunde ist, kein Schlaf. Aber Netflix, klar, zwei, drei Filme schon abgeladen. Und dann meine Analysten, das Spiel, das wir jetzt haben, gegen Jordanien und auch die kommenden Spiele.
0: Der ist immer im Shooten, oder? Der hat immer Shooten im Kopf. Es ist eigentlich schon wahnsinnig. Optimale Vorbereitung, jetzt der Flug Richtung USA. Heute Nachmittag am Eis sind sie losgeflogen und haben natürlich auch noch die Fanmassen am Flughafen angezogen.
3: Regina, du bist jetzt auch hier in der Lobby vom Radisson Blue Hotel in Zürich am Flughafen. Wieso?
4: Weil für mich es wichtig ist, dabei zu sein, wenn die Nationalmannschaft verabschiedet wird. Und gleichzeitig finde ich es toll, Teamsport drückt etwas von Gemeinschaft aus und wir als Land sollten unsere Mannschaft unterstützen. Und deswegen sage ich Hop Sweets.
3: Und mit wem hast du jetzt alles ein Selfie ergattert heute, Regina?
4: Das sage ich lieber nicht, weil dann sind viele Leute zu neidisch. Das Schönste ist natürlich mit unserem Nationaltrainer. Und ich muss sagen, der Mann hat Courage, der Mann hat Charakter, der Mann hat Empathy. Also ich glaube, der hat seine Mannschaft im Griff.
3: Regina, du tönst ein bisschen verliebt in Murat Yakin.
4: In den Mann könnte man sich verlieben, aber er hat noch andere.
0: Ja, Woche 7, oder? Und jetzt vor allem der Fokus, der Kopf, voll auf die Schutt-WM. Hopp, Schweiz, grüße Flüger Richtung USA.
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0: Achtung, Achtung, Kopfhitze und das immer wieder. Also, ich bin nicht der Einzige, der da verklüpft, immer wieder, wenn es prätscht von aussen. Der Sommergewitter par excellence momentan, es tut von aussen. Wir behalten dich selbstverständlich auf dem Laufenden, 4:45 hier.
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0: Der mit dem Sommergewitter. Ich sehe gerade jetzt eine weitere Gewitterfront, die einst den queren Weg über die Nation überzieht, von Schaffhausen über Zürich, Luzern, Berner Oberland bis in den Süden rein. Die nächste kommt schon irgendwie nachher. Freiburg zum Beispiel hat jetzt schon wieder nasse Füße bekommen. Die Westschweiz, da hinten dran auch noch einmal viel, viel Blitz und Donner. Es zieht dann einen ab Richtung Ostschweiz. Also eine schwierige Angelegenheit. Darum habe ich mir auch professionellen Support. Heute am Nachmittag noch heute schnell geholt. Der Roger Perret, der Meteorologe, wo trifft es jetzt den meisten?
2: Ja, man kann sich ein bisschen einschätzen, dass das eher ein bisschen Nord-Nordostschweiz, vielleicht auch Zentralschweiz dürfte betreffen. Allerdings, wie gesagt, sehr schwierig, um das regional auch vorauszusagen, wo es am schlimmsten wird. Das Modell sind bei Gewitter sehr vorsichtig zum Geniessen. Die zeigen schon die heftigsten Gewitter, wie gesagt, ganz im Norden und Osten. Aber ob es denn wirklich so kommt, das ist nicht zwingend.
0: Ich könnte also dann noch einmal ein bisschen brätschen von aussen. Sonst dann morgen ist es der grosse Spukhafen schon mal durch. Der morgige Tag der sieht eigentlich trocken aus, bis zu 20 Grad. Das Gemisch aus Sonne und Wolken. Dann aber am Donnerstag schon die nächste Regenfront über das Land überzieht. Bleibt zwar noch angenehm mit um die 20 Grad, aber eben viel Regen durch den Tag. Der Freitag wieder ein bisschen freundlicher, ein bisschen weniger Regen, knapp 20 Grad. Am Samstag, da sieht es dann aus, als ob man dann wieder über 20 Grad sein. Aber für heute Abend gilt den Kopf einziehen und vor allem schnell unterwegs sein, für richtig Feuer runterzugehen.

0: Moment, die habe ich mir auch anders vorgestellt. So stellen wir das vor, wenn im Flugzeug Richtung USA der Jungs von der Schweizer Schulnationalmannschaft verkündet wird. Liebe Leute, ne? Im Basecamp in San Diego, ringsherum ums Hotel herum, hat es im Fall giftige Klapperschlangen. What? Ungewöhnliche Herausforderung rund um das Trainingsgelände. Aber stell dir mal vor, rund um das Trainingsgelände hat es dort Klapperschlangen, oder? Jetzt schießt zum Beispiel ein Granit Xhaka mal so eine Granate über den Zaun aus. Wer geht dann den Ball dort holen? Hä? Wer sagt dann, okay, gut, ich tue jetzt meine Knöchel her dort. Will ich wegsäcken? Vergiss den Ball. Klapperschlangen dort rund um das Trainingsgelände. Gut, wir haben nachher gefragt bei einer, die es muss wissen, Doris Seslak ist Medienverantwortliche vom Tierpark Bern und weiss, wie das mit diesen Klapperschlangen eben funktioniert.
1: Klapperschlangen sind Gifttiere. Sie haben also ein Gift, das sie bei einem Biss in den Körper injizieren. Je nachdem, was das für eine Klapperschlangenart ist, beziehungsweise ob es ein Jungtier ist oder ein adultes Tier ist, sollte es ein Biss unbedingt behandelt gehören. Je nachdem kann es schon auch einmal zu schweren Schäden führen oder auch tödlich sein. Das heisst, man sollte unbedingt den Biss behandeln lassen.
0: Hat man so eine Notfallapotheke echt dabei bei der Schweizer Nazi? Oder nein, also die Diskussion. Koppel, du bist das letzte noch am Ball dran, du hast ihn abgelenkt, der ist über das Goal, wegen dir ist er da ins Gebüsch rein. Gang du! Nein, du hast geschossen, du gehst ihn nicht holen. Muri, du schaust ja sowieso noch mal von außen zu, kannst nicht da horten, schnell. Vergessen zu gielen. Hoffentlich haben wir genug Ball dabei. Klapperschlangenalarm bei der Schweizer Nazi. 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

Kannst du fast ein bisschen so eine Einlullende Wirkung. Unterwegs richtig führen, aber Passenger Let Her Go. Finde ich, da geht noch mehr und die Energy Musik Redaktion sagt, okay. Hören wir noch die treibenden Beats hier. Das ist der deutsche Rapper Bausa, Magnetic, acht riesen Nummer, so richtig schöner Sommer, oder? Und ich dachte, warte mal, Bausa, da war doch mal etwas, oder? Gemerkt, ja, vor acht Jahren.

0: Endlich meldet er sich wieder zurück. Jetzt in der Charts drin. Bausa Magnetic in der Energy Downtown Playlist. Den kommt übrigens im Oktober noch auf Zürich, wenn du live schauen. 5 Minuten und dann ist es 5 Minuten.
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2: Kurz nach dem Mittag ist die Schweizer Fußballnazi pünktlich Richtung USA abgehoben. Der Swiss-Linienflüger LX40 ist um 10 ab 1 zu Zürich gestartet. Die geplante Landung zu Los Angeles ist um 13:30 am Morgen Schweizer Zeit. Nicht an Bord können hat der Stürmerstar Prel Embolo wegen Problemen mit elektronischen Einreisedokumenten. Seine Teamkollegen posten optimistisch aus dem Flugzeug. Ein Platz ist noch frei, aber nicht mehr lang. Man sieht ihn bald, Prel. Von der Eishockey-WM ist ein rassistisches Video aufgetaucht. In den sozialen Medien kursiert momentan eine Aufnahme von Public Viewing in der offiziellen Fanzone, wo Fans zu der Melodie vom Song «L'amour toujours» vom Gigi D'Agostino fremdenfindliche Parolen singen. Schon im Mai 2024 haben Touristen auf der deutschen Ferieninsel Sylt mit genau gleichen Szenen weltweit für Schlagzeilen gesorgt. Vom WM-Veranstalter heisst es, wir verfolgen eine strikte Null-Toleranz-Politik gegen Rassismus. Heute Nachmittag ist über grosse Teile von Schweiz ein Mega-Gewitter abgeprasselt. Besonders stark verwutscht hat die Region rund um die Stadt Bern, wo innerhalb von einer Stunde auf einer Fläche von 2 Quadratmetern Wasser von einer vollen Badwanne ist niedergegangen. Dazu hat es mehrmals grosse Hagelkörner gegeben. Nicht ganz so hoch wie in Bern bietet ist die Warnstufe in der zentralen Schweiz und in der Region Zürich.
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1: Ja, hier und da, du hast vorhin beim Luzi gehört, hat es aber schon ein bisschen runtergeladen. Durch die Nacht durch, ja, kommt halt immer wieder so stossweise. Oder? Kann zum Teil auch Blitz und Donner mit dabei haben. Morgen, der Hurt ist schnell durchschnaufen. Der Mittwoch ziemlich entspanntes Gemisch aus Sonne und Wolken bei um die 20 Grad. Aber eben am Donnerstag kommt es dann schon wieder.
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1: Am 2 Minuten nach der 5 in der Region Zürich-Aargau sind die altbekannten rund um den Gubrist, dem Brütliseller Kreuz, aber auch gerade am Limmataler Kreuz, wo du da stehst. Zusätzlich habe ich dir auch noch da eins von St. Gallen Richtung Zürich. Am Rastplatz Balterschwein Ort bis mit Zürich-Ost maximal Röhlen. Gilt übrigens auf der A1 durch den Aargau durch Richtung Bern ab Dietigen bis und mit der Verzweigung Birfeld. Immer wieder bremsen musst, aber auch wenn du auf der Westumfahrung unterwegs bist, Zürich-Süd Richtung Wiedeke zwischen Brunau und Wiedeke. In der Zwischenzeit hat sich auch die Flughafenautobahn eingeschaltet. Sagt, fahrt Richtung Zürich ab der Werft bis und mit Zürich-Nord immer wieder bremsen. In der Region Bern, da stehst du für Abendstau auf 3 Richtung Zürich raus, ab dem Grauholz bis und mit Schönbühl. Dann wieder bremsen, auch durch das Mittelland, fahrt Richtung Zürich, ab Kriegstätten bis und mit Herkingen. Dann geht es bis zu einer halben Stunde länger und selbstverständlich wegen Tempo auf der 1. Stau jetzt retour in der Region Solothurn, Freude, die auch von Biel herkommen auf der 5. Ab Solothurn-Ost bis und mit Lutherbach. Mittlerweile auch Stau für alle die, die vom Oberland herkommen. A6 Richtung Bern, ab Muri bis und mit dem Sonnenhoftunnel stehst du dort. Dann wieder euch gegen Richtung ab dem Wankdorf bis und mit die Ostring schwierig zum Durchkommen. Dann in der Region Basel, da 2 Richtung Basel rein, ab Schweizer Allentunnel bis und mit dem Schwarzwaldtunnel, 4 Stunden oben drauf. In Gegenrichtung ab der Verzweigung Wiese bis und mit dem Schweizer Allentunnel ebenfalls bremsen. So wie auf der A3 Richtung Zürich am Horburgtunnel bis und mit der Verzweigung Wiese. Und da 18 meldet für aber Verkehr, fahrt Richtung Verzweigung Hagenau, auf der Höhe von der Verzweigung Hagenau, wo du da stehst. Dann in der Zentralschweiz, die Meldung von der A2 Richtung Gotthard, ab der Verzweigung Rotsee bis mit Luzern-Kriens, wo du da immer wieder bremst. Ebenso auf der A14 Luzern Richtung Zug, ab der Verzweigung Rotsee bis und mit Buri. Dann aber auch noch gerade A14 fahrt Richtung Luzern, ab der Verzweigung Rütihof bis mit der Verzweigung Rotsee. In der Ostschweiz meldet sich da 1 Richtung St. Margrethe, zwischen Winkeln und dem Rosenberg-Tunnel stehst du immer wieder an. Behaltet die Augen und Ohren für die offenen.
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1: Petrus sagt ja eigentlich heute eigentlich so, nein, sicher nicht. Wir bei Energy Downtown sagen, und dann gerade gleich. Noch in dieser halben Stunde mal heute schnell Summer von Calvin Harris Laton. Aber auch ein bisschen entspannter. Einfach so wie, weißt, so wie einen guten Grillabend auf der Dach.

0: schön zu sagen, es ist so ein Feierabend, wo wir uns grösstenteils auf die anderen draussen müssen verlassen, wie zum Beispiel der Domenico.
1: Salut Roger! Wir
0: haben hier
1: morgen am
0: Walensee
1: und
0: schicken
1: dir sonnige
0: Grüße
1: von
0: da. Ja, vom Walensee mittlerweile sind die Grüße auch nicht gar so sonnig. Ja? Domenico hat auch gesagt, ja, jetzt kommt es gleich auch noch. Es verwünscht uns wahrscheinlich alle heute Abend mal noch spätestens der Nacht durch. Hey, Gewitter gemolden, zum Teil ziemlich heftig. Wir suchen ja, wie es bei dir aktuell aussieht.
2: Hallo zusammen, da ist Rea. Ich wohne in Birmensdorf, Zürich.
0: Hoi, Rea.
2: Wenn ich aus dem Fenster schaue, sieht es nicht gerade aus wie am Sandstrand von Miami. Und das Wetter ist nicht so gut. Aber ich kann nicht sagen, dass es wie bei anderen Orten mega regnet. Es hat ja ein bisschen gewindet und es ist einfach ein bisschen wüstes Wetter. Mhm. Aber ich muss sagen, bis jetzt hält sich das alles immer noch in Grenzen. Schönen Abend zusammen.
0: Einigermaßen im Rahmen, ganz anders sieht es an anderen Orten aus, eben im Raum Bern zum Beispiel, was er richtig runtergeladen hat. Wie ist es bei dir? Wo bist du und wie ist es bei dir?
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0: Wir müssen dem Ganzen aber noch ein bisschen Kontext geben am heutigen Wettertag, weil da ist ja Sturmwarnung rausgegangen, also Gefahrenstufe. Der Meteorologe, der Roger Perret.
4: Ja, zur Gefahrenstufe von Meteo Schweiz. Das hat die Warnhoheit in der Schweiz gegeben, hat die Stufe 3. Das bedeutet erhebliche Gefahr. Es ist eine 5-skalige Gefahrenstufe. Aber grundsätzlich kann schon bei der Gefahrenstufe 3 es zu Unwetter kommen, zu Starkregen, zu Sturmböen. Das wird allerdings eher eine lokale Geschichte sein und ziemlich schwierig zu sagen, wo denn das am schlimmsten abgeht.
0: Also Fakt ist, mir hat es heute auch schon gehagelt. Da bin ich froh, dass ich eine Einstellhalle für eine Karre. Ui, ui, ui, ui, ui. Wie sieht es aus mit diesem Unwetter?

0: früh kommen. Ist nicht immer gut. Ja, du bist bei einem Besuch, da erwartest du ja nicht so früh. Du weißt, was ich raus will. Energy Downtown ist es 4:45 Uhr. Willkommen in diesem Dienstag Feierabend. Ein Feierabend, wo wir allerdings wirklich zu früh kommen. 24 Stunden zu früh. Das Ersatzbankgeflüster, Sport-Update. Ausnahmsweise jetzt die neueste Folge schon draussen. Ziemlich explosiv und eben so früh, weil ja, mein Ferienflüger geht morgen.
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0: Silberallergie, das ist der Folgetitel von der neuesten Folge vom Ersatzbankgeflüster. Ich glaube, das sagt schon alles, Luzi.
2: Genau, ich habe mein Silberbesteck wirklich gestern beim Spaghetti essen. Ich habe es in ein Säckchen da und die Ästerung aufgeschossen. Ich will es nicht mehr anschauen, wobei das normale Chromstahlbesteck ist ja auch silbrig. Wir müssen auch irgendwie jetzt eine Woche lang mit Plastik, mit weißem Plastikbesteck essen, weil wir können den Silber nicht mehr
0: ja
2: sehen.
0: Ja, ja, du merkst, es ist so ein bisschen Hockey-WM-Traumata-Verarbeitung, die wir hier machen. Und natürlich der grosse Überblick zu der WM, die in wenigen Tagen losgeht. Shoot-WM in den USA. Wir haben schon mal eine mögliche Aufstellung präsentiert. Warum der Spieler in den USA plötzlich der Boden unter den Füßen könnte weggezogen werden. Und selbstverständlich, Luzi, grosses Gewinnspiel auf unserer Seite.
2: Genau, Kicker-Manager-Spiel können alle mitmachen und sensationelle Trikot gewinnen.
0: Abräumen ab sofort. Die neueste Folge Stoss würde uns freuen, wenn ihr reinlässt.
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0: jetzt nicht mystisch, ja?
1: Was, David Guetta steht dahinter. Ja, aber Teddy Swims und Tones and I, ebenfalls aus Australien. Gone, gone, gone. Nein, gerade nachdem müssen wir die Krone weitergeben. Ja.
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1: Wenn man gut herlässt, dann hört man jetzt auf Schnaufen noch immer. Oh, endlich nicht im Ganzen so heiß. Wir schalten zu unseren beiden Kontrahentinnen von heute mal. Auf der einen Seite in Zürich ist Desi daheim. Zu Bern ist es Danina. Guten Abend zusammen. Hallo.
3: Hallo.
1: Desi, du willst alles mal waschen, die T-Shirt, Kurzhose und so, oder?
3: Ja, das kann dann schon wieder schnell kommen.
1: Anina, bist du froh? Ist ein bisschen kühler von außen?
4: Ja, sehr.
1: Liebe Frauen, eins von euch beiden schicke ich heute Abend noch ins Bauhaus. 50 Franken Gutscheinnummer, darum battlen im Quizkönig. 20 Sekunden und die Frage geben wir zuerst heute schnell. Der Desi, darum Anina, gibt es für dich noch ein bisschen Sound? Ist gut?
4: Ja, ist gut.
1: Desi, zählst du mir von 3 Rädern auf 0, dann geht's los.
4: 3, 2, 1, 0.
1: Let's go. In welcher Sportart gehen Athleten und Athletinnen unter anderem wegen zu tiefen Preisgelder auf den Verbandspräsident los?
4: Skifahren.
1: Richtig. Vor der Küste von welchem Nachbarland hat das tiefe Meer unten gerade die Erde gepäppt?
4: Italien.
1: Richtig. In welchem Schweizer Kanton kommen die neuen Elektrobusse, die steilen Bergstrassen nicht rauf?
4: Glarus?
1: Ja.
4: Vielleicht
1: ist es ein Bündnerland,
4: oder?
1: Hey, beide Berge. Aber Glarus stimmt. Hey, 3 Punkte, Desi. Wahnsinn.
4: Danke.
1: Komm, holen wir Anina zurück in die Leitung. Anina, du musst fein ein bisschen Gas geben. Hat er deine 20 Sekunden noch? Zuerst mal von 3 Rädern auf 0.
4: 3, 2, 1, 0.
1: Und los. In welcher Sportart gehen Athleten und Athletinnen unter anderem wegen zu tiefen Preisgelder auf einen Verbandspräsident los?
4: Einfahren.
1: Richtig. Vor der Küste von welchem Nachbarland hat Teufel mehr unter gerade die Erde gepäppt?
4: Weiter.
1: In welchem Schweizer Kanton kommen die neuen Elektrobusse die steilen Bergstrassen nicht rauf?
4: Zürich.
1: Nein. Glarus wäre das. Dort sind die Berge noch ein bisschen schotziger. Und vor Italien, genau gesagt, vor der Küste von Süditalien, der Kalabrien, etwa 250 Kilometer in der Teufel, Junge, ist ein Erdbeben gemessen worden auf der Richterskala von 6,2. Und eben Ski-Athleten, die gehen auf den Verbandspräsident los, weil eben zu tiefe Preisgelder und auch ein bisschen Misswirtschaft wird ihm da noch angekreidet, finanzielle. Ja, Frau, ist ein klares Resultat. Schlussendlich, Desi, 3-1, gratuliere!
4: Dankeschön.
1: Frauen, schaut mir, dass ihr möglichst am Schermen und trocken durch den Feierabend durchkommt. He?
4: Machen wir, danke. Super, merci.
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0: Anita wird wahrscheinlich jetzt in aktuell gerade zu Mittag, respektive zu Nacht serviert auf dem Flug Richtung USA.
1: Dear passengers, this is your captain speaking. Hello und hopp Schweiz.
0: So stellen wir das etwa vor, momentan Schweizer Schulnationalmannschaft im Flüger. Ein Sitz ist leer, der vom Stürmer Brel Embolo. Was ist da passiert und wann fliegt er nachher? Wir liefern eine Antwort in knapp 10 Minuten. Jetzt noch Shawn Mendes. Und er ist halbi.

0: von Express Energy Downtown, jetzt eine halbe.
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0: Allerdings aber so ein Feierabend-Express mit Blitzableiter unterwegs. Safety first. Ja, immer mal wieder, eben, wo es von aussen ein bisschen tun kann. Es kommt so schubweise oder die Nacht durch. Es beruhigt sich dann erst im Verlauf von morgendrigen Morgentemperaturen. Die gehen dann zurück auf geht man so 10 bis 12 Grad, je nachdem, wo du dann unterwegs bist. Durch den Tag morgen allerdings dann schon wieder ein bisschen abgeschwächt die ganze Wetterangelegenheit. Bis zu 20 Grad, das Gemisch aus Sonne und Wolken. Erst dann am Donnerstag wieder kommt.
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0: Ach, Update von unterwegs. Da noch ein Schottischneid Verkehrskarten aktualisiert. Das ist vor allem im Raum Zürich, Argo. Es ist ein Riesenpuff rund um den Gubrist, rund um das Brütisellkreuz, rund um das Limmatalkreuz sowieso auch. Dann zusätzlich A1, wenn du von St. Gallen her Richtung Zürich reinfährst, ab dem Rastplatz Baltenschwein Nord bis mit Zürich Ost stehst, weiter auch noch gerade durch den Argo, durch auf der A1 Richtung Bern, ab Dietikon bis mit Birfeld. Auf dem Westring hat es jetzt auch noch gerade getatscht, Fahrt Richtung Chur, ab dem Limmatalkreuz bis mit Zürich West stehst, wegen dem. Dann auch noch gerade Fahrt Richtung Chur ab Wollerau bis mit Schindellegi immer wieder bremsen. Maximal Röllen übrigens auch auf der Westumfahrung Zürich-Süd Richtung Wiedeke zwischen Brunau und Wiedeke. Dann habe ich dort Flughafenautobahn Fahrt Richtung Zürich ab der Werft bis mit Zürich-Nord immer wieder bremsen. In der Region Bern auf der A1 Richtung Zürich zur Stadt aus Amgrau-Holz bis und mit Schönbühl stehst. Dann weiter durch das Mittelland in die gleiche Richtung ab Kriegstätten bis und mit Herkingen. Da geht es bis zu 20 Minuten länger. Selbstverständlich wegen dem ganzen Puff auf der A1, mittlerweile auch wieder Rückstau in der Region Solothurn von der A1 auf der A5. Wenn du von Biel her kommst, ab Solothurn Ost wird es schon schwierig. Dann weiter auch in die Gegenrichtung, Fahrtrichtung Biel ab der Verzweigung Brücke Moos bis und mit Nidau, wo du da stehst. Bleiben wir noch im Seeland. A6, Lies Richtung Biel zwischen Lies Nord und Studen stehst. Dann für alle die, die von Freiburg her Richtung Bern wollen, ab, hoppla, da kommt noch eine Meldung rein, ab Bümplitz, also Könitz, bis und mit die Zweiermaß Haus stehst aktuell ebenfalls. Auch so für alle die, die vom Berner Oberland respektive Richtung Berner Oberland raus wollen, Richtung Thun auf der A6 am Wankdorf bis und mit Muri gerade schwierig zum Durchkommen. Dann Region Basel, Viertelstunde oben drauf auf der A2 Richtung Basel rein. Am Schweizer Hallentunnel bis mit dem Schwarzwaldtunnel. In Gegenrichtung auch gerade ab der Verzweigung Wiese bis mit dem Schweizer Hallentunnel. Auf der A3 geht es länger Richtung Zürich am Horburgtunnel bis mit der Verzweigung Wiese. A18 meldet Fahrt Richtung Verzweigung Hagenau. Stop and go. Dort rund um die Verzweigung Hagenau. Dann schauen wir in die Zentralschweiz. Dort habe ich die Meldung von der A2 Richtung Gotthard. Ab Emmenort bis mit Luzern Krien. Stop and go. Gilt auch für die A14. Zuerst Fahrt Richtung Zug, ab der Verzweigung Rotsee bis und mit Buri, dann entgegen Richtung Luzern, ab der Verzweigung Rütihof bis und mit der Verzweigung Rotsee. Immer wieder bremsen gilt hier in der Ostschweiz, A1 Zürich Richtung St. Margrethe zwischen Winkeln und dem Rosenbergtunnel. Eine grosse Portion Geduld wünscht ihr.
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1: Du hast schon so einen XXL-neuen Bildschirm, also Fernsehen gekauft. He? Du merkst immer so kurz vor dem Sportgrossereignis, da schleudern sie dir die Dinger einfach nachher. Oder? Dazu Bier gibt es neu in XXL, mega super Packungen, aber darf ja dann auch noch während dem Turnier nicht ausgehen und das wird jetzt das grösste WM-Turnier sowieso von allen Zeiten werden. Da brauchen wir schon ein bisschen Material. Mir steigt die WM-Stimmung langsam. He? Wirklich auf Vollgas. Aber ausgerechnet jetzt, Punkt der Schweizer Schutnazi, das hier.
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1: Schockmoment bei der Schweizer Schutt-Nationalmannschaft auf dem Weg für in die USA. Heute Mittag sind sie ja losgeflogen, für den einen das Turnier in den USA zu spielen. Aber einer fehlt an Bord. Unser Nazi-Topscorer, der Breel Embolo. Energy-Sportchef Luzi Fricker, was ist da los?
3: Genau, also die Nazi-Kollegen sind schon seit Stunden in der Luft. Der Breel irgendwann rund um den Flughafen. Nein, bis um 10:30 jetzt geheissen, kein Problem, du kannst mitkommen. Nachher haben aber die amerikanischen Behörden eine Strich durch die Rechnung gemacht. Es sei etwas nicht in Ordnung mit dem Einreiseformular, mit dem elektronischen. Das müsste nochmal in Abklärung. Das wird jetzt erklärt. Und der Verband ist optimistisch, dass der Breel Embolo möglichst gleich nachher fliegen zum Team stoßen.
1: Das Team, das eben momentan, du hast schon gesagt, in der Luft ist, ist heute Mittag mehr oder weniger. Wann kommt man dann an? Gibt wahrscheinlich eine Nachtschicht.
3: Genau, also über 12 Stunden Flug. Schweizer Zeit um 13:30 am Morgen kommen sie in Los Angeles an. Das ist 16:30 Ortszeit. Nachher geht es weiter ins Basecamp nach San Diego. Und dort trifft man ein um 16:30 am Morgen Schweizer Zeit. Also unsere Gielen werden fein ein bisschen einen Jetlag haben. Und das ist nicht irgendein Privatflugzeug, sondern ganz ein normaler Linienflug. Also bei anderen Leuten, bei anderen Passagieren. Also da hat man nicht irgendwie arrogante Exklusivitäten gemacht.
1: Sobald man da ist, komplett Jetlag trainieren, oder was?
3: Ja, also ja zuerst schon noch ein bisschen erholen im Hotel. Es ist eine wunderbare Hotelanlage. 5-Sterne-Hotel, ein bisschen im Hinterland von San Diego. Maximale Privatsphäre mit 4 Swimmingpools, einem Golfplatz, einem Ballsaal, einer eigenen Küche, sogar einem Reitzentrum, das ein Ross hat, wobei sie ein striktes Reitverbot und plus auch noch einen Strand- und Ausgangsmöglichkeiten, wobei der Muriakin, der Trainer, hat gesagt, Ausgang, nein, ein Käfeli, ja.
4: Das mal am Suchen, die Stadt, als Meerabend, das ist absolut erlaubt. Also, hey, wir haben so viele Möglichkeiten dort. Also, wenn mal jemand an den Hafen will, einen Kaffee nehmen, das ist absolut möglich.
1: Hoffentlich dann auch noch der Breel Embolo mit dabei. Die Schweizer Schutt-Nationalmannschaft unterwegs an die WM in den USA, Kanada und Mexiko. Wir spielen ja dann vor allem an der Westküste eben in den USA. Breel Embolo, der wartet wegen der ESTA-Problem noch auf seinen Flug Richtung USA. Am nächsten Samstag, das letzte Testspiel vor dem Turnier, das dann gegen Australien. Das erste Gruppenspiel für die Schweizer Schutt-Nationalmannschaft. Samstag in der Woche gegen Katar.
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0: musst noch schnell richtig Feuer haben. Hauptsache irgendwie noch trocken durchkommen. Jetzt ist 4:45 Uhr.
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0: Zuerst alle zusammen wieder säckeln. Oder der eine oder andere Regenschirm, der dürfte es heute schon wieder gekehrt haben. Logisch, bei diesem Sommergewitter, und es hat uns ja zum Teil ziemlich unterschiedlich eben verwischt. Hier und da hat es runtergelassen. Bei mir zum Beispiel Gewitter, Hagel, volle Programm. Andere haben gesagt, bis weiter Nachmittag, innen noch strahlender Sonnenschein. Ah ja, dann, man hat sich ja nachher gefragt bei unserem Meteorologen, Roger Perret. Also Fakt ist ja auch, vom Bund ist ja Gefahrenwarnung rausgegangen, Gefahrenstufe 3. Von 5, wo wird es jetzt am ungemütlichsten?
2: Ja, man kann es ein bisschen einschätzen, dass das eher ein bisschen Nordostschweiz, vielleicht auch Zentralschweiz dürfte betreffen. Allerdings, wie gesagt, sehr schwierig, um das regional auch vorauszusagen, wo es am schlimmsten wird. Das Modell sind bei Gewitter sehr vorsichtig zum Geniessen. Die zeigen schon die heftigsten Gewitter, wie gesagt, ganz im Norden und Osten. Aber ob es denn wirklich so kommt, das ist nicht zu zwingen.
0: Ja, einfach mal durchschnaufen können wir dann nachher morgen Mittwoch den ganzen Tag durch, eigentlich mehr oder weniger trocken, das Gemisch aus Sonne und Wolken, bis zu 20 Grad, dann wieder am Donnerstag kommt eben die nächste Donnersregenfront, bringt den ganzen Tag immer wieder viel grau und eben auch immer wieder nass oben runter. Freitag ein bisschen weniger nass, noch ein bisschen mehr Sonne dazu, bleibt bei um die 20 Grad. Samstag, Sonntag sieht einigermaßen freundlich aus. Knapp über 20 Grad kann hier und da gerne noch Spritzregen geben. Also faktisch wäre der Grill für heute Abend schon wieder vermisst von draussen. Den müssen wir draussen lassen. Es sei denn, du hast einfach gescheit eingekauft. Sachen, die du auch daheim auf Grillpfannen kannst draufkehren.
1: 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Ja,

0: Stau, vor allem, wenn du gerade auf der Straße vielleicht stehst. Die Schweizer Schutnazi wahrscheinlich gerade am Warten vor der Bordtoilette. Immer wieder so eine Person einfach auf dem Flieger getroffen, die einfach viel zu lange auf dieser Toilette immer wieder verbringt. Vielleicht ja aus der Schweizer Schutnazi selber, der Murat Yakin oder so. Aktuell alle zusammen nämlich gerade auf dem Flieger. Knapp 12 Stunden Flug Richtung USA. Schlussendlich dann auch im Basecamp für die WM in San Diego, wo man ankommt in den frühen Morgenstunden. Dürfte noch die eine oder andere Toilette mal heute schnell gebraucht werden. Fakt ist, wir sind dabei gewesen, heute Mittag, als sie abgeflogen sind, ab Zürich. Und der Murat Yakin, unser Nazi-Trainer, natürlich auch schnell nachgefragt und schnell gecheckt, ob er alles ready hat für diesen Flug.
1: Wir haben zwei, drei Filme abgeladen.
0: Gut.
1: Plus ja, schon fokussiert auf die nächsten Gegner. Auch unser Spiel noch zuerst jetzt gegen Jordanien analysieren. Also, nein, langweilig wird es mir nicht.
0: Zwei, drei, sie hast schnell durchgeschaut, die Filme, oder? Dann hörst du schnell noch die Match analysieren und sonst einfach Musik hören.
1: Wir haben ein, zwei Spieler, wo der Afrobeat, das habe ich extrem gerne. Also, ich tue dann auch ein bisschen einfragen, ob sie mir schnell einen Screenshot machen von ihrer Playlist. Dann ist der aktuelle. Nein, da bin ich gut ausgestattet.
0: Afrobeat, der Muri lost Afrobeat. So geil. Also, wenn der auf der Toilette noch schüttelt, mit dem Flüger, ist der Muri zu einer Afrobeat-Playlist drin. Die Schweizer Schulnazi unterwegs Richtung USA. Die WM müssen natürlich mit dabei.
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0: 8 von 6 jetzt.

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1: Kurz nach dem Mittag ist die Schweizer Fussball-Nazi pünktlich Richtung USA abgehoben. Der Swiss-Linienflüger LX40 ist im 10:01 in Zürich gestartet. Geplante Landung zu Los Angeles ist um 13:30 am Morgen Schweizer Zeit. Nicht an Bord können hat der Stürmerstar Prel Embolo wegen Problemen mit elektronischen Einreisedokumenten. Seine Teamkollegen posten optimistisch aus dem Flugzeug. Ein Platz ist noch frei, aber nicht mehr lang. Man sieht ihn bald, Prel. Von der Eishockey-WM ist ein rassistisches Video aufgetaucht. In den sozialen Medien kursiert momentan eine Aufnahme von Public Viewing in der offiziellen Fanzone, wo Fans zu der Melodie vom Song «L'amour toujours» vom Gigi D'Agostino fremdenfindliche Parolen singen. Schon im Mai 2024 haben Touristen auf der deutschen Ferieninsel Sylt mit genau gleichen Szenen weltweit für Schlagzeilen gesorgt. Vom WM-Veranstalter heisst es, wir verfolgen eine strikte Null-Toleranz-Politik gegen Rassismus. Heute am Nachmittag ist über grosse Teile von Schweizes mega Gewitter abgeprasselt. Besonders stark verwutscht hat es die Region rund um die Stadt Bern, wo innerhalb von einer Stunde auf einer Fläche von 2 Quadratmetern Wasser von einer vollen Badwanne ist niedergegangen. Dazu hat es mehrmals grosse Hagelkörner gegeben. Nicht ganz so hoch wie in Bern bietet ist die Warnstufe in der Zentralschweiz und in der Region Zürich.
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3: Viel, viel Gewitter, viel, viel Regen. Du hast es vorhin auch in den News gehört, da zum Teil schon oben runtergekommen. Jetzt langsam aber sicher Wetterberuhigung. Das heisst, durch die Nacht, es kann immer mal wieder heute schnell ein bisschen kommen. Aber spätestens morgen durch den Tag ist der Spuk das erste Mal vorbei. Der Montag Mittwoch mit einem Gemisch aus Sonne und Wolken am Start. Temperaturen bis zu 20 Grad. Donnerstag kommt es dann noch einmal.
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3: 2 Minuten nach der 6. Es ist buff aktuell unterwegs. Wir schauen zuerst gerade in der Region Mittelland. Weil Achtung, Gegenstände auf der Fahrbahn auf der A1 Richtung Zürich ab Niederbippis und mit Önsingen ist irgendwo eine Radkappe bleiben liegen. Bleiben wir noch ein Hurti schnell, oder? Respektive Region Bern auf der A1 Richtung Zürich. Schon am Grauholz bis und mit Schönbühl stehen ist immer wieder. Dann weiter, gleiche Richtung ab Lutherbach bis und mit Herkingen. 4 Stunden oben drauf wegen dem Feierabendverkehr. Sowieso wegen dem Buff auf der A1 Rückstau in der Region Solothurn auf der A5, wenn du dort von Biel her willst, ab Solothurn-Ost bis und mit Lutherbach. Aber auch in Gegenrichtung, Fahrtrichtung Biel auf der A5 stehst, nämlich ab der Verzweigung Brückmoos bis und mit Nidau. Dann stauen sie, wenn du vom Oberland Richtung Bern rein willst, auf der A6, ab dem Ostring bis und mit in Zwangdorf. Gleich, übrigens auch in die Gegenrichtung, am Zwangdorf bis und mit Muri, brauchst du eine gute 4 Stunden länger. Auf der A12, vor allem von Freiburg her, kommen Richtung Bern rein, ab Bümplitz bis und mit in Zweiermannshaus, und dort immer wieder abbremsen. Dann schauen wir in Seeland, A6, Lies Richtung Biel, zwischen Lies Nord und Studen. Auch dort stocken es aktuell, weil zu viel Herren auf einmal unterwegs sind. Der Region Zürich-Aargau, selbstverständlich rund um den Gubrist, Brütisellkreuz, dann aber auch um Limmatalkreuz, wo du dann einfach länger hast. Zusätzlich habe ich dir noch A1 St. Gallen Richtung Luzern, Richtung Zürich, sorry, am Rastplatz Baltenschil Nord bis mit Zürich-Ost immer wieder bremsen. Dann hat es Tätscht auf dem Westring, fahrt Richtung Chur, ab dem Limmatalkreuz bis mit dem Hafnerbergtunnel, wo du da stehst. Dann weiter auch noch ab Wollerau bis und mit Schindellegi. Weiter auch auf dem Westring in Gegenrichtung Richtung Basel ab Burdorf Süd bis und mit dem Limmataler Kreuz immer wieder bremsen. Westumfahrung Zürich Süd Richtung Wiedeke zwischen Bruno und Wiedeke stehst. Auch auf der Flughafenautobahn geht es noch länger. Fahrt Richtung Zürich rein, ab der Werft bis und mit Zürich Nord. Dann hast du auch länger in der Region Basel auf der A2 Richtung Basel rein. Am Schweizer Allentunnel bis und mit dem Schwarzwaldtunnel gibt es eine 4 Stunden längere Gegenrichtung auch ab der Verzweigung Hagnau bis mit dem Schweizer Hallentunnel. Dann die A3 Richtung Basel ab der Verzweigung Wiese bis mit dem Grenzübergang Basel-Saint-Louis. Top and go, aber auf der A18 Richtung Verzweigung Hagnau. Genau gesagt, eben genau dort rund um die Verzweigung Hagnau schwierig zum Durchkommen. Zentralschweiz, der Meldung von der A2 Richtung Gotthard ab Emmen-Nord bis mit Luzern-Kriens-Rauwelitz. Auf der A14 Richtung Luzern ab der Verzweigung Rütihof bis mit der Verzweigung Rotsee. Last but not least, Update aus der Ostschweiz. A1 Zürich Richtung St. Margrethe zwischen Winkeln und dem Rosenbergtunnel brauchst du länger. Gleich auch wie in die Gegenrichtung St. Gallen Richtung St. Margrethe zwischen der Verzweigung Meckenhaus und Rheineck. Schnaufen.
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3: Ja, der Kampf um den Regenschirm hat wieder angefangen. Es tut einfach von außen. Du hast es vorher schon mehrmals gehört, auch mit dem Sommergewitter. Definitiv über unseren Köpfen. Höchste Zeit mal, die grössten Gewittermythen zu klären. Gib mir 6 Minuten und wir schauen, wo es während Blitz und Donner wirklich am sichersten ist.

0: Werbespotreihe. Liebe Mobiliar! Den Hagel habe ich aber nicht kommen sehen. Das Gewitter schon. Hä? Könnt schon wieder. Ich war wirklich Gott der Frage für meinen Stellhallenplatz heute, dass es da zu Bern einfach richtig hat runterlassen. Hey, wir sind mitten in diesem Sommergewitter drin. Auch heute Nacht durch kann es zwischendurch immer mal wieder Blitzdonner geben. Hagu in der geringen Chance, dass das noch einmal kommt. Fakt ist aber, wir kümmern uns natürlich um das Sommergewitter. Und vor allem, ja, wo sollen wir denn eigentlich hergehen?
1: Also ich gehe nie während dem Gewitter duschen. Das darf man ja gar nicht.
2: Das stimmt jetzt auch nur so halb. In den neuen Gebäuden sind die Wasserleitungen meistens aus Kunststoff und darum kann sicher kein Strom in deine Dusche geleitet werden. Aber wenn deine Wasserleitung aus Metall ist, wie zum Beispiel in alten Häusern, dann kann es schon ein bisschen gefährlich werden. Aber trotzdem hat es heutzutage in den meisten Häusern ein Blitzschutzsystem, damit du gemütlich auch während dem Gewitter kannst gucken duschen.
0: Ja. Warum nicht mal grillieren unter der Dusche? Ja, kann man sich überlegen. Oder wo gehen wir noch her?
1: Wenn es gewittert, gehe ich immer ins Auto. Dort ist es ja am sichersten.
2: Ja, okay, das stimmt jetzt wirklich. Wenn jetzt tatsächlich ein Blitz in dein Auto einschlägt, wird der direkt vom Fahrzeug um dich herumgelenkt und im Boden runtergeleitet. Aber das funktioniert natürlich auch nur, wenn du nicht direkt Metallteile im Auto berührst.
0: Ja, endlich mal etwas Gutes zum Feierabendverkehr für alle die, die schon minutenlang wieder im Karren irgendwo am Stehen oder am Rollen sind. Gut zusammenzucken, heute, wenn es dir noch einmal tätscht von aussen. 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

0: liefert, so geht die Track zu dir. Hey, das frisch gepflückte Feierabendblumensträusschen von der Miley Cyrus Flowers. Heute allerdings kommt das ein bisschen nass daher. Hey, wir machen einen gerade weiter. Absolut geiler Sound für den Dienstagabend. Wo heute vielleicht ein bisschen dabei sein kann. Liebe Grüße aus Basel mit dem Cian und aus Lausanne mit dem Stress. How to heal, wie es dir eben wieder besser geht. Kann das Stress selber perfekt brauchen. Hat sich am Rücken operieren, für seine Schmerzen endlich können, eben auch zu vergessen und dagegen anzukämpfen. Gib beide Daumen auf aus dem Spital. Das Stress hoffentlich gleich schon wieder auf der grossen Bühne. Zum Hören im Radio bei Energy Downtown. How to heal. Gib mir schnell 30 Sekunden.
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0: melancholisch kommt halt schon über Festian How to Heal. Energy Downtown, apropos leicht melancholisch unterwegs. Liebe Grüße an dieser Stelle an Brel Embolo. Ich nicht mit der Nazi können mitfliegen Richtung USA. Sein Esta habe nicht gestummen. Über Sport gibt es gross zu diskutieren heute Morgen.
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0: Yes, also zuerst mal deutliche Worte noch einmal zu dem WM-Silber von der Schweizer Eishockey-Nationalmannschaft. Dann eine deutliche Worte zu dieser Fußball-WM in den USA. Unter anderem, warum der Spieler könnte den Boden unter den Füßen weggezogen werden. Dazu auch die ultimative Taktik, wie Murat Yakins Mannen dort so weit wie noch gar nie in einem grossen Turnier kommen. Und obendrauf auch noch gerade das ultimative Fußball-WM-Quiz. Ab sofort für uns freuen wir uns.
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0: über unseren Köpfen. Wenn donnert das nächste Mal 6:30 ist.
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0: Ja, die ganze Gewitterfront ist eben noch nicht durch. Könnte dazwischen immer mal noch eine Schurte schnell tun oder sonst auch zumindest einfach regnen oder die Nacht durch. Morgen Mittwoch, der spuckt zuerst mal Hurti vorbei. Der Mittwoch zeigt sich ruhig. Es gibt ein Gemisch aus Sonne und Wolken mit bis zu 20 Grad. Am Donnerstag kommt dann die nächste Regenfront.
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0: Habe ich eine Übersicht von unterwegs. Achtung, schon wieder Gegenstände auf der Fahrbahn, eine Radkappe auf der A1 im Mittelland. Wenn du Richtung Zürich unterwegs bist, ab Niederbipp oder zwischen Niederbipp und Dönsingen, haben wir dort die Radkappen irgendwo unterwegs. Bleiben wir noch kurz schnell in der Region Bern, dort auf der A6. Wenn du Richtung Thun raus willst, der Stadt raus, am Wankdorf bis und mit Muri da stehst, weil zu viele Kerne auf dem Mal unterwegs sind. Dann schauen wir ins Seeland auf der A5. Frau die Richtung Bioway von Solothurn ab der Verzweigungsbrücke Mons bis und mit Nidau stehst du noch an. So oder so am längsten wartest du in der Region Zürich-Aargau. Der auf der A1 Richtung St. Gauer ab dem Limmataler Kreuz bis und mit dem Gubrist-Tunnel. Zwei Hotspots sowieso. Also heisst Gubrist, Limmataler Kreuz, aber dann auch noch gerade wo du auch noch wartest, ist auf der A1. Also noch einmal, Roger. Limmataler Kreuz, Gubrist-Tunnel und Brütiseller Kreuz. Da musst du aktuell so oder so stehen, in alle Richtungen. Zusätzlich A1, Fahrtrichtung Zürich von St. Gallen her, am Rastplatz Balterschwil Nord bis und mit Zürich Ost. Immer wieder bremsen, nach einem Unfall auf dem Westring, fahrt Richtung Chur am Limmataler Kreuz bis und mit dem Hafnerbergtunnel. Dann weiter auch noch gerade Fahrt Richtung Chur ab Wollerau bis und mit Schindellegi. Stop and go, aber auf dem Westumfahrung, Zürich Süd Richtung Wiedike, zwischen Brunau und Wiedike. Dann habe ich noch die Region Basel, A2 Richtung Basel rein, ab dem Schweizer Hallentunnel bis mit dem Schwarzwaldtunnel eine Viertelstunde obendrauf, dann auf der A3 Richtung Basel rein, ab der Verzweigung Wiese bis mit dem Grenzübergang Basel-Saint-Louis. Und da 18 meldet noch Stau Richtung Verzweigung Hagenau, geht dort auf der Höhe von der Verzweigung Hagenau. Status aber auch noch in der Zentralschweiz auf der A14, fahrt Richtung Luzern, ab Gysikerod bis mit der Verzweigung Rotsee. Immer wieder bremsen, heisst auch noch in der Ostschweiz A1, Zürich Richtung St. Gallen, ab Münchwiler bis und mit Wiel. Gutes Weiterkommen gleich.
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0: Tut ein bisschen angespannt, wie wir das in den USA durchziehen können. Unser Schweizer Sportfantum mitnehmen. Also, hast du schon mal gesehen, als Fußballfan zu einer richtig grossen Kuhglocke mit diesen Dreicheln in durch einen Sicherheitscheck-In beim Flughafen zu gehen? Was läuft?
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0: So, die Hockey-WM haben wir abgehäkelt. Jetzt voll Fokus auf die Schutt-WM. Geht ja schon gleich los, 9 Tage noch. Und dann muss natürlich auch die Schweizer Schutt-Nazi dort sein. Darum sind sie heute abgeflogen ab Zürich am Mittag. Richtung USA, 12-Stunden-Flug. Leck du mir. Selbstverständlich hat man da vor dem Abflug auch noch schnell können checken. Zum Beispiel mit unserem Nazi-Coach Murat Yakin über die Person, die eben am längsten hat, für alle die Kontrollen zu machen.
2: Also die Erfahrung, die ich gemacht habe, ist immer der Vorletzte. Ich bin meistens der Letzte. Und der Vorletzte ist der Manu. Der Manu, der hat immer etwas Spezielles in den Taschen drin. Darum bin ich gespannt, ob es diesmal schneller schafft.
0: Ja. Schlecht gealtert, die Aussage. Dann hat er noch nicht gewusst, dass der Breel Embolo ja nicht mit auf den Flieger darf, weil in seinem Visum etwas nicht stimmt, was da genau Sache ist. Kurz nach der 7 geben wir mehr Infos dazu, der grosse Talk. Und dann selbstverständlich auch die grosse Aufregung, weil viele Fans heute am Flughafen sind. Anja vom Energy Team ist dabei.
3: Lilou, du arbeitest an der Rezeption vom Radisson Blue Hotel, da, wo die ganze Schweizer Nazi jetzt gerade einen nach dem anderen reintrudelt. Ist schon noch krass, ne?
4: Ja, also sie sind ja schon mehrmals bei uns gewesen und ich mache ja die Lehre da. Das zweite Lehrjahr bin ich jetzt. Sie ist schon das zweite Mal da und schon aufregend, aber ich glaube, man gewöhnt sich schon schnell dran.
3: Also für dich ist es Peanuts?
4: Nicht Peanuts. Es ist schon spannend, um all die da rein gesehen und all die Reaktionen von allen Leuten. Also sind ja jetzt auch Fans da gekommen, um Fotos machen, Autogramm sammeln und so. Aber ich bin halt am Arbeiten, darum muss schon ein bisschen professionell bleiben.
3: Also du darfst auch keine Fotos machen mit den Nazi und so. Das schießt ein bisschen an, könnte ich mir vorstellen. Nicht so für den Family-Chat oder so ein Fotos schicken mit dem Murat Yakin.
4: Ja, es wäre schon auch lustig, um so ein Fotos machen, aber eben, wir müssen halt professionell bleiben beim Arbeiten.
3: Sag mir schnell, weil es ist dein Lieblingsspieler unter uns, ganz professionell gesagt.
4: Der Einzige, den ich so kenne, ist der Akanji, weil der früher bei uns in der Gräperie am Essen gekommen ist. Und Embolo halt, den Rest kann ich nicht so gut.
3: Der ist bei euch in der Gräperie gegessen?
4: Also, wir haben in Winterthur die Gräperie und dort haben meine Eltern gearbeitet und dann sind sie beide nicht am Essen vorbeigekommen.
3: Was hat er am Essen für ein Gräb gegessen, der Akanji?
4: Kann ich einfach nicht sagen. Ich war dort noch so klein gewesen. Ich sehe einfach von Fotos früher, dass sie am Essen dort waren, also der Akanji.
0: Wäre Zeit, ein neues Foto zu machen. Hoffentlich mit einem möglichst guten Abschnitt an dieser WM in den USA, Kanada und Mexiko. Die Schweizer Schutt-Nationalmannschaft mit vielen Fans begleitet heute Richtung USA abgeflogen. Gute 12 Stunden aktuell in der Luft selber. Am Samstag gibt es den Test in den USA gegen Australien, der letzte vor dem Turnier. Der erste Match, was der zählt in der Gruppenphase, am Samstag in der Woche gegen Katar. Hopp, Schweiz!
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0: können auch von draussen nicht wirklich mitmachen. Zusammen bringen wir den Dienstagabend ins Trockene. Energy Downtown nimmt die an der Hang jetzt gerade 10 Minuten vor der 7. Los mit dem Morgen heute schnell rein ins Büro von der Morgencrew.
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2: 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Yes. Und den Experten gescharrt um uns, der Motivationscoach schlechthin, Dietmar Dahmen. Er hat uns, vor allem auch der Schweizer Nazi, gesagt, wie geht man richtig mit Niederlagen um?
3: Das, nachdem sie zum dritten Mal im Finale verloren haben, ist okay.
4: Unser Kopf erzählt uns andauernd Geschichten. Und wenn wir Misserfolg haben, erzählt er uns Geschichten von Misserfolg. Das musst du ändern. Zwinge deinen Kopf an, Erfolg zu denken. Mein Tipp,

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2: In zahlreichen Orten in der Schweiz hat es heute Nachmittag und Vorabend kräftigen Hagel- und Gewitteralarm gegeben. Der Bund hat die zweithöchste Warnstufe herausgegeben. Entsprechend heftig hat es auch gekuttet. Massiv verwünscht hat die Region rund um die Stadt Bern. Es hat 60 mm Niederschlag pro Stunde gegeben. Das ist, wie man 2.500 volle Badwannen auf einem Fußballfeld würde ausleeren. Am frühen Abend ist die Gewitterfront Richtung Zürich und Ostschweiz weitergezogen. Am Königspalast zu London gibt es wieder einmal Ärger. 5 Leibwächter von Prinz William oder Prinzessin Kate haben ein Palastverbot aufgebrummt bekommen. Wie das Boulevardblatt Sun berichtet, haben die Angestellten vom Kensington-Palast unangemessene Kommentare von sich gegeben und eine Kultur von Frauenfindlichkeit gepflegt. Die betroffenen Beamten können laut einem Polizeisprecher zwar weiterhin als Polizisten arbeiten, von den königlichen Residenzen sind sie aber für immer und ewig verbannt. Über 1,3 Millionen Menschen haben das Finalspiel von der Schweizer Eishockey-Nazi am Sonntag live verfolgt. Das zeigen die Zahlen vom SRF. Es ist seit der Messumstellung im Jahr 2013 das meistgeschaute Eishockey-Spiel gewesen. Aber nicht nur vor dem Fernsehen haben sich die Hockey-Fans versammelt. Online haben sich über die ganze Dauer der Weltmeisterschaft 13 Millionen Leute informiert. Im Livestream waren es 7 Millionen Klicks gewesen.
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4: Ich habe den Punkt, weil noch einmal ein Kessel durch die Nacht durch. Sonst vor allem einfach nur noch Regen angesagt. Das bei Temperaturen aktuell bei mir knapp bei 14 Grad. In der frühen Morgenstunde so irgendwo zwischen 10 bis 12 Grad, je nachdem wo du dann unterwegs bist. Durch den Tag morgen allerdings wieder bis zu 20 Grad und zum mal wieder trocken. Gemischt aus Sonne und Wolken.
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4: Jetzt sind 3 Minuten nach der 7 in der Region Zürich-Aargau. Da stehst du aktuell noch um das Brütiseller Kreuz um. Zusätzlich auch noch auf der Westumfahrung Zürich-Süd Richtung Wiedeke zwischen Brunow und Wiedeke. Zwischen der Region Basel und A2, was sich meldet, Richtung Basel rein, ab der Verzweigung Hagenow bis mit dem Schwarzwaldtunnel 10 Minuten oben drauf. Dann habe ich dir noch die Meldung aus der Ostschweiz A1 Zürich Richtung St. Gallen zwischen Münchwilen und Wiel. Da stehst du noch wegen einem Lastwagen, der den Geist aufgeht.
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4: Hops vorbei, der Dienstag

0: Aufgabe heute Abend, aber Energy Downtown schaut für deine totale Entspannung. Der sogenannte Zen-Moment. Klar, wenn es von außen klopft und tätscht mit Sommergewitter, keine einfache Aufgabe. Jetzt sind 10 Minuten an der 7. Wir müssen einfach anders herhören.
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0: Maximale Entspanntheit heute bei uns in der Show. Da brauchen wir kein Entspannungsseminar. Nehmen wir beamen uns einfach in den Wald raus. Eine neue Studie, die nämlich rausgekommen ist und sagt, hey, wer gestresst ist, einfach mal heute ein bisschen im Wald zuhören. Oder Luzi Frick aus der Energy News Redaktion, was genau?
4: Genau, verschiedene Universitäten haben das untersucht und mehreren hundert Studenten Waldgeräusche vorgespielt. Und nachher sind sie zack massiv ruhiger geworden, weniger Stress, einfach viel entspannter. Und die Studie hat zum Schluss gebracht, dass man eben Waldgeräusche muss anhören, damit man viel ruhiger wird, extrem Stress senken kann das. Und wichtig ist, was für Tiere man hört und was für Geräusche. Ach, also schon noch entscheidend.
0: Ich würde jetzt noch, weißt du, der Herbstspaziergang vielleicht durch den Wald so.
4: Wichtig sind einheimische Tiere, vertraute Geräusche, die man hört. Also zum Beispiel Vögel, der Specht, der Eule, der Hirsch, der röhrt. Oder kannst du auch nicht so mit den normalen Blättern nachmachen. Ein Blätterrascheln. Alles das hat die beste Wirkung, der Klang aus Wäldern.
0: Für dass wir unsere stressigen, schnelllebigen Zeit mal wieder ein bisschen oben runterfahren können.
4: Genau, und Gerüche finde ich jetzt persönlich. Ich tue aber ganz tief einschnaufen. Ah, der Geschmack von Harz, von Tannennadeln.
0: Boah, das ist wirklich gut.
4: Das ist auch etwas Wunderbares. Ja. Aber ich denke, obwohl ich selber jetzt nicht empirisch studiert, Kombination aus Geräusch und noch Geruch ist auch jetzt noch ein Plus Ultra.
0: Was ist denn bei dir jetzt so eine, vielleicht ein Geräusch oder ein Geruch, wo du sagst, da kann ich entspannen?
4: Also so frisches Harz an einem Baum. Oh. Mit zwar ein bisschen, ich nehme den aber noch ein bisschen an die Hände, bis das oben weg ist von den Händen, das klebrige Harz. Aber es lohnt sich immer wieder ein bisschen der Finger, auch noch einen Tag später an die Nase haben. Der Harzgeschmack ist einfach traumhaft.
0: Ich finde, nichts schlägt das Meer. Das Meer ist Rauschen. Und gleichzeitig auch als eben eingeheirateter Griech. Wenn irgendwo noch irgendjemand grilliert, du liest am Meer an, hörst das Meer ist Rauschen und dann hat der Duft in die Nase von frisch grillierten Sachen. Unschlagbar. Da habe ich einen Ruhepuls von 0,1.
4: Das ist natürlich auch schön.
0: Fakt ist, wer entspannen will, soll Waldgeräusche hören. Sagen wir zumindest mehrere deutsche Universitäten.
4: Genau, es gibt diverse YouTube-Videos, die man reinziehen kann und dann perfekt schlafen.
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0: das klebt jetzt noch. Daumen hoch, wenn du das bist gesehen. Heute habe ich zum ersten Mal ein Auto gesehen, das bei den Rückspiegeln wieder die Schweizer Fahne dran montiert hat. So die Schoner, die eben einen, der Schweizer Nazi-Fan richtig stolz kannst zeigen. Das Land wärmt sich langsam, aber sicher auf bei mir auf einer Skala von 1 bis 10. Vorfreude für die WM in den USA, Kanada und Mexiko langsam auf einem 8. Ausgerechnet an dem Tag, wo ja die Schweiz Richtung USA abgeflogen ist, aber noch mit dieser Hiobsbotschaft.
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0: Schockmoment bei der Schweizer Schutznationalmannschaft auf dem Weg für in die USA. Heute Mittag, da sind sie ja losgeflogen, für dann das Turnier in den USA zu spielen. Aber einer fehlt an Bord. Unser Nazi-Topscorer, der Breel Embolo. Energy-Sportchef Luzi Fricker, was ist da los?
2: Genau, also die Nazi-Kollegen sind schon seit Stunden in der Luft. Der Breel irgendwann rund um den Flughafen. Nein, bis um 10:30 jetzt geheissen, kein Problem, du kannst mitkommen. Nachher haben aber die amerikanischen Behörden eine Strich durch die Rechnung gemacht. Es sei etwas nicht in Ordnung mit dem Einreiseformular, mit dem elektronischen. Das müsste nochmal in Abklärung. Das wird jetzt erklärt. Und der Verband ist optimistisch, dass der Breel Embolo möglichst gleich nachher fliegt zum Team stossen.
0: Ein Team, das eben momentan, du hast schon gesagt, in der Luft ist, es heute Mittag mehr oder weniger. Wann kommt man denn an? Gibt wahrscheinlich eine Nachtschicht.
2: Genau, also über 12 Stunden Flug. Schweizer Zeit um 13:30 am Morgen kommen sie zu Los Angeles an. Das ist 16:30 Ortszeit. Nachher geht es weiter ins Basecamp nach San Diego. Und dort trifft man ein um 16:30 am Morgen Schweizer Zeit. Also unsere Gielen werden fein ein bisschen ein Jetlag haben. Und das ist nicht irgendein Privatflugzeug, sondern ganz ein normaler Linienflug. Also bei anderen Leuten, bei anderen Passagieren. Also da hat man nicht irgendwie arrogante Exklusivitäten gemacht.
0: Sobald man da ist, komplett Jetlag trainieren, oder was?
2: Ja, also nicht. Zuerst schon noch ein bisschen erholen im Hotel. Es ist eine wunderbare Hotelanlage. 5-Sterne-Hotel, ein bisschen im Hinterland von San Diego. Maximale Privatsphäre mit 4 Swimmingpools, einem Golfplatz, einem Ballsaal, einer eigenen Küche, sogar im Reitzentrum, was Ross hat, wobei sie ein striktes Reitverbot und plus auch noch einen Strand und Ausgangsmöglichkeiten, wobei der Muriakin, der Trainer, hat gesagt, Ausgang, nein, ein Käfeli, ja.
3: Dass wir mal besuchen, statt als Meer haben, das ist absolut erlaubt. Also, hey, wir haben so viele Möglichkeiten dort. Also, wenn mal jemand an den Hafen will, einen Kaffee nehmen, das ist absolut möglich.
0: Hoffentlich dann auch noch der Breel Embolo mit dabei. Die Schweizer Schutznationalmannschaft unterwegs an die WM in den USA, Kanada und Mexiko. Wir spielen ja dann vor allem an der Westküste eben in den USA. Der Breel Embolo, der wartet wegen der ESTA-Probleme noch auf seinen Flug Richtung USA. Am nächsten Samstag, das letzte Testspiel vor dem Turnier, das dann gegen Australien. Das erste Gruppenspiel für die Schweizer Schutznationalmannschaft. Samstag in der Woche gegen Katar.
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1: Wenn man gut herlässt, dann hört man das Aufschnaufen noch immer. Oh, endlich nicht im Ganzen so heiss. Wir schalten zu unseren beiden Kontrahentinnen von heute mal. Auf der einen Seite, in Zürich ist Desi daheim. In Bern ist es Danina. Guten Abend zusammen. Hallo.
2: Hallo.
1: Desi, du willst alles mal waschen, die T-Shirt, Kurzhose und so, oder?
2: Ja, das kann dann schon wieder schnell
1: gehen. Anina, bist du froh? Ist ein bisschen kühler von außen?
3: Ja, sehr.
1: Liebe Frauen, eins von euch beiden schicke ich heute Abend noch ins Bauhaus. 50 Franken Gutscheinnummer, darum betteln im Quizkönig. 20 Sekunden und die Frage geben wir zuerst heute schnell. Der Desi, darum Anina, gibt es für dich noch ein bisschen Sound? Ist gut?
3: Ja, ist gut.
1: Desi, zählst du mich von 3 Rädern auf 0, dann geht's los.
3: 3, 2, 1, 0.
1: Let's go. In welcher Sportart gehen Athleten und Athletinnen unter anderem wegen zu tiefen Preisgelder auf den Verbandspräsident los?
3: Skifahren.
1: Richtig. Vor der Küste von welchem Nachbarland hat das tiefe Meer unten gerade die Erde gepäppt?
3: Italien.
1: Richtig. In welchem Schweizer Kanton kommen die neuen Elektrobusse, die steilen Bergstrassen, nicht rauf?
3: Glarus?
1: Ja.
3: Nicht
1: sicher, oder? Hey, beide Berge. Aber Glarus stimmt. Hey, 3 Punkte, sie Wahnsinn.
3: Danke.
1: Komm, holen wir Anina zurück in die Leitung. Anina, du musst fein ein bisschen Gas geben. Hat er deine 20 Sekunden noch? Zuerst mir von 3 Rad auf 0.
3: 3, 2, 1, 0.
1: Und los. In welcher Sportart gehen Athleten und Athletinnen unter anderem wegen zu tiefen Preisgelder auf den Verbandspräsident los?
3: Einfahren.
1: Richtig. Vor der Küste von welchem Nachbarland hat die Meerungen gerade die Erde gepäppt?
3: Weiter.
1: In welchem Schweizer Kanton kommen die neuen Elektrobusse die steilen Bergstrassen nicht rauf?
3: Zürich.
1: Nein. Glarus wäre das. Dort sind die Berge noch ein bisschen schotziger. Und vor Italien, genau gesagt, vor der Küste von Süditalien, der Kalabrien, etwa 250 Kilometer in der Tiefe, Junge, ist ein Erdbeben gemessen worden auf der Richterskala von 6,2. Und eben die Skiathleten, Athletinnen, die gehen auf den Verbandspräsident los, weil eben zu tiefe Preisgelder und auch ein bisschen Misswirtschaft wird ihm da noch angekreidet, finanzielle. Ja, Frau, ist ein klares Resultat. Schlussendlich, Desi, 3-1, gratuliere!
3: Danke schön.
1: Ja. Frauen, schaut mir, dass ihr möglichst am Schermen und trocken durch den Feierabend durchkommt.
3: Machen wir, danke. Super, merci.
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